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1: Ich bin Thomas Brockt. Wochenlang wurde verhandelt. Nun haben die USA und der Iran nach Angaben des Vermittlers Pakistan und der US-Regierung eine vorläufige Übereinkunft für einen Ausweg aus dem Iran-Krieg gefunden. Nach intensiven Gesprächen sei ein Abkommen erzielt, schrieb Pakistans Ministerpräsident Sharif auf der Plattform X. Kurz darauf bestätigte auch US-Präsident Trump den Abschluss eines Abkommens.
2: Der Deal ist erst perfekt, wenn er unterschrieben ist. Und das soll Ende der Woche in der Schweiz passieren, angeblich persönlich und offiziell. Geburtstagsgeschenk für Trump, die Straße von Hormuz wird frei befahrbar. Beide Länder heben ihre Seeblockaden auf. Ob der Iran Gebühren erheben wird, ist unklar. Weitere Verhandlungen über alle technischen Details sind nun geplant. Das iranische Atomprogramm, die Uranvorräte und der Stopp einer Unterstützung von Terrormilizen wie Hisbollah oder Hamas. Aus den USA, Tina Eck.
1: Die deutsche Fußballnationalmannschaft ist mit einem deutlichen Sieg in die WM gestartet. Das Team von Bundestrainer Nagelsmann gewann in Houston gegen den WM-Neuling Curaçao mit 7:1. Die Tore erzielten Metscher, Schlotterbeck, Musiala, Brown, Undav und zweimal Havertz. In einer weiteren Partie trennten sich die Niederlande und Japan 2:2 unentschieden. Die Schweizer haben einen Vorstoß von Rechtskonservativen zur Begrenzung der Migration klar abgelehnt. Bei einer Volksabstimmung sprachen sich rund 55% dagegen aus, einen Bevölkerungsdeckel einzuführen.
3: Am Ende ist das Ergebnis doch recht deutlich. Die Schweizer wollen die Migration nicht mit einem künstlichen Bevölkerungsdeckel begrenzen. Was aber klar ist, das Thema bleibt. Viele Menschen sind, wie in Deutschland und anderen Ländern, besorgt über die Zahl der Ausländer im Land. Der Wirtschaftsverband sagt, man müsse das Inlandspotenzial besser ausschöpfen, heißt durch Aus- und Weiterbildung, damit weniger Fachkräfte aus dem Ausland rekrutiert werden müssen. Aus Genf, Christiane Ulrich.
1: Ein zunächst friedlicher Protest gegen den bevorstehenden G7-Gipfel in Frankreich ist in Genf zunehmend eskaliert. Am Nachmittag und Abend schmissen Vermummte zahlreiche Scheiben ein. Die Polizei setzte mehrfach Tränengas ein. Das Treffen der G7-Staats- und Regierungschefs beginnt heute in Evian auf der französischen Uferseite des Genfer Sees. Genf liegt rund 50 Kilometer entfernt, aber Frankreich wollte keine Proteste dulden. Deshalb meldeten die Organisatoren die Demo in Genf an.
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1: Ich bin Thomas Brockt. Schützenfest zum WM-Auftakt für die deutsche Fußballnationalmannschaft. Die DFB-Auswahl hat in Houston ihr erstes Gruppenspiel gegen Außenseiter Curaçao mit 7:1 gewonnen.
2: Das deutsche Team erwischte einen Traumstart mit einem frühen Tor von Metscher. Dann verlor die DFB-Auswahl kurz den Faden. Komenencia überwand Torwartrückkehrer Neuer zum 1:1 für Curaçao. Danach aber Einbahnstraße für Deutschland. Schlotterbeck und Havertz per Elfmeter stellten noch vor der Pause auf 3:1. Im zweiten Durchgang schraubten Musiala, Brown, Undav und nochmal Havertz das Ergebnis in die Höhe. 7:1. Ein toller WM-Auftakt für die deutsche Mannschaft. Das macht Lust auf mehr. Moritz Einzel, Sportredaktion.
1: In einer weiteren Partie trennten sich die Niederlande und Japan 2:2 unentschieden. Wochenlang wurde verhandelt. Jetzt haben die USA und der Iran eine vorläufige Übereinkunft für einen Ausweg aus dem Iran-Krieg gefunden. Das bestätigten neben dem Vermittler Pakistan auch die Regierungen der USA und des Irans. Die für den weltweiten Öl- und Gashandel wichtige Straße von Hormuz soll laut US-Präsident Trump nach der Unterzeichnung des Abkommens am Freitag geöffnet werden. Trotzdem fielen die Ölpreise schon kurz nach Bekanntwerden der Einigung deutlich. Weitere Einzelheiten zu den Inhalten der Übereinkunft sind noch nicht bekannt. Ökostromtarife werden beim Wechsel des Stromanbieters immer beliebter. Im laufenden Jahr entfielen 81% aller abgeschlossenen Stromverträge auf Tarife mit 100% erneuerbaren Energien, der höchste bislang gemessene Wert. Das geht aus einer Auswertung des Vergleichsportals Verivox hervor.
3: Vor 5 Jahren lag der Anteil der Wechselkunden, die sich für Ökostrom entschieden, noch bei rund 68%. Seitdem ist die Nachfrage kontinuierlich gestiegen. Laut Verivox spielen dabei nicht nur Umwelt- und Klimaschutzaspekte eine Rolle. Häufig seien Ökostromtarife inzwischen auch die günstigste Option für Verbraucher. Ein 3-Personen-Haushalt mit einem Jahresverbrauch von 4000 Kilowattstunden kann durch den Wechsel in einen günstigen Ökostromtarif laut Verivox rund 400 Euro pro Jahr sparen. David Riemer, Redaktion.
1: Nach einem Flugzeugabsturz im US-Bundesstaat Missouri wird befürchtet, dass alle 12 Insassen gestorben sind. Laut Polizei ereignete sich der tödliche Absturz in der Nähe eines Flugplatzes im Raum der Kleinstadt Butler, südlich von Kansas City. Die Luftfahrtbehörde teilte mit, dass es sich wohl um ein Flugzeug handelte, das Fallschirmspringer transportiert. Die Absturzursache ist noch unklar.
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1: Ich bin Thomas Brockt. Wochenlang wurde verhandelt, nun haben die USA und der Iran nach Angaben des Vermittlers Pakistan und der US-Regierung eine vorläufige Übereinkunft für einen Ausweg aus dem Iran-Krieg gefunden. Nach intensiven Gesprächen sei ein Abkommen erzielt, schrieb Pakistans Ministerpräsident Sharif auf der Plattform X. Kurz darauf bestätigte auch US-Präsident Trump den Abschluss eines Abkommens.
2: Der Deal ist erst perfekt, wenn er unterschrieben ist. Und das soll Ende der Woche in der Schweiz passieren, angeblich persönlich und offiziell. Geburtstagsgeschenk für Trump, die Straße von Hormuz wird frei befahrbar. Beide Länder heben ihre Seeblockaden auf. Ob der Iran Gebühren erheben wird, ist unklar. Weitere Verhandlungen über alle technischen Details sind nun geplant. Das iranische Atomprogramm, die Uranvorräte und der Stopp einer Unterstützung von Terrormilizen wie Hisbollah oder Hamas. Aus den USA, Tina Eck.
1: Die deutsche Fußballnationalmannschaft ist mit einem deutlichen Sieg in die WM gestartet. Das Team von Bundestrainer Nagelsmann gewann in Houston gegen den WM-Neuling Curaçao mit 7:1. Am Samstag geht es nun im nächsten Gruppenspiel gegen die Elfenbeinküste. Die Afrikaner besiegten Ecuador mit 1:0. In einer weiteren Partie trennten sich die Niederlande und Japan 2:2 unentschieden. Die Schweizer haben einen Vorstoß von Rechtskonservativen zur Begrenzung der Migration klar abgelehnt. Bei einer Volksabstimmung sprachen sich rund 55% dagegen aus, einen Bevölkerungsdeckel einzuführen.
3: Am Ende ist das Ergebnis doch recht deutlich. Die Schweizer wollen die Migration nicht mit einem künstlichen Bevölkerungsdeckel begrenzen. Was aber klar ist, das Thema bleibt. Viele Menschen sind, wie in Deutschland und anderen Ländern, besorgt über die Zahl der Ausländer im Land. Der Wirtschaftsverband sagt, man müsse das Inlandspotenzial besser ausschöpfen, heißt durch Aus- und Weiterbildung, damit weniger Fachkräfte aus dem Ausland rekrutiert werden müssen. Aus Genf, Christiane Ulrich.
1: Ein zunächst friedlicher Protest gegen den bevorstehenden G7-Gipfel in Frankreich ist in Genf zunehmend eskaliert. Am Nachmittag und Abend schmissen Vermummte zahlreiche Scheiben ein. Die Polizei setzte mehrfach Tränengas ein. Das Treffen der G7-Staats- und Regierungschefs beginnt heute in Evian auf der französischen Uferseite des Genfer Sees. Genf liegt rund 50 Kilometer entfernt, aber Frankreich wollte keine Proteste dulden. Deshalb meldeten die Organisatoren die Demo in Genf an.
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1: Ich bin Thomas Brock. Wochenlang wurde verhandelt, nun haben die USA und der Iran nach Angaben des Vermittlers Pakistan und der US-Regierung eine vorläufige Übereinkunft für einen Ausweg aus dem Iran-Krieg gefunden. Nach intensiven Gesprächen sei ein Abkommen erzielt, schrieb Pakistans Ministerpräsident Sharif auf der Plattform X. Kurz darauf bestätigte auch US-Präsident Trump den Abschluss eines Abkommens.
2: Der Deal ist erst perfekt, wenn er unterschrieben ist. Und das soll Ende der Woche in der Schweiz passieren, angeblich persönlich und offiziell. Geburtstagsgeschenk für Trump, die Straße von Hormuz wird frei befahrbar. Beide Länder heben ihre Seeblockaden auf. Ob der Iran Gebühren erheben wird, ist unklar. Weitere Verhandlungen über alle technischen Details sind nun geplant. Das iranische Atomprogramm, die Uranvorräte und der Stopp einer Unterstützung von Terrormilizen wie Hisbollah oder Hamas. Aus den USA, Tina Eck.
1: Die deutsche Fußballnationalmannschaft ist mit einem deutlichen Sieg in die WM gestartet. Das Team von Bundestrainer Nagelsmann gewann in Houston gegen den WM-Neuling Curaçao mit 7:1. Am Samstag geht es nun im nächsten Gruppenspiel gegen die Elfenbeinküste. Die Afrikaner besiegten Ecuador mit 1:0. In einer weiteren Partie trennten sich die Niederlande und Japan 2:2 unentschieden. Die Schweizer haben einen Vorstoß von Rechtskonservativen zur Begrenzung der Migration klar abgelehnt. Bei einer Volksabstimmung sprachen sich rund 55% dagegen aus, einen Bevölkerungsdeckel einzuführen.
3: Am Ende ist das Ergebnis doch recht deutlich. Die Schweizer wollen die Migration nicht mit einem künstlichen Bevölkerungsdeckel begrenzen. Was aber klar ist, das Thema bleibt. Viele Menschen sind, wie in Deutschland und anderen Ländern, besorgt über die Zahl der Ausländer im Land. Der Wirtschaftsverband sagt, man müsse das Inlandspotenzial besser ausschöpfen, heißt durch Aus- und Weiterbildung, damit weniger Fachkräfte aus dem Ausland rekrutiert werden müssen. Aus Genf, Christiane Ulrich.
1: Ein zunächst friedlicher Protest gegen den bevorstehenden G7-Gipfel in Frankreich ist in Genf zunehmend eskaliert. Am Nachmittag und Abend schmissen Vermummte zahlreiche Scheiben ein. Die Polizei setzte mehrfach Tränengas ein. Das Treffen der G7-Staats- und Regierungschefs beginnt heute in Evian auf der französischen Uferseite des Genfer Sees. Genf liegt rund 50 Kilometer entfernt, aber Frankreich wollte keine Proteste dulden. Deshalb meldeten die Organisatoren die Demo in Genf an.
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1: 15. Juni 1994. Corona sind mit The Rhythm of the Night neu in den Charts. Anfang der 90er ist der Eurodance beliebter denn je. Diese neuartige Musik

Verbreitet sich von Frankfurt aus über ganz Europa. Ein einfacher, sich immer und immer wieder wiederholender Techno-Beat, darüber eine soulige Frauenstimme, die einen Refrain singt und manchmal noch ein, zwei Typen, die ein bisschen was über den Beat rappen. Wie zum Beispiel bei The Power von Snap. Oder bei What is Love, einem der größten Hits von Hathaway. Oder zum Beispiel bei Culture Beats und Mr. Vain. Und auch in Italien kommt diese Musik gut an. Francesco Bontempi steht in den 80ern als Lee Marrow auf den Bühnen Italiens und möchte nun auch beim Eurodance-Hype mitmachen. Als er das brasilianische Model Olga de Souza kennenlernt, ist er sich sicher, die muss auf die Bühne. Das ist ein echter Hingucker. Nur leider kann sie so gar nicht singen. Aber kein Problem, denn dafür gibt es ja Playback. Also engagiert er verschiedene Sängerinnen, die gegen ein kleines Honorar die Songs singen und stellt dann, wenn der Song fertig ist, Olga auf die Bühne und lässt sie tanzen. Der erste Song dieser neu gegründeten Gruppe ist dann direkt ein Riesenhit: The Rhythm of the Night.

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2: 10 Grad in Neuwied, 10 Grad in Fallender und in Waldesch haben wir auch aktuell 10 Grad gemessen. Der Vormittag, der startet recht bewölkt. Die Sonne lässt sich heute aber mehr blicken. Heute mit 7 Sonnenstunden über den Tag verteilt bei einem Mix aus Sonne und Wolken. Und heute Abend dürfen wir uns freuen, Sonne pur. Heute mit 21 Grad in der Spitze.
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3: Guten Morgen, ich bin Lea Matschulat. Die USA und der Iran haben nach wochenlangen Verhandlungen eine vorläufige Übereinkunft für ein Ende des Iran-Krieges gefunden. Das bestätigten neben dem Vermittler Pakistan auch die Regierungen der USA und des Irans.
4: Wichtige Punkte waren in letzter Minute gelöst worden, darunter die sofortige Aufhebung der US-Seeblockade und ein Ende aller Kriegshandlungen auch im Libanon. Unterzeichnet werden soll das Abkommen Ende der Woche in der Schweiz und dann erst wird die Straße von Hormuz geöffnet, dann erst ist der Deal offiziell besiegelt. In weiteren Gesprächen sollen weitere technische Details geklärt werden. Umsetzung und Kontrolle der Einhaltung werden dann kompliziert, denn die USA und der Iran verhandeln nach wie vor nicht direkt. Aus den USA, Tina Eck.
3: An deutschen Krankenhäusern gehen heute die Proteste gegen Kürzungen im Gesundheitswesen weiter. Die Gewerkschaft Verdi hat bundesweit Servicebeschäftigte an mehr als 120 Krankenhäusern und Pflegeeinrichtungen zu Aktionen aufgerufen. Es kann dabei nach Angaben eines Verdi-Sprechers auch zu kleineren Einschränkungen in den Häusern kommen. Gefordert werden gute Bedingungen und Bezahlung für Bereiche wie Reinigung, Küche, Wäscherei und Logistik. Anlass für den Protest sind die geplanten Spar- und Reformprogramme von Gesundheitsministerin Warken. Im Verfahren gegen Marius Borg-Höyby soll heute das Urteil verkündet werden. Dem Sohn der norwegischen Kronprinzessin Mette-Marit werden unter anderem 4 Vergewaltigungen vorgeworfen.
5: Es ist der wohl meist beachtete Kriminalfall der letzten Jahre in Norwegen. Dass Marius Borg-Höyby hinter Gitter kommt, halten Experten für wahrscheinlich. Fragt sich nur, wie lange? In 40 Punkten ist Mette-Marit Sohn angeklagt. Die schwersten Vorwürfe sind die Vergewaltigungen nach norwegischem Recht. Ihm werden aber auch Körperverletzung, häusliche Gewalt, Drohungen, Drogen- und Verkehrsdelikte zur Last gelegt. Die Staatsanwaltschaft fordert dafür mehr als 7 Jahre Haft. Aus Skandinavien, Julia Weschenbach.
3: Klarer Sieg für die DFB-Elf bei der Fußball-Weltmeisterschaft. Die deutsche Nationalmannschaft setzte sich mit 7:1 gegen WM-Neuling Curaçao durch. Am Samstag geht es nun im kommenden Gruppenspiel gegen die Elfenbeinküste. Die Afrikaner besiegten Ecuador mit 1:0. In einer weiteren Partie trennten sich die Niederlande und Japan 2:2.
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6: Mit Marco Blechschmidt. Guten Morgen. Vor dem Landgericht Koblenz muss sich heute ein 44-Jähriger wegen versuchten Mordes und schwerer Brandstiftung verantworten. Nach Angaben der Staatsanwaltschaft soll der Mann ein geparktes Auto in der Nähe eines Wohnhauses angezündet haben. Das Gebäude hatte er zuvor selbst als Mieter bewohnt. Die Anklage wirft ihm vor, aufgrund seiner Ortskenntnisse erkannt zu haben, dass sich das Feuer auf das Haus ausbreiten könnte. Dabei soll er den Tod der schlafenden Bewohner billigend in Kauf genommen haben. Die Hausbewohner bemerkten den Brand rechtzeitig und konnten das Gebäude unverletzt verlassen, bevor Teile des Wohnbereichs durch das Feuer zerstört wurden. Außerdem in den Regionalnachrichten um 12:30. Das Gesundheitsamt im Rhein-Lahn-Kreis warnt vor den Folgen starker Hitze. Und in Neuwied startet heute der Lesesommer in der Stadtbibliothek.
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2: 6:03. Wir schauen auf die Straße. Aktuell sieht es aber gut aus. Soweit sind diese frei. Kommt gut durch.
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2: Aktuell habe ich noch keine Blitzer. Falls ihr was entdeckt habt, gerne anrufen 0261 988 2099. Vielen Dank und kommt gut durch.
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2: Guten Morgen, es ist Dienstag, nein, es ist Montag und heute sind wir wieder mit dabei mit vielen spannenden Themen. Jetzt gleich hört ihr aber erstmal den Supermix. Kygo mit Khalid und Griffin und Save My Love. Mein Name ist Alla Schenz und ich wünsche einen guten Start in die neue Woche.
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1: Mit dem Mai hat nicht nur ein wärmerer Monat begonnen, sondern auch die Koblenzer Weinsaison. Zusammen mit einem feierlichen Beginn am Schengelbrunn eröffnet der Bürgermeister das bekannte Weinfestival in Koblenz. Und das nun schon zum dritten Mal in Folge. Und deswegen ist unsere Koblenz-Zahl des Tages heute auch die 3. Über einen Monat lang können sich alle Weinliebhaber an einem vielfältigen Angebot erfreuen, das dieses Jahr nochmal deutlich erweitert wurde. Mit ganzen 20 Events könnt ihr die ausgewählten Weine an den schönsten Plätzen in Koblenz genießen, sei es mit einer Picknickdecke bei der Blauen Stunde, wo ihr entspannt mit einem Glas Wein in den Feierabend gehen könnt, oder ihr besucht eine Weinprobe in der Altstadt mit der Vinothek on Tour. Und für alle, die es noch mit einem einzigartigen Ausblick ergänzen wollen, bietet die Wine on the Water eine wunderschöne Schiffsfahrt den Rhein entlang. Begleitet wird das Ganze natürlich mit verschiedener Musik, leckeren Essensständen und einem tollen Ambiente. Anfang Juni habt ihr die Gelegenheit, am traditionellen Augustafest teilzunehmen, das dieses Jahr 2 Tage stattfindet und eine noch größere Vielfalt von musikalischen Beiträgen und Weinständen anbietet. Am 14. und 15. Juni findet das sehr beliebte Electronic Wine wieder am Deutschen Eck statt, wo Wein und Feiern mit einer Silent Disco dann aufeinandertreffen und auf der Bühne viele Künstler und DJs für gute Stimmung sorgen. Ausgewählt wurden die Weine übrigens im Rahmen einer Blindverkostung, wo Gebietsweinköniginnen von der Mosel, dem Mittelrhein und der Ahr sowie Vertreter der Vereine Moselwein und vielen mehr sich für die besten entschieden haben. Ob ihr auch mit ihrer Wahl einverstanden seid, das könnt ihr jetzt mit der offiziellen Festival-App bei jeder Veranstaltung zeigen. Dort stimmt ihr immer für den Wein des Tages ab und am 4. Juli endet es dann mit einer feierlichen Kür des Weinkaiserweins 2024. Die App könnt ihr ganz einfach auf der offiziellen Internetseite runterladen und bekommt gleichzeitig damit noch alle weiteren Infos rund um das Festival. Wie ihr hört, hat das Weinfestival in der dritten Runde nochmal seine Angebote erweitert. Also viel Spaß euch beim Verkosten, aber nicht vergessen, immer mal ein Zwieber zwischendurch.
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2: Aktuell gemessen haben wir ungefähr 10 Grad in Hörgrenzhausen, 10 Grad in Kettich und in Koblenz auf der Kartause auch 10 Grad. Heute begleitet uns der Mix aus Sonne und Wolken durch den Montag. Ein bisschen windig bleibt es und heute Abend dann verziehen sich auch wieder ein paar Wolken. Dann haben wir Sonne pur heute mit 6 Sonnenstunden in der Spitze und 21 Grad maximal.
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3: Mit dem Mai hat nicht nur ein wärmerer Monat begonnen, sondern auch die Koblenzer Weinsaison. Zusammen mit einem feierlichen Beginn am Schengelbrunn eröffnet der Bürgermeister das bekannte Weinfestival in Koblenz. Und das nun
4: mit
3: schon.
4: Marco Blechschmidt. Guten Morgen. Vor dem Landgericht Koblenz muss sich heute ein 44-Jähriger wegen versuchten Mordes und schwerer Brandstiftung verantworten. Nach Angaben der Staatsanwaltschaft soll der Mann ein geparktes Auto in der Nähe eines Wohnhauses angezündet haben. Das Gebäude hatte er zuvor selbst als Mieter bewohnt. Die Anklage wirft ihm vor, aufgrund seiner Ortskenntnisse erkannt zu haben, dass sich das Feuer auf das Haus ausbreiten könnte. Dabei soll er den Tod der schlafenden Bewohner billigend in Kauf genommen haben. Die Hausbewohner bemerkten den Brand rechtzeitig und konnten das Gebäude unverletzt verlassen, bevor Teile des Wohnbereichs durch das Feuer zerstört wurden. Das Gesundheitsamt im Rhein-Lahn-Kreis warnt vor den Folgen starker Hitze. Besonders ältere und kranke Menschen seien gefährdet, da der Körper bei hohen Temperaturen schneller an seine Grenzen komme. Mit steigenden Temperaturen könne es zu Kreislaufproblemen, Verwirrtheit oder sogar einem Hitzeschlag kommen. Wichtig sei es daher, die eigenen vier Wände möglichst kühl zu halten. Dazu gehöre, morgens und abends zu lüften und tagsüber die Räume abzudunkeln. Auch im Alltag solle man sich an die Hitze anpassen. Körperlich anstrengende Tätigkeiten sollten möglichst vermieden werden. Ausreichend trinken sei besonders wichtig, am besten Wasser oder ungesüßte Getränke. Bei Warnzeichen solle frühzeitig ärztliche Hilfe in Anspruch genommen werden. In Neuwied startet heute der Lesesommer in der Stadtbibliothek. Die Aktion richtet sich an Kinder und Jugendliche zwischen 6 und 16 Jahren. Bis zum 16. August können sie kostenlos Bücher ausleihen und lesen. Ziel ist es, Freude am Lesen zu fördern und die Fantasie zu stärken. Wer mindestens 3 Bücher liest und bewertet, erhält eine Urkunde. Zusätzlich gibt es die Chance auf Preise bei einer landesweiten Verlosung. Zu gewinnen sind unter anderem ein Freizeitparkaufenthalt, eine Spielekonsole oder ein Hoverboard. Die Teilnahme ist einfach und kostenlos und beginnt mit einer Anmeldung in der

0: historische Alltagsszenen. Zum Abschluss gibt es einen Imbiss am Lagerfeuer auf der Festung. Ein zweites Angebot richtet sich an jüngere Kinder ab 8 Jahren. Unter dem Titel Steinzeit, komm mit, wird gemeinsam experimentiert und geforscht.
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2: Kurz nach 7:30. Wir schauen auf die Straßen. Aktuell sieht es aber gut aus. Soweit sind diese frei.
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2: Blitzer haben wir noch keine. Falls ihr was entdeckt habt, gerne melden. 0261 98 820 99. Vielen Dank und kommt gut durch.
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2: Und die neue Woche hat gestartet. Es ist Montag und wir machen weiter mit dem Supermix. Ihr hört jetzt gleich erstmal zum Wachwerden ganz entspannt Holy Humberstone mit To Love Somebody. Mein Name ist Alla Schenz und ich wünsche einen guten Start in die neue Woche.
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1: Die Hochschule Koblenz öffnet morgen ihre Türen und lädt zum Tag der offenen Tür auf den Campus ein. Anlass ist das 30-jährige Bestehen der Hochschule, das unter dem Motto Gemeinsam Zukunft gestalten gefeiert wird. Besucher können einen Blick hinter die Kulissen werfen und Labore, Forschungseinrichtungen sowie verschiedene Studienbereiche kennenlernen. Wissenschaftler präsentieren aktuelle Projekte und geben Einblicke in ihre Arbeit. Auch Familien kommen auf ihre Kosten. Für Kinder gibt es Mitmachaktionen und Spielangebote. Die Veranstaltung bietet Gelegenheit, die Hochschule und ihre Arbeit aus nächster Nähe zu erleben. In Mayen gibt es am Donnerstag eine besondere Gelegenheit für alle Theaterfans. Die Freunde der Burgfestspiele laden gemeinsam mit Intendanz und Ensemble zu einer öffentlichen Probe ein. Ab 19 Uhr können Besucher auf der Hauptbühne an der Herz-Jesu-Kirche miterleben, wie Wilhelm Shakespeares Komödie »Was ihr wollt« für die Aufführung vorbereitet wird. Regie führt Matze Vogel, der dem Mainer Publikum bereits aus früheren Projekten bekannt ist. Die Burgfestspiele feiern in diesem Jahr ihr 40-jähriges Bestehen. Der Eintritt zur öffentlichen Probe ist kostenlos. In Neuwied beginnen am Freitag die Rommersdorfer Festspiele mit einem abwechslungsreichen Programm unter freiem Himmel. Zum Auftakt zeigt die Freie Bühne Neuwied die Komödie Liebe à la Woody, in der sich alles um Freundschaft, Beziehungen und turbulente Verwicklungen dreht. Familien können sich dann ab kommender Woche auf das Stück Der Meisterdetektiv von Pumpernudel freuen, das Schauspiel und Puppenspiel miteinander verbindet. Veranstaltungsort ist die historische Abtei Rommersdorf, die für eine besondere Atmosphäre sorgt. Neben Theater stehen im Rahmen der Festspiele auch Musik- und Kabarettveranstaltungen auf dem Programm. Und bei allem wünschen wir euch natürlich auch wie immer viel Spaß.
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2: 10 Grad in Lahnstein, 10 Grad in Dieblicht und in Koblenz in der Goldgrube haben wir auch aktuell 10 Grad gemessen. Ja, heute erwartet uns ein Mix aus Sonne und Wolken. 21 Grad heute maximal in der Spitze. Aber die gute Nachricht, es bleibt trocken.
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3: Ich bin Lea Matschulat. Ein Ende des Iran-Krieges scheint absehbar. Die USA und der Iran haben sich auf ein vorläufiges Abkommen verständigt. Das bestätigt neben dem Vermittler Pakistan auch die Regierungen der USA und des Irans. Bundeskanzler Merz hat die Einigung begrüßt. Auch die Börsen- und Ölpreise reagierten.
4: Die Kurse an den Börsen in Asien haben heute Morgen deutlich zugelegt. Parallel ist der Preis für die weltweite Ölreferenzorte um knapp 4% gefallen. Hintergrund ist, dass das Rahmenabkommen zwischen den USA und dem Iran unter anderem eine vollständige Öffnung der Straße von Hormus vorsieht. Allerdings erst ab Freitag. Unterzeichnet ist der Deal nämlich noch nicht. Bundeskanzler Friedrich Merz ist trotzdem optimistisch, dass die Weltwirtschaft sich jetzt erholen könnte. Experten bremsen diesen Optimismus aber. Die Einigung sei nur ein erster wichtiger Zwischenschritt. Fiona Reinhardt, Nachrichtenredaktion.
3: Die EU beginnt heute am Rande eines Außenministertreffens in Luxemburg die Beitrittsverhandlungen mit der Ukraine und Moldau. Der Schritt gilt nach einer zweijährigen Hängepartie wegen einer Blockade Ungarns als wichtiges Zeichen an die beiden Länder, dass sich ihre Reformanstrengungen lohnen. Die Verhandlungen werden voraussichtlich einige Jahre dauern. Sowohl in der Ukraine als auch in Moldau sind außerdem noch zahlreiche weitere Reformen erforderlich. An deutschen Krankenhäusern gehen heute die Proteste gegen Kürzungen im Gesundheitswesen weiter. Die Gewerkschaft Verdi hat bundesweit Servicebeschäftigte an mehr als 120 Krankenhäusern und Pflegeeinrichtungen zu Aktionen aufgerufen. Es kann dabei, Verdi zufolge, auch zu kleineren Einschränkungen kommen. Schützenfest zum WM-Auftakt für die deutsche Fußballnationalmannschaft. Die DFB-Auswahl hat in Houston ihr erstes Gruppenspiel gegen WM-Neuling Curaçao mit 7:1 gewonnen.
5: 7:1, die deutschen Fans erinnern sich gerne an dieses Ergebnis und an das WM-Halbfinale 2014 gegen Brasilien. Danach wurde Deutschland Weltmeister. Der hohe Sieg gegen den WM-Neuling Curaçao ist natürlich kein wirklicher Maßstab, denn am Ende war der krasse Außenseiter völlig überfordert. Aber für das Selbstvertrauen kann das Ergebnis schon wichtig sein. Thomas Bremser, Houston.
3: Die weiteren Ergebnisse aus der Nacht. Die Elfenbeinküste trennte sich 1:0. Von Ecuador. Die Niederlande und Japan gingen unentschieden 2:2 auseinander und Schweden hat sich mit 5:1 gegen Tunesien durchgesetzt.
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6: Mit Marco Blechschmidt. Guten Morgen. Ein Brand an einer Photovoltaikanlage auf dem Dach eines Wohn- und Geschäftsgebäudes hat am Samstagnachmittag die Einsatzkräfte in Koblenz-Lützel beschäftigt. Gegen 13.30 Uhr wurde die Feuerwehr in die Andernacher Straße alarmiert, nachdem dort Feuer an der Solaranlage ausgebrochen war. Rund 40 Einsatzkräfte von Feuerwehr, Polizei und Rettungsdienst rückten aus und konnten die Flammen rasch unter Kontrolle bringen. Verletzt wurde nach Angaben der Feuerwehr niemand. Die Einsatzkräfte trennten die Photovoltaikanlage anschließend von den Wechselrichtern, um weitere Gefahren auszuschließen. Die Maßnahmen konnten im Laufe des Nachmittags abgeschlossen werden. Außerdem in den Regionalnachrichten um 12:30. In Koblenz-Horchheim wurden Versorgungsleitungen umfassend modernisiert. Und im Landkreis Neuwied verlief die erste FRANA-Ausbildung erfolgreich.
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2: 7:02, wir schauen auf die Straßen. Aktuell sieht es aber gut aus, soweit sind diese frei. Kommt gut durch.
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2: Aktuell haben wir noch keine Blitzer, falls ihr aber was entdeckt habt, gerne melden 0261 98 820 99. Vielen Dank und kommt gut durch.
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2: Mein Kollege Max Dehmann war in der letzten Woche in Berlin mit mehr als 40 gekrönten Häuptern aus Koblenz und der Region unterwegs. Und mit den Weinmajestäten hat er natürlich auch vor Ort gesprochen. Was sie zu bereden hatten, hört ihr gleich nach 2 Hits am Stück. Wir starten jetzt erstmal mit Kamrad und Hug Yourself. Mein Name ist Alaa Schenz und ich wünsche einen guten Start in die neue Woche.
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0: Antenne Koblenz, der Supermix und gleich hätte noch Endgame mit Doppelpunkt, Klammer zu. Mein Kollege Max Demann war in der letzten Woche in Berlin mit mehr als 40 gekrönten Häuptern aus Koblenz in der Region unterwegs und mit den Weinmajestäten hat er natürlich auch vor Ort gesprochen.
1: Ich würde sagen, wir stellen uns erstmal einmal hintereinander weg, einmal vor. Du bist die.
2: Ich bin die Celia Kastenholz und ich bin die Weinkönigin von Cattenes.
1: Und du?
3: Ich bin die Moseweinkönigin Theresa Oster.
1: Und du?
4: Ich bin die amtierende Rhein-Lahnixer aus Lahnstein, Christina Nieditsch.
1: So, schön, dass ihr drei erstmal da seid. Vielleicht könnt ihr, weil wir sind ja Radio, ja, das heißt, wir sind Audio, das heißt, man sieht euch bei Social Media, kann man reinschauen. Aber wenn ihr jetzt beschreiben müsstet, wie ihr aussieht, was ihr so anhabt, was ihr immer so mitbringen müsst, wie würde das sein? Wie würdest du dich beschreiben?
2: Also ich würde sagen, ich habe ein türkisfarbenes grünes Kleid an mit auffälligen Pailletten in Form einer Schärpe und ein bisschen Spitze. Dann habe ich eine Krone auf mit grünen Steinen und habe normalerweise ein recht großes Weinglas oder ein Kelch in der Hand, heute jetzt hier aus dem Bundestag das kleine.
1: Und bei dir?
3: Ja, also ich darf auch eine Krone tragen als Weinkönigin. Meine ist ja doch etwas markanter mit dem silbernen Band auf dem Kopf und der Traube in der Mitte. Und ich trage auch mal ein Weinglas natürlich bei mir. Angezogen bin ich aber immer unterschiedlich. Heute im Hosenanzug.
1: Und bei dir?
4: Ich trage tatsächlich keine Krone. Ich habe ein weißes Kleid mit einer roten Schärpe und einem rot-weißen Blumenstrauß, denn diese Farben symbolisieren die Stadtfarben der Stadt Lahnstein.
1: Wie lange macht ihr das denn schon? Wie lange bist du jetzt schon dabei?
2: Also ich bin nächste Woche ein Jahr gekrönt und habe jetzt noch ein Jahr quasi Amtszeit.
1: Und bei dir?
3: Ich bin seit September 2025 Moseweinkönigin und werde im November diesen Jahres wieder abgekrönt.
1: Und du?
4: Ich bin seit vergangenem September im Amt und werde in diesem Jahr im September ebenfalls abgekrönt.
1: Das heißt, ich höre raus, dann ist dann auch vorbei. Da darf man nicht nochmal antreten oder darf man auch nochmal kommen und sagen, ich möchte es jetzt nochmal 2 Jahre machen.
3: Also auf Gebietsebene ist es so, dass du als Gebietsweinkönigin bei der Wahl zur deutschen Weinkönigin mitmachst, was ich auch tun werde. Und ja, je nachdem, was da passiert, darf ich noch ein Jahr lang weiter eine Krone tragen. Ansonsten gebe ich ab nach dem Jahr, ja.
1: Ist das denn nachwuchstechnisch, ist es schwierig oder sind da viele, die sich da bewerben? Also wenn du dann fertig bist, stehen da schon wieder 20 neue parat, die das werden wollen oder ist da Nachwuchs gesucht?
4: Also mittlerweile haben wir das so umstrukturiert, auch mit dem neuen Verein der Lena Kirmes Gesellschaft, die Nixe im März übernommen hat, dass wir jetzt gut Werbung auch gemacht haben und auf die Mädels ab 18 Jahren bis 30 Jahren zugegangen sind und ihnen auch ein bisschen erzählt haben, was denn alles dieses Amt betrifft. Auch ich mache sehr viel Werbung auf Instagram, um auch den Lahnsteinerinnen einfach mal zu zeigen, was dieses Amt beinhaltet, welche schönen Momente man erleben kann und welche Leute man auch kennenlernen kann.
0: Und nachher gibt es noch mehr aus Berlin mit meinem Kollegen Max Demann.

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2: 10 Grad in Hörgrenzhausen, 10 Grad in Dieblich und in Koblenz-Lützel auch aktuell 10 Grad. Ja, wir bleiben heute trocken bei einem Mix aus Sonne und Wolken. Etwas windig bleibt es mit 21 Grad in der Spitze.
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3: Mit Marco Blechschmidt. Guten Morgen. Ein Brand an einer Photovoltaikanlage auf dem Dach eines Wohn- und Geschäftsgebäudes hat am Samstagnachmittag die Einsatzkräfte in Koblenz-Lützel beschäftigt. Gegen 13.30 Uhr wurde die Feuerwehr in die Andernacher Straße alarmiert, nachdem dort Feuer an der Solaranlage ausgebrochen war. Rund 40 Einsatzkräfte von Feuerwehr, Polizei und Rettungsdienst rückten aus und konnten die Flammen rasch unter Kontrolle bringen. Verletzt wurde nach Angaben der Feuerwehr niemand. Die Einsatzkräfte trennten die Photovoltaikanlage anschließend von den Wechselrichtern, um weitere Gefahren auszuschließen. Die Maßnahmen konnten im Laufe des Nachmittags abgeschlossen werden. Das betroffene Gebäude bleibt weiterhin nutzbar. In Koblenz-Horchheim hat die Energieversorgung Mittelrhein ihre Versorgungsleitungen umfassend modernisiert. Im Mittelpunkt der Arbeiten stand die Erneuerung von Gas-, Wasser- und Stromleitungen. Auch eine neue Regelstation für das Gasnetz wurde eingebaut. Die Bauarbeiten begannen bereits Ende Januar und sind Teil eines größeren Infrastrukturprojekts. Parallel entsteht unterhalb der Gneisenau-Kaserne ein neuer Hochbehälter für die Wasserversorgung der Region. Durch die gemeinsame Planung konnten mehrere Arbeiten gebündelt und Leitungen gleichzeitig erneuert werden. Insgesamt wurden rund 200 Meter Leitungen neu verlegt und zusätzliche Strom- und Glasfaserverbindungen eingebaut. Im Landkreis Neuwied sind erstmals pädagogische Fachkräfte zu sogenannten FRANA-Multiplikatoren ausgebildet worden. Die Schulung ist Teil eines Projekts zur besseren Unterstützung von Kindern aus belasteten Familien. FRANA steht für ein pädagogisches Konzept, das Kinder in ihrer Stärke und Selbstständigkeit fördern soll. Ziel ist es, Vorschulkinder besonders im Übergang zur Grundschule besser zu begleiten. Die Fachkräfte sollen künftig frühzeitig auf die Bedürfnisse der Kinder achten und sie im Alltag unterstützen. Im Kreis Neuwied soll das Programm nun weiter ausgebaut und in Kitas verstärkt eingesetzt werden. Neuwieds Oberbürgermeister Jan Einig setzt seine Reihe auf ein Wort fort. Am Donnerstag macht er von 16 bis 18 Uhr Station im Stadtteil Rodenbach. Bürger haben dort die Möglichkeit, ihre Anliegen, Fragen und Anregungen direkt mit dem Oberbürgermeister zu besprechen. Die Sprechstunde findet im Dorftreff Rodenbach statt. Für die Teilnahme ist eine vorherige Anmeldung erforderlich. Dabei wird gebeten, das jeweilige Anliegen kurz zu schildern, damit die Gespräche vorbereitet werden können. Mit dem Angebot möchte die Stadt Neuwied den direkten Austausch zwischen Verwaltung und Bürgern fördern.
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2: Kurz nach 7:30. Wir schauen auf die Straßen. Aktuell sieht's aber gut aus. Soweit sind die frei. Gute Fahrt.
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2: Aktuell haben wir noch keine Blitzer. Falls ihr was entdeckt habt, gerne melden. 0261 988 2099. Vielen Dank.
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2: In der letzten Woche war mein Kollege Max Demann in Berlin und hat mit mehr als 40 gekrönten Häuptern aus Koblenz oder Region gesprochen. Worüber die Weinmajestäten so gesprochen haben, hört ihr gleich nach zwei Hits am Stück. Wir starten jetzt erstmal mit Leonie und Don't Worry. Mein Name ist Alla Schenz und ich wünsche einen guten Start in die neue Woche.
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0: mein Kollege Max Dehmann in Berlin mit mehr als 40 gekrönten Häuptern aus Koblenz und der Region unterwegs. Und mit den Weinmajestäten hat er natürlich auch vor Ort gesprochen.
1: Was sollte ich denn mitbringen? Jetzt hören das vielleicht Eltern, die sagen, oh, von meiner Tochter wäre das was, die können das machen. Muss ich jetzt schon mal ultimativ viel Weinahnung haben? Oder was sollte ich mitbringen?
2: Also ich würde sagen, für Ortsweinkönigin hält sich die Weinahnung in Grenzen. Ich finde, was viel wichtiger ist, dass man eine positive Ausstrahlung hat, auf jeden Fall motiviert ist, auch Lust hat. Weil wenn man nirgendwo hingeht, dann hat das keinen Sinn und dann repräsentiert man natürlich auch den Ort nicht. Man sollte aber schon auch selbstbewusst sein und sich trauen, irgendwo hinzustellen und vielleicht mal ein paar Worte zu sagen. Ich glaube, das steht auf Ortsebene zumindest.

0: Vordergrund.
1: Da kommen wir doch zu den schönen Sachen einfach wieder zurück. Was muss ich mir vorstellen? Wie viel seid ihr so unterwegs? Wie viele Veranstaltungen? Kann man da sagen, über das Jahr verteilt sind das so?
0: Also über das Jahr verteilt hatte ich bis jetzt, Stand Juni, schon um die 60 Termine gehabt, seit vergangenen September. Das kommt natürlich immer darauf an, wie viel Zeit man sich für dieses Amt nimmt. Ich zum Beispiel nehme gerne jeden Termin mit, den ich in diesem Jahr auch bekommen kann. Einfach um mal meine Region auch besser kennenzulernen, die Menschen kennenzulernen und auch mal zu sehen, auch was das ganze Amt hier, was das alles das Amt ausmacht.
1: Das heißt, ich sollte schon auch ein bisschen Zeit investieren wollen, auch wenn ich das machen möchte, oder?
2: Ja, auf jeden Fall. Also es ist ein sehr schönes Ehrenamt, aber auch ein sehr zeitintensives.
3: Und nachher gibt es noch mehr aus Berlin mit meinem Kollegen Max Dehmann.

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2: 10 Grad in Rehn, 10 Grad in Urbar und in Koblenz auf der Pfaffendorfer Höhe haben wir auch 10 Grad gemessen. Heute bleibt es trocken bei dem Mix aus Sonne und Wolken. Vormittags erstmal überwiegend bewölkt und erst gegen Nachmittag zeigt sich ab und an heute die Sonne mit 6 Sonnenstunden insgesamt und 21 Grad in der Spitze.
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3: Ich bin Lea Matschulat. Um den Iran-Krieg zu beenden, haben sich die USA und der Iran auf eine vorläufige Übereinkunft verständigt.
4: Der Deal ist erst perfekt, wenn er unterschrieben ist. Und das soll Ende der Woche in der Schweiz passieren, angeblich persönlich und offiziell. Geburtstagsgeschenk für Trump. Die Straße von Hormuz wird frei befahrbar. Beide Länder heben ihre Seeblockaden auf. Ob der Iran Gebühren erheben wird, ist unklar. Weitere Verhandlungen über alle technischen Details sind nun geplant. Das iranische Atomprogramm, die Uranvorräte und der Stopp einer Unterstützung von Terrormilizen wie Hisbollah oder Hamas. Aus den USA, Tina Eck.
3: Während einer neuen Welle russischer Luftangriffe auf die Ukraine ist auch die Hauptkirche des Höhlenklosters in Kiew in Brand geraten. Das Höhlenkloster zählt zum Weltkulturerbe. Landesweit wurden ukrainischen Behörden zufolge mindestens 9 Menschen getötet und Dutzende verletzt. Ob die Klosteranlage durch russischen Beschuss oder durch herabfallende Trümmerteile in Brand geraten ist, ist noch unklar. Im Verfahren gegen Marius Borg Høiby soll heute das Urteil verkündet werden. Dem Sohn der norwegischen Kronprinzessin Mette Marit werden unter anderem 4 Vergewaltigungen vorgeworfen.
5: Es ist der wohl meist beachtete Kriminalfall der letzten Jahre in Norwegen. Dass Marius Borg Høiby hinter Gitter kommt, halten Experten für wahrscheinlich. Fragt sich nur, wie lange? In 40 Punkten ist Mette Marit Sohn angeklagt. Die schwersten Vorwürfe sind die Vergewaltigungen nach norwegischem Recht. Ihm werden aber auch Körperverletzung, häusliche Gewalt, Drohungen, Drogen- und Verkehrsdelikte zur Last gelegt. Die Staatsanwaltschaft fordert dafür mehr als 7 Jahre Haft. Aus Skandinavien, Julia Weschenbach.
3: Deutschland ist mit einem klaren Sieg in die Fußball-Weltmeisterschaft gestartet. 7:1 gegen Curaçao lautete das Ergebnis nach dem Abpfiff in Houston in Texas. Die Elfenbeinküste trennte sich 1:0 von Ecuador. Beide Teams spielen mit Deutschland in Gruppe E. Die Niederlande und Japan gingen unentschieden 2:2 auseinander und Schweden hat sich mit 5:1 gegen Tunesien durchgesetzt. Die DFB-Elf trifft als nächstes am Samstag auf die Elfenbeinküste.
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6: Mit Marco Blechschmidt. Guten Morgen. Vor dem Landgericht Koblenz muss sich heute ein 44-Jähriger wegen versuchten Mordes und schwerer Brandstiftung verantworten. Nach Angaben der Staatsanwaltschaft soll der Mann ein geparktes Auto in der Nähe eines Wohnhauses angezündet haben. Das Gebäude hatte er zuvor selbst als Mieter bewohnt. Die Anklage wirft ihm vor, aufgrund seiner Ortskenntnisse erkannt zu haben, dass sich das Feuer auf das Haus ausbreiten könnte. Dabei soll er den Tod der schlafenden Bewohner billigend in Kauf genommen haben. Die Hausbewohner bemerkten den Brand rechtzeitig und konnten das Gebäude unverletzt verlassen, bevor Teile des Wohnbereichs durch das Feuer zerstört wurden. Außerdem in den Regionalnachrichten um 9:30. Das Gesundheitsamt im Rhein-Lahn-Kreis warnt vor den Folgen starker Hitze. Und in Neuwied startet heute der Lesesommer in der Stadtbibliothek.
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2: 8:03 und die Straßen sind frei. Gute Fahrt.
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2: Blitzer haben wir aktuell noch keine. Falls ihr irgendwo was gesehen habt, gerne melden. 0261 988 2099. Vielen Dank und kommt gut durch.
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2: Der Supermix und mein Kollege Max Themann war in der letzten Woche in Berlin mit mehr als 40 gekrönten Häuptern aus Koblenz und der Region unterwegs. Und mit den Weinmajestäten hat er natürlich auch vor Ort gesprochen. Mehr dazu gleich nach drei Hits am Stück. Es geht erstmal weiter mit BTS und Swim. Mein Name ist Alla Schenz und ich wünsche einen guten Start in die neue Woche.
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0: 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Und gleich hört ihr noch Ray Garvey mit Love Makes You Shine. Mein Kollege Max Demann war in der letzten Woche in Berlin mit mehr als 40 gekrönten Häuptern aus Koblenz und der Region unterwegs. Und mit den Weinmajestäten hat er natürlich auch vor Ort gesprochen.
1: So, dann stellt euch erstmal nacheinander vor. Du bist der
2: Mundschenk Erik.
1: Und du bist?
3: Wein- und Rosenprinzessin Hanna.
1: Und du?
4: Bacchante Melina.
1: Und du?
5: Wein- und Rosenkönigin Ronja die Erste.
1: Und du?
6: Bacchus Jan der Erste.
1: Jetzt bist du, wir fangen mal mit dir einfach an. Du bist als Mann in einer männlichen Rolle sozusagen unterwegs, was nicht so oft vorkommt, würde ich jetzt mal behaupten. Ich bin aber nicht so drin. Seid ihr zwei so mit so die einzigen Vorreiter oder ist das doch auch mittlerweile mehr, als man denkt?
6: Es sind nicht so viele, waren aber noch nie groß viele. Wir haben am Rhein haben wir noch zwei, drei andere Kollegen. An der Mosel gibt es auch noch andere, aber normalerweise die meisten sind Weinköniginnen, die hier den Wein in der Region bei uns vertreten. Ja.
1: Wie ist es dazu gekommen, zu entscheiden, das machen zu wollen?
6: Bei uns im Ort ist das von Kind auf, also von Kindheit auf, das wird in die Wiege gelegt, so in der Art. Also mein Onkel war schon Bacchus und ich habe den dann auf dem Fass, also bei uns ist immer, beim Umzug sitzt der Bacchus auf dem Fass und wird durch die Stadt gefahren. Und da als Kind hat man auch hochgeguckt und dachte, ja, da will ich auch immer sitzen.
1: Jetzt sind wir im Radio, das heißt, du musst ein bisschen erklären, was man sich vorstellen muss, was du trägst. Was tragen wir heute?
6: Ja, ich kriege immer gesagt, wenn Leute mich sehen und nicht so ganz in dem Thema drin sind, dass ich aussehen würde wie Cäsar. Mhm. Und in die Richtung geht es ja auch. Ich bin der römische Gott des Weins, also habe ich halt auch römische Sachen an. Ich habe eine Tunika, glaube ich, nennt man das, an. Darüber einen Mantel, ein bisschen Pelzkragen, Schuhe an, die aus Leder sind, mit Stahlbeschlägen unten drunter. Ja, und natürlich einen großen Pokal, um den Wein zu konsumieren.
1: Ja, und im Gegensatz zu Cäsar, der sich für den Lorbeerkranz entschieden hat, hast du dann einen Weinkranz auf dem Kopf, bist also eher ein bisschen bodenständiger unterwegs.
6: Ja, genau, und da habe ich das Wichtigste vergessen. Genau, ich habe eine Krone, einen Kranz aus Weinblättern oder aus Efeublättern habe ich um den Kopf. Genau, das nochmal repräsentiert, worum es geht. Ja.
1: Wunderbar, kommen wir doch mal zu dir. Was muss ich mir vorstellen, wie viele Veranstaltungen habt ihr so? Seid ihr jedes Wochenende unterwegs, auch im Winter oder macht man im Winter eher weniger? Was muss ich mir vorstellen?
4: Nee, also wir haben schon auch sowas wie eine Saisonpause, Winter eher nicht, aber so um den Sommer herum schon etwa 50 Termine, also in der Heimatstadt, außerhalb, dann natürlich auch so Termine wie jetzt heute, die dann länger als einen Tag gehen und manchmal auch mehrere an einem Wochenende.
1: Jetzt hast du auch eine Krone auf, oder ist das ein Diadem, eine Krone? Kannst du die ein bisschen beschreiben, auch für die Hörer, weil ich finde sie auch schön. Sie sind alle schön, aber die finde ich auch sehr schön.
4: Ja, also eine ganz tolle Krone mit einer Weinrebe in der Mitte und dann umschlungen von Weinblättern in der Farbe Silber.
0: Und nachher gibt es noch mehr aus Berlin mit meinem Kollegen Max Demann.

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2: 10 Grad in Polsch, 10 Grad in Ochtendung und in Koblenz-Wallersheim haben wir auch aktuell 10 Grad gemessen. Heute bleibt es bei dem Mix aus Sonne und Wolken. Es bleibt überwiegend trocken. Bisschen windig wird es heute mit 21 Grad in der Spitze.
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3: Mit Marco Blechschmidt. Guten Morgen. Vor dem Landgericht Koblenz muss sich heute ein 44-Jähriger wegen versuchten Mordes und schwerer Brandstiftung verantworten. Nach Angaben der Staatsanwaltschaft soll der Mann ein geparktes Auto in der Nähe eines Wohnhauses angezündet haben. Das Gebäude hatte er zuvor selbst als Mieter bewohnt. Die Anklage wirft ihm vor, aufgrund seiner Ortskenntnisse erkannt zu haben, dass sich das Feuer auf das Haus ausbreiten könnte. Dabei soll er den Tod der schlafenden Bewohner billigend in Kauf genommen haben. Die Hausbewohner bemerkten den Brand rechtzeitig und konnten das Gebäude unverletzt verlassen, bevor Teile des Wohnbereichs durch das Feuer zerstört wurden. Das Gesundheitsamt im Rhein-Lahn-Kreis warnt vor den Folgen starker Hitze. Besonders ältere und kranke Menschen seien gefährdet, da der Körper bei hohen Temperaturen schneller an seine Grenzen komme. Mit steigenden Temperaturen könne es zu Kreislaufproblemen, Verwirrtheit oder sogar einem Hitzeschlag kommen. Wichtig sei es daher, die eigenen vier Wände möglichst kühl zu halten. Dazu gehöre, morgens und abends zu lüften und tagsüber die Räume abzudunkeln. Auch im Alltag solle man sich an die Hitze anpassen. Körperlich anstrengende Tätigkeiten sollten möglichst vermieden werden. Ausreichend trinken sei besonders wichtig, am besten Wasser oder ungesüßte Getränke. Bei Warnzeichen solle frühzeitig ärztliche Hilfe in Anspruch genommen werden. In Neuwied startet heute der Lesesommer in der Stadtbibliothek. Die Aktion richtet sich an Kinder und Jugendliche zwischen 6 und 16 Jahren. Bis zum 16. August können sie kostenlos Bücher ausleihen und lesen. Ziel ist es, Freude am Lesen zu fördern und die Fantasie zu stärken. Wer mindestens 3 Bücher liest und bewertet, erhält eine Urkunde. Zusätzlich gibt es die Chance auf Preise bei einer landesweiten Verlosung. Zu gewinnen sind unter anderem ein Freizeitparkaufenthalt, eine Spielekonsole oder ein Hoverboard. Die Teilnahme ist einfach und kostenlos und beginnt mit einer Anmeldung in der Bibliothek. In diesem Jahr steht die Aktion unter dem Motto Lesespaß vorprogrammiert. In Koblenz bietet das Kulturzentrum Festung Ehrenbreitstein in den Sommerferien 2026 zwei besondere Programme für Kinder und Familien an. Im Mittelpunkt stehen dabei spielerische Entdeckungen rund um Geschichte und Archäologie. Ein Abendprogramm trägt den Titel Nachts in unserem Museum. Kinder zwischen 10 und 12 Jahren gehen dabei gemeinsam mit einem Elternteil auf eine Reise durch die Menschheitsgeschichte. Sie erkunden Ausstellungen und erleben historische Alltagsszenen. Zum Abschluss gibt es einen Imbiss am Lagerfeuer auf der Festung. Ein zweites Angebot richtet sich an jüngere Kinder ab 8 Jahren. Unter dem Titel Steinzeit, komm mit, wird gemeinsam experimentiert und geforscht.
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2: Kurz nach 8:30, wir schauen auf die Straße, damit die A61 Ludwigshafen Richtung Koblenz zwischen dem Kreuz Ludwigshafen und dem Kreuz Frankenthal. Hier steht ein defektes Fahrzeug. Dann haben wir noch die A61 Mönchengladbach Richtung Koblenz zwischen Pleit und dem Kreuz Koblenz. Aufgrund einer Baustelle ist hier auf jeden Fall aufzupassen, denn hier fahren Baustellenfahrzeuge rum und dadurch kann es dann auch ein bisschen zu Verzögerungen kommen. Ansonsten sieht's gut aus, soweit sind die Straßen frei.
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0: Was die Geschichte hinter Muschelbrunnen ist, hört ihr gleich nach zwei Hits, wie gesagt. Wir starten jetzt erstmal mit Alex Warren und Fever Dream. Mein Name ist Alla Schenz und ich wünsche einen guten Start in die neue Woche.
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3: Im Lützeler Volkspark steht ein Brunnen aus Kalkstein, der einen glatt in die Unterwasserwelt versetzt. Über dem Becken erheben sich 4 Wassernixen mit geschuppten Flossen. Auf ihren Köpfen tragen sie Muscheln, aus denen in der Vergangenheit Wasserfontänen in ein kleeblattförmiges Wasserbecken gelaufen sind. Vielleicht bekommt ihr ja schon eine Idee, wie der Brunnen heißen könnte. Genau, heute geht's bei uns um den Muschelbrunnen. Der etwa 2 Meter hohe Brunnen ist in einem neubarocken Stil gebaut und entstand etwa um das Jahr 1900. Im Jahr 1936 wurde er dann im Lützeler Volkspark in Höhe der ehemaligen Bubenheimer Fläche aufgestellt. Laut einer Urkunde soll es sich dabei um eine Schenkung des Malermeisters Hemann gehandelt haben, der den Brunnen aus dem ehemaligen Garten des evangelischen Bürgervereins gerettet habe. Den Zweiten Weltkrieg überstand der Brunnen unbeschadet. Als aber der Wiederaufbau des während des Kriegs zerstörten Areals begann, zog der Brunnen 1953 in die Rheinanlagen um, in die Nähe des ehemaligen preußischen Regierungsgebäudes. Im Zuge der Vorbereitungen der Bundesgartenschau 2011 ließ die Stadt 2008 den Brunnen abbauen und einlagern. Im Frühjahr 2023 kehrte der Brunnen dann aber restauriert wieder zurück an seinen Ursprungsort, in den Lützeler Volkspark. Sie haben sogar extra die Wege verändert, weil der Volkspark heutzutage nämlich ein Teil des Lützeler Friedhofs ist.
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2: 10 Grad in Ochtendung, 10 Grad in Neuwied und in Koblenz. Oberwert haben wir auch aktuell 10 Grad gemessen. Ja, noch ist es ein bisschen dicht bewölkt. Später zeigt sich die Sonne aber wieder von ihrer freundlichen Seite. Heute bei dem Mix aus Sonne, Wolken. Ein bisschen windig wird es mit 6 Sonnenstunden über den Tag verteilt. Und das Ganze mit 21 Grad in der Spitze.
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3: Ich bin Lea Matschulat. Die USA und der Iran haben eine vorläufige Übereinkunft für einen Ausweg aus dem Iran-Krieg gefunden.
4: Wichtige Punkte waren in letzter Minute gelöst worden, darunter die sofortige Aufhebung der US-Seeblockade und ein Ende aller Kriegshandlungen auch im Libanon. Unterzeichnet werden soll das Abkommen Ende der Woche in der Schweiz und dann erst wird die Straße von Hormuz geöffnet, dann erst ist der Deal offiziell besiegelt. In weiteren Gesprächen sollen weitere technische Details geklärt werden. Umsetzung und Kontrolle der Einhaltung werden dann kompliziert, denn die USA und der Iran verhandeln nach wie vor nicht direkt. Aus den USA, Tina Eck.
3: An deutschen Krankenhäusern gehen heute die Proteste gegen Kürzungen im Gesundheitswesen weiter. Die Gewerkschaft Verdi hat bundesweit Servicebeschäftigte an mehr als 120 Krankenhäusern und Pflegeeinrichtungen zu Aktionen aufgerufen. Es kann zu kleineren Einschränkungen kommen. Gefordert werden gute Bedingungen und Bezahlung für Bereiche wie Reinigung, Küche und Logistik. Anlass für den Protest sind die geplanten Reformprogramme von Gesundheitsministerin Wagner. In Norwegen soll heute das Urteil gegen Marius Borg Høiby fallen. Der Sohn der norwegischen Kronprinzessin ist in 40 Punkten angeklagt, unter anderem wegen mehrerer Vergewaltigungen und Drogen- und Verkehrsdelikten. Die Staatsanwaltschaft hat 7 Jahre und 7 Monate Haft gefordert. Høiby wird die Urteilsverkündung aus dem Gefängnis verfolgen. Er muss aus gesundheitlichen Gründen nicht vor Gericht erscheinen. Schützenfest zum WM-Auftakt für die deutsche Fußballnationalmannschaft. Die DFB-Auswahl hat in Houston ihr erstes Gruppenspiel gegen WM-Neuling Curaçao mit 7:1 gewonnen.
5: 7:1, die deutschen Fans erinnern sich gerne an dieses Ergebnis und an das WM-Halbfinale 2014 gegen Brasilien. Danach wurde Deutschland Weltmeister. Der hohe Sieg gegen den WM-Neuling Curaçao ist natürlich kein wirklicher Maßstab, denn am Ende war der krasse Außenseiter völlig überfordert. Aber für das Selbstvertrauen kann das Ergebnis schon wichtig sein. Thomas Bremser, Houston.
3: Die Ergebnisse der anderen Spiele aus der Nacht. Die Elfenbeinküste gewinnt 1:0 gegen Ecuador. Die Niederlande und Japan trennen sich unentschieden 2:2. Und Schweden hat sich mit 5:1 gegen Tunesien durchgesetzt. Die DFB-Elf trifft im nächsten Spiel am Samstag auf die Elfenbeinküste.
0: Und jetzt noch mehr Informationen aus unserer Region.
6: Mit Marco Blechschmidt. Guten Morgen. Ein Brand an einer Photovoltaikanlage auf dem Dach eines Wohn- und Geschäftesgebäudes hat am Samstagnachmittag die Einsatzkräfte in Koblenz-Lützel beschäftigt. Gegen 13.30 Uhr wurde die Feuerwehr in die Andernacher Straße alarmiert, nachdem dort Feuer an der Solaranlage ausgebrochen war. Rund 40 Einsatzkräfte von Feuerwehr, Polizei und Rettungsdienst rückten aus und konnten die Flammen rasch unter Kontrolle bringen. Verletzt wurde nach Angaben der Feuerwehr niemand. Die Einsatzkräfte trennten die Photovoltaikanlage anschließend von den Wechselrichtern, um weitere Gefahren auszuschließen. Die Maßnahmen konnten im Laufe des Nachmittags abgeschlossen werden. Außerdem in den Regionalnachrichten um 9:30. In Koblenz-Horchheim wurden Versorgungsleitungen umfassend modernisiert. Und im Landkreis Neuwied verlief die erste FRANA-Ausbildung erfolgreich.
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2: 9:02, wir schauen zu euch raus auf die Straßen. Und aktuell sieht's gut aus, soweit sind die frei, kommt gut durch.
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2: Blitzer haben wir aktuell noch keine. Falls ihr was entdeckt habt, gerne melden. 0261 988 2099. Vielen Dank und kommt gut an.
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2: Und in der letzten Woche war mein Kollege Max Dehmann in Berlin mit mehr als 40 gekrönten Häuptern aus Koblenz und der Region unterwegs. Und was er da so erlebt hat, das hört ihr gleich nach zwei Hits am Stück. Wir machen weiter mit Harry Styles und American Girls. Mein Name ist Alla Schenz und ich wünsche einen guten Start in die neue Woche.
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0: 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Und gleich hört ihr noch Sunrise Avenue mit Fairy Tale Gone Bad. In der letzten Woche war mein Kollege Max Dehmann in Berlin mit mehr als 40 gekrönten Häuptern aus Koblenz und der Region unterwegs. Und mit den Weinmajestäten hat er natürlich auch vor Ort gesprochen.
1: Gehörst du zu ihnen dann dazu oder bist du selbstständig?
2: Ich gehöre zum Bacchus dazu.
1: Bist du dann der Adjutant? Der Flaschenträger?
2: Eigentlich der Flaschenträger, ja. Ich bin dafür verantwortlich, dass der Bacchus keinen Durst hat.
1: Das ist wichtig.
2: Ja, sehr wichtig. Vor allem, wenn der Bacchus halt viel Durst hat.
1: Und bei dir auch so direkt da mit in die Wiege gelegt dazu gekommen oder wie war es bei dir?
2: Also ich bin der Bruder von Bacchus, also eigentlich dieselbe Geschichte. Mein Onkel auch Bacchus, ja. Und dann halt, als er Bacchus wurde, hat er mich gefragt und ich habe natürlich ja gesagt, dass ich sein Mundschenk dann bin.
1: Ich habe gerade eben gefragt, bei den Frauen natürlich, wenn jetzt irgendwie Mädchen auch hören, die das auch werden wollen, jetzt natürlich auch für Jungs, das gibt's ja auch. Was sollten die mitbringen? Was würdest du sagen? Was muss man, also ich habe schon herausgehört, man muss auf jeden Fall auch Zeit investieren wollen.
2: Also Zeit einerseits, aber vor allem muss man halt Lust darauf haben, seine Region zu repräsentieren. Also Heimatliebe vor allem. Und das reicht meistens schon. Also wenn dann halt die Zeit noch stimmt, dann kann das eigentlich eben nur funktionieren.
1: Das ist eine Ehrenamtsgeschichte. Ja, ist dann sowas wie heute, wo man wenigstens auch auch mal was zurückbekommt, ja, muss man ja sagen. Ist das so auch mit der Schöne bei der Sache, dass man da auch, ich meine, der Bundesminister hört sich das an, was ihr auch für Wünsche habt. Ist das das Schöne so an dem Job?
3: Auf jeden Fall, aber es ist natürlich auch super schön, die ganzen anderen Majestäten aus den anderen Orten kennenzulernen und einfach als, wie wir immer sagen, kleine Wochenendfamilie zusammenzuwachsen, neue Begegnungen, leckeren Wein trinken. Ja.
1: Das ist interessant, da würde ich auch drauf hinaus. Also ihr seht euch dann sehr häufig auch. Es ist ja dann auch über einen Zeitraum, wo das dann auch meist die gleichen sind. Also man verträgt sich und mag sich auch. Da ist jetzt nicht irgendwie ein riesen Konkurrenzkampf oder so. Ne? Also es ist schon wie eine Familie.
3: Auf jeden Fall. Also man gönnt das den anderen. Man ist natürlich traurig, wenn die Leute abdanken. Man freut sich aber auch für die Nachkommen.
1: Was würdest du sagen an dem Job, was es ja ist, ein Ehrenamt, aber trotzdem ist das ja wirklich ein Job. Was ist das Schönste daran? Auf was freust du dich immer am meisten?
4: Auf den Zusammenhalt der vielen Majestäten, darauf die Region und unsere Heimatstadt zu repräsentieren und natürlich den guten Wein.
0: Das Ganze hat sich auf jeden Fall gelohnt und mehr dazu über die Tour in Berlin von Max Dehmann hört ihr heute Mittag bei meinem Kollegen Lenz Goebbels.

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2: 13 Grad in Nassau, 13 Grad in Braubach und in Koblenz, Metternich, auch 13 Grad aktuell. Die Temperaturen, die klettern heute noch auf die 21 Grad. Das Ganze heute bei einem Mix aus Sonne und Wolken. Etwas windig wird es ab Nachmittag auch, aber immerhin 6 Sonnenstunden über den Tag verteilt erwarten uns heute.
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3: Mit Marco Blechschmidt. Guten Morgen. Ein Brand an einer Photovoltaikanlage auf dem Dach eines Wohn- und Geschäftsgebäudes hat am Samstagnachmittag die Einsatzkräfte in Koblenz-Lützel beschäftigt. Gegen 13.30 Uhr wurde die Feuerwehr in die Andernacher Straße alarmiert, nachdem dort Feuer an der Solaranlage ausgebrochen war. Rund 40 Einsatzkräfte von Feuerwehr, Polizei und Rettungsdienst rückten aus und konnten die Flammen rasch unter Kontrolle bringen. Verletzt wurde nach Angaben der Feuerwehr niemand. Die Einsatzkräfte trennten die Photovoltaikanlage anschließend von den Wechselrichtern, um weitere Gefahren auszuschließen. Die Maßnahmen konnten im Laufe des Nachmittags abgeschlossen werden. Das betroffene Gebäude bleibt weiterhin nutzbar. In Koblenz-Horchheim hat die Energieversorgung Mittelrhein ihre Versorgungsleitungen umfassend modernisiert. Im Mittelpunkt der Arbeiten stand die Erneuerung von Gas-, Wasser- und Stromleitungen. Auch eine neue Regelstation für das Gasnetz wurde eingebaut. Die Bauarbeiten begannen bereits Ende Januar und sind Teil eines größeren Infrastrukturprojekts. Parallel entsteht unterhalb der Gneisenau-Kaserne ein neuer Hochbehälter für die Wasserversorgung der Region. Durch die gemeinsame Planung konnten mehrere Arbeiten gebündelt und Leitungen gleichzeitig erneuert werden. Insgesamt wurden rund 200 Meter Leitungen neu verlegt und zusätzliche Strom- und Glasfaserverbindungen eingebaut. Im Landkreis Neuwied sind erstmals pädagogische Fachkräfte zu sogenannten FRANA-Multiplikatoren ausgebildet worden. Die Schulung ist Teil eines Projekts zur besseren Unterstützung von Kindern aus belasteten Familien. FRANA steht für ein pädagogisches Konzept, das Kinder in ihrer Stärke und Selbstständigkeit fördern soll. Ziel ist es, Vorschulkinder besonders im Übergang zur Grundschule besser zu begleiten. Die Fachkräfte sollen künftig frühzeitig auf die Bedürfnisse der Kinder achten und sie im Alltag unterstützen. Im Kreis Neuwied soll das Programm nun weiter ausgebaut und in Kitas verstärkt eingesetzt werden. Neuwieds Oberbürgermeister Jan Einig setzt seine Reihe auf ein Wort fort. Am Donnerstag macht er von 16 bis 18 Uhr Station im Stadtteil Rodenbach. Bürger haben dort die Möglichkeit, ihre Anliegen, Fragen und Anregungen direkt mit dem Oberbürgermeister zu besprechen. Die Sprechstunde findet im Dorftreff Rodenbach statt. Für die Teilnahme ist eine vorherige Anmeldung erforderlich. Dabei wird gebeten, das jeweilige Anliegen kurz zu schildern, damit die Gespräche vorbereitet werden können. Mit dem Angebot möchte die Stadt Neuwied den direkten Austausch zwischen Verwaltung und Bürgern fördern.
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2: Kurz nach 9:30, wir schauen auf die Straße, da haben wir eine kleine Meldung und zwar auf der A61 Mönchengladbach Richtung Koblenz zwischen Mendig und der Ausfahrt Kruft. Hier braucht ihr ungefähr 5 Minuten länger, da hat sich ein ganz kleiner Stau gebildet. Ansonsten sind die Straßen frei, gute Fahrt.
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2: Blitzer haben wir aktuell keine. Falls ihr was entdeckt habt, gerne melden. 0261 988 2099, denn gemeinsam machen wir unsere Straßen sicherer.
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2: An diesem Montagmorgen, ihr hört den Supermix. Gute Musik, gute Laune und dazu noch ordentlich, naja, sagen wir mal, freundliches Wetter. Eigentlich kann der Tag gar nicht besser starten. Und vielleicht seid ihr unterwegs auf der Arbeit oder habt heute frei, egal was. Wir begleiten euch weiter mit unserer Musik und guter Laune durch den Montag. Wir starten jetzt mit Austis und Electrified. Mein Name ist Ala Schenz und ich wünsche einen guten Start in den Montag.
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1: Die Hochschule Koblenz öffnet morgen ihre Türen und lädt zum Tag der offenen Tür auf den Campus ein. Anlass ist das 30-jährige Bestehen der Hochschule, das unter dem Motto Gemeinsam Zukunft gestalten gefeiert wird. Besucher können einen Blick hinter die Kulissen werfen und Labore, Forschungseinrichtungen sowie verschiedene Studienbereiche kennenlernen. Wissenschaftler präsentieren aktuelle Projekte und geben Einblicke in ihre Arbeit. Auch Familien kommen auf ihre Kosten. Für Kinder gibt es Mitmachaktionen und Spielangebote. Die Veranstaltung bietet Gelegenheit, die Hochschule und ihre Arbeit aus nächster Nähe zu erleben. In Mayen gibt es am Donnerstag eine besondere Gelegenheit für alle Theaterfans. Die Freunde der Burgfestspiele laden gemeinsam mit Intendanz und Ensemble zu einer öffentlichen Probe ein. Ab 19 Uhr können Besucher auf der Hauptbühne an der Herz-Jesu-Kirche miterleben, wie Wilhelm Shakespeares Komödie Was ihr wollt für die Aufführung vorbereitet wird. Regie führt Matze Vogel, der dem Mainer Publikum bereits aus früheren Projekten bekannt ist. Die Burgfestspiele feiern in diesem Jahr ihr 40-jähriges Bestehen. Der Eintritt zur öffentlichen Probe ist kostenlos. In Neuwied beginnen am Freitag die Rommersdorfer Festspiele mit einem abwechslungsreichen Programm unter freiem Himmel. Zum Auftakt zeigt die Freie Bühne Neuwied die Komödie Liebe à la Woody, in der sich alles um Freundschaft, Beziehungen und turbulente Verwicklungen dreht. Familien können sich dann ab kommender Woche auf das Stück Der Meisterdetektiv von Pumpernudel freuen, das Schauspiel und Puppenspiel miteinander verbindet. Veranstaltungsort ist die historische Abtei Rommersdorf, die für eine besondere Atmosphäre sorgt. Neben Theater stehen im Rahmen der Festspiele auch Musik- und Kabarettveranstaltungen auf dem Programm. Und bei allem wünschen wir euch natürlich auch wie immer viel Spaß.
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2: In Pleit haben wir 14 Grad gemessen. 14 Grad sind es auch in Andernach. Und in Koblenz-Immendorf, da messen wir aktuell ebenfalls 14 Grad. Über der Antenne-Region, da sieht es noch ziemlich grau aus. Doch die Wolkendecke, die lockert sich dann am Nachmittag auf und wird auch noch ordentlich Sonne und etwas mehr Wärme bringen. Maximale 21 Grad bei bis zu 6 Sonnenstunden. Und auch der morgige Tag, der verspricht deutlich besser zu werden. Der Vormittag kann noch einzelne Regentropfen mit sich bringen, doch über den Tag verteilt ist es dann auch wieder ein Mix aus Sonne und Wolken, das Ganze dann bei 26 Grad. Der Mittwoch bringt 28 Grad, erneut einen Mix aus Sonne und Wolken bei bis zu 11 Sonnenstunden. Und der Donnerstag, der wird dann passend zum nächsten Deutschlandspiel ordentlich heiß, 33 Grad und bis zu 14 Sonnenstunden.
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3: Ich bin Lea Matschulat. Marius Borg-Høby, der Sohn von Norwegens Kronprinzessin Mette-Marit, ist norwegischen Medienberichten zufolge für eine Reihe von Straftaten zu 4 Jahren Haft verurteilt worden.
4: Ausufernde Partys, Drogen, Gewalt und andere schockierende Vorwürfe. Der Fall Høby hatte Norwegen monatelang in Atem gehalten. Mit dem Urteil ist nun ein vorläufiger Schlusspunkt gesetzt. Doch der Schaden für die Königsfamilie bleibt. Aus Skandinavien, Julia Weschenbach.
3: Die USA und der Iran haben nach wochenlangen Verhandlungen eine vorläufige Übereinkunft für ein Ende des Iran-Krieges gefunden. Die für den weltweiten Öl- und Gashandel wichtige Straße von Hormuz soll US-Präsident Trump zufolge nach der Unterzeichnung des Abkommens am Freitag geöffnet werden. Trotzdem fielen die Ölpreise schon kurz nach Bekanntwerden der Einigung.
5: Die Kurse an den Börsen in Asien haben heute Morgen deutlich zugelegt. Parallel ist der Preis für die weltweite Ölreferenzsorte um knapp 4% gefallen. Hintergrund ist, dass das Rahmenabkommen zwischen den USA und dem Iran unter anderem eine vollständige Öffnung der Straße von Hormuz vorsieht. Allerdings erst ab Freitag. Unterzeichnet ist der Deal nämlich noch nicht. Bundeskanzler Friedrich Merz ist trotzdem optimistisch, dass die Weltwirtschaft sich jetzt erholen könnte. Experten bremsen diesen Optimismus aber. Die Einigung sei nur ein erster wichtiger Zwischenschritt. Fiona Reinhardt, Nachrichtenredaktion.
3: Während einer neuen Welle von russischen Luftangriffen auf die Ukraine ist auch die Hauptkirche des Höhlenklosters in Kiew in Brand geraten. Das Höhlenkloster zählt zum Weltkulturerbe. Landesweit wurden ukrainischen Behörden zufolge mindestens 9 Menschen getötet und Dutzende verletzt. Ob die Klosteranlage durch russischen Beschuss oder durch herabfallende Trümmerteile in Brand geraten ist, ist noch unklar. Deutschland ist mit einem klaren Sieg in die Fußball-Weltmeisterschaft gestartet. 7:1 gegen Curaçao lautete das Ergebnis nach dem Abpfiff. Die Elfenbeinküste trennte sich 1:0 von Ecuador. Die Niederlande und Japan gingen unentschieden 2:2 auseinander. Und Schweden hat sich mit 5:1 gegen Tunesien durchgesetzt.
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6: Mit Alla Schenz, guten Tag. In Koblenz findet am Mittwoch der Tag der Müllabfuhr statt. Der kommunale Servicebetrieb Koblenz nutzt diesen Tag, um die Arbeit der Müllabfuhr und Straßenreinigung zu würdigen. Rund 250 Beschäftigte sorgen in der Stadt für Sauberkeit und Ordnung. Ein großer Teil von ihnen arbeitet in der Abfallwirtschaft und in der Straßenreinigung. Weitere Teams kümmern sich um Straßen, Beleuchtung und Fahrzeuge. Auch der Umweltschutz spielt immer eine größere Rolle. So werden bereits viele Fahrzeuge elektrisch betrieben und weitere Projekte geplant. Ziel ist es, die Arbeit der Beschäftigten sichtbar zu machen.
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2: Um 9:15 werfen wir einen Blick raus zu euch auf die Straßen. Und da sehen wir auf der A3 Köln Richtung Frankfurt zwischen Neustadt, Wied und Neuwied ein defektes Fahrzeug. Auf der A48 Koblenz Richtung Dreieck Vulkaneifel haben wir zwischen dem Kreuz Koblenz und Ochtendung Gegenstände auf der Fahrbahn. Seid ihr auch vorsichtig? Stau herrscht derzeit auf der A61 München-Gladbach Richtung Koblenz zwischen Kruft und Pleit. Hier haben wir 2 Kilometer stockenden Verkehr. Ihr braucht 5 Minuten länger. Ebenfalls auf der B42 braucht ihr 5 Minuten länger zwischen Urbar und Fallender. Ansonsten sind die Straßen frei, kommt gut durch.
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2: Es blitzt in Neuhäusel auf der Hauptstraße, auf dem Parkplatz des Friseurs Richtung Montabaur. Hier sind 50 erlaubt und solltet ihr sonst noch was gesehen haben, Staus, Blitzer oder jegliche andere Gefahren, dann meldet sie mir gerne durch einen Anruf im Studio oder alternativ macht ihr eine WhatsApp an unsere Antenne Koblenz Hotline. Das Ganze geht beides an die 0261 98 8 20 99, denn nur so machen wir gemeinsam unsere Straßen sicherer. Vielen Dank!
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2: An diesem Montagvormittag, wir manövrieren uns ganz entspannt von den Wachermachern direkt in den Tag und damit heiße ich euch herzlich willkommen in meiner Sendung. Zum Start in die neue Woche gibt's natürlich die heißesten Hits aus dem Supermix und dazu spannende Geschichten aus unserer Region. Meine Kollegin Alla Schenz hat euch heute Morgen schon viele Infos über die Weinköniginnen geliefert und nun hört ihr gleich alles Wissenswerte über die aktuelle Weinsaison. Welche Rolle dabei die Zahl 3 spielt, das hört ihr nach 3 Hits am Stück in unserer heutigen Koblenz-Zahl des Tages. Vorher hört ihr noch Liam Payne und Rita Ora, Phil Collins und jetzt direkt Baby Rexha und Faithless mit ihrem Hit New Religion. Ich bin Lenz Göbels und ich freue mich auf den Vormittag mit euch.
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1: Mit dem Mai hat nicht nur ein wärmerer Monat begonnen, sondern auch die Koblenzer Weinsaison. Zusammen mit einem feierlichen Beginn am Schengelbrunn eröffnet der Bürgermeister das bekannte Weinfestival in Koblenz. Und das nun schon zum dritten Mal in Folge. Und deswegen ist unsere Koblenz-Zahl des Tages heute auch die 3. Über einen Monat lang können sich alle Weinliebhaber an einem vielfältigen Angebot erfreuen, das dieses Jahr nochmal deutlich erweitert wurde. Mit ganzen 20 Events könnt ihr die ausgewählten Weine an den schönsten Plätzen in Koblenz genießen, sei es mit einer Picknickdecke bei der Blauen Stunde, wo ihr entspannt mit einem Glas Wein in den Feierabend gehen könnt, oder ihr besucht eine Weinprobe in der Altstadt mit der Vinothek on Tour. Und für alle, die es noch mit einem einzigartigen Ausblick ergänzen wollen, bietet die Wine on the Water eine wunderschöne Schiffsfahrt den Rhein entlang. Begleitet wird das Ganze natürlich mit verschiedener Musik, leckeren Essensständen und einem tollen Ambiente. Anfang Juni habt ihr die Gelegenheit, am traditionellen Augustafest teilzunehmen, das dieses Jahr 2 Tage stattfindet und eine noch größere Vielfalt von musikalischen Beiträgen und Weinständen anbietet. Am 14. und 15. Juni findet das sehr beliebte Electronic Wine wieder am Deutschen Eck statt, wo Wein und Feiern mit einer Silent Disco dann aufeinandertreffen und auf der Bühne viele Künstler und DJs für gute Stimmung sorgen. Ausgewählt wurden die Weine übrigens im Rahmen einer Blindverkostung, wo Gebietsweinköniginnen von der Mosel, dem Mittelrhein und der Ahr sowie Vertreter der Vereine Moselwein und vielen mehr sich für die besten entschieden haben. Ob ihr auch mit ihrer Wahl einverstanden seid, das könnt ihr jetzt mit der offiziellen Festival-App bei jeder Veranstaltung zeigen. Dort stimmt ihr immer für den Wein des Tages ab und am 4. Juli endet es dann mit einer feierlichen Kür des Weinkaiserweins 2024. Die App könnt ihr ganz einfach auf der offiziellen Internetseite runterladen und bekommt gleichzeitig damit noch alle weiteren Infos rund um das Festival. Wie ihr hört, hat das Weinfestival in der 3. Runde nochmal seine Angebote erweitert. Also viel Spaß euch beim Verkosten, aber nicht vergessen, immer mal ein Zwieber zwischendurch.
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2: In Polch haben wir 14 Grad gemessen. 14 Grad sind es auch in Bad Ems und in Koblenz. Leider messen wir aktuell ebenfalls 14 Grad. Über der Antenne-Region, da ist es noch recht grau am Himmel. Doch in den kommenden Stunden bleibt das dann auch noch so. Ab 2 Uhr lückert sich dann die Wolkendecke auf und es entstehen immer wieder Löcher, in denen sich dann die Sonne präsentieren kann. Und ab 19 Uhr heißt es dann Wolkenadieu und Sonne hallo. Es wird schön sonnig, das Ganze dann bei maximalen 21 Grad. Der morgige Dienstag verspricht noch ein bisschen Besserung. Auch wenn der Vormittag noch leicht nass sein könnte, wird der restliche Tag einen Mix aus Sonne und Wolken bringen. Das Ganze bei bis zu 6 Sonnenstunden und 26 Grad. Der Mittwoch legt dann nochmal eine Schippe obendrauf. 28 Grad, 11 Sonnenstunden. Und auch der Donnerstag mit 33 Grad und 14 Sonnenstunden. Richtig schön angenehm.
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3: Mit Alla Schenz, guten Tag. In Koblenz findet am Mittwoch der Tag der Müllabfuhr statt. Der kommunale Servicebetrieb Koblenz nutzt diesen Tag, um die Arbeit der Müllabfuhr und Straßenreinigung zu würdigen. Rund 250 Beschäftigte sorgen in der Stadt für Sauberkeit und Ordnung. Ein großer Teil von ihnen arbeitet in der Abfallwirtschaft und in der Straßenreinigung. Weitere Teams kümmern sich um Straßen, Beleuchtung und Fahrzeuge. Auch der Umweltschutz spielt immer eine größere Rolle. So werden bereits viele Fahrzeuge elektrisch betrieben und weitere Projekte geplant. Ziel ist es, die Arbeit der Beschäftigten sichtbar zu machen. Im Rhein-Lahn-Kreis ist ein neuer digitaler Veranstaltungskalender online gegangen. Unter der Adresse www.rhein-lahn-events.de finden Bürger einen Überblick über Kultur, Feste und Freizeitangebote in der Region. Der Kalender zeigt unter anderem Märkte, Konzerte, Ausstellungen und Führungen durch historische Orte. Auch kleinere Dorfveranstaltungen und größere Festivals werden dort gesammelt dargestellt. Vereine, Gemeinden und weitere Veranstalter können eigene Termine selbst eintragen. Im Kreis Neuwied wird im Juni eine Fortbildung für die Jugendarbeit angeboten. Der Workshop richtet sich an Fachkräfte und Ehrenamtliche aus der Region. Auch Lehrkräfte und Schulsozialarbeiter können teilnehmen. Die Veranstaltung findet Donnerstag in Koblenz statt. Thema ist der Ansatz Citybound, bei dem der Stadtraum aktiv genutzt wird. Teilnehmer sollen neue Methoden für die Arbeit mit Jugendlichen kennenlernen. Geplant sind praktische Übungen direkt im öffentlichen Raum. Ziel ist es, junge Menschen stärker in die Gesellschaft einzubinden. Anmeldungen sind über die Kreisjugendpflege Neuwied möglich.
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2: Um kurz nach 10:30 schauen wir raus zu euch auf die Straßen und da haben wir auf der A3 weiterhin Köln Richtung Frankfurt zwischen Neustadt-Wied und Neuwied ein defektes Fahrzeug. Auf der A48 Koblenz Richtung Dreieck Vulkaneifel zwischen dem Kreuz Koblenz und Ochtendung liegen weiterhin Gegenstände auf der Fahrbahn. Seid vorsichtig und Stau ist weiterhin auf der B42 zwischen Urbau und Fallender. Da braucht ihr aktuell 5 Minuten extra. Ansonsten sind die Straßen frei. Kommt gut durch.
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2: Geblitzt wird in Neuhäuser, um so genau zu sein, auf der Hauptstraße des Parkplatzes auf dem Parkplatz des Friseurs in Richtung Montabaur. Hier sind 50 erlaubt. Und solltet ihr sonst noch was gesehen haben, Staus, Blitzer oder jegliche andere Gefahren, meldet sie mir gerne durch einen Anruf im Studio oder alternativ eine WhatsApp. Beides geht an unsere Antenne Koblenz Hotline, die 0261 988 2099. Denn nur so machen wir gemeinsam unsere Straßen sicherer. Vielen Dank euch.
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2: Antenne Koblenz, hier der Supermix. Wir sind hier im Tierheim Neuwied und ich spreche mit Nadine. Welches Tier stellen Sie uns heute vor?
3: Heute geht es um unseren Konrad. Das heißt, heute geht es um einen Hund. Genauer gesagt, ein Labrador-Mix, der auf der Suche nach einem neuen Zuhause ist.
2: Können Sie den Hund einmal beschreiben?
3: Ja, Konrad ist schwarz, als Labrador eben mittelgroß, ist circa 5 Jahre alt, ein unkastrierter Rüde, ist sozial verträglich mit anderen Hunden, ist sehr aufgeschlossen, bei uns so ein bisschen der Elefant im Porzellanladen, das beschreibt ihn, glaube ich, ganz gut. Das heißt, total freundlich, aber mit viel Energie freut er sich über jeden Menschen, der ihm begegnet.
2: Das hört sich auf jeden Fall sehr gut an. Für wen ist denn das Tier besonders geeignet?
3: Ja, bei Konrad sollte man aufgrund der Energie auf jeden Fall standfest sein. Man muss erziehungstechnisch auch noch ein bisschen was aufarbeiten, was in seinem vorherigen Leben auf der Strecke geblieben ist. Das heißt, man sollte Hundeerfahrung mitbringen und ihn einfach die nötige Grunderziehung jetzt noch beibringen. Aber Konrad ist sehr gewillt, er arbeitet sehr gern mit den Menschen zusammen und geht vorrangig gerne spazieren. Das kann gar nicht lang genug sein, wenn es nach ihm geht. Sammelt mit Vorliebe Stöckchen auf dem Spaziergang, also vielleicht für Menschen mit Kamin ein doppelter Gewinn. Die bringt er dann immer zuverlässig nach Hause.
2: Und wenn ein Hörer nun auf der Suche nach genauso einem Hund ist, wie kann man sich melden?
3: Ja, wir freuen uns über Interesse. Einfach Kontakt aufnehmen. Konrad findet man auch auf unserer Homepage www.tierheim-neuwied.de. Dort ist auch unsere Telefonnummer oder einfach eine E-Mail schreiben.
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2: In Bendorf haben wir 15 Grad gemessen. 15 Grad sind es auch in Rhens und in Koblenz-Wallersheim. Da sind es aktuell ebenfalls schon 15 Grad. Einen Ticken wärmer wird es heute noch gegen Mittag. Da erreichen wir die 21 Grad. Das Ganze dann bei einem Mix aus Sonne und Wolken. Aktuell müssen wir uns noch mit einem grauen Himmel zufrieden geben. Doch zum Nachmittag, da lockert die Wolkendecke dann ordentlich auf. Der morgige Tag, der verspricht auch ein bisschen Abwechslung. Während am Vormittag noch ein paar Regenschauer möglich sind, sind über den restlichen Tag verteilt ein Mix aus Sonne und Wolken bei angenehmen 26 Grad präsent. Der Mittwoch bringt 28 Grad bis zu 11 Sonnenstunden und auch der Donnerstag, der wird nochmal ordentlich wärmer. Maximal 33 Grad und das Ganze dann bei bis zu 14 Sonnenstunden.
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3: Ich bin Lea Matschulat. In Großbritannien will die Regierung ein Social-Media-Verbot für unter 16-Jährige durchsetzen. Soziale Medien machten Kinder unglücklich, sagte Premierminister Starmer. Und auch wenn die Nutzung Jugendlichen auch Vorteile bringe, sei ein vollständiges Verbot angesichts der Risiken und der negativen Konsequenzen richtig. Die USA und der Iran haben sich auf ein Abkommen zur Beilegung des Krieges verständigt. Die Einigung dürfte auch beherrschendes Thema beim G7-Gipfel sein, der heute im französischen Evian beginnt. Erwartet wird auch US-Präsident Trump. Das Abkommen zwischen den USA und dem Iran soll dann am Freitag in Genf in der Schweiz unterzeichnet werden.
4: Eigentlich sollte es beim Gipfel um Lieferketten, künstliche Intelligenz und Migration gehen. Doch das Rahmenabkommen zwischen den USA und dem Iran wird alles überstrahlen. Viel ist noch nicht bekannt, was genau in der Verabredung steht. Auf jeden Fall wird Trump den Moment am Genfer See nutzen, um andere G7-Länder in die nächsten Schritte einzubinden. Es geht um die Öffnung der Straße von Hormuz und vor allem danach. Die Sicherheit, dass Öltanker wieder problemlos die Meerenge passieren können. Aus Genf, Anna Ringle.
3: Marius Borg-Høby, der Sohn von Norwegens Kronprinzessin Mette-Marit, ist norwegischen Medienberichten zufolge für eine Reihe von Straftaten zu 4 Jahren Haft verurteilt worden.
5: Ausufernde Partys, Drogen, Gewalt und andere schockierende Vorwürfe. Der Fall Høby hatte Norwegen monatelang in Atem gehalten. Mit dem Urteil ist nun ein vorläufiger Schlusspunkt gesetzt. Doch der Schaden für die Königsfamilie bleibt. Und die Belastungen für die Royals werden in Zukunft wohl nicht weniger. Neben dem Skandal um Marius Borg-Høby steht vor allem dessen schwerkranke Mutter im Fokus. Mette-Marits Gesundheitszustand hatte sich zuletzt deutlich verschlechtert. Aus Skandinavien Julia Weschenbach.
3: Influencer und soziale Medien haben inzwischen einen erheblichen Einfluss auf das Online-Shopping-Verhalten von Kindern und Jugendlichen. So werden 47% der 10- bis 17-Jährigen durch Werbung auf Social-Media-Plattformen auf Produkte aufmerksam, 40% durch Empfehlungen von Influencerinnen und Influencern. Das zeigt die Mediensucht-Sonderanalyse unter anderem der Krankenkasse DAK Gesundheit.
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6: Mit Alla Schenz, guten Tag. In der Koblenzer Altstadt hängen in diesen Tagen bunte Wimpelketten, gestaltet von Kindern aus verschiedenen Kitas. Anlass ist der bundesweite Tag der Familie im Mai, der jedes Jahr mit einer besonderen Aktion begleitet wird. Die diesjährige Aktion stand unter dem Motto Bildung fördern, Familien stärken. Familien hatten die Wimpel gemeinsam gestaltet, die nun die Altstadt zwischen den 4 Türmen und dem Jesuitenplatz schmücken. Unterstützt wurde das Projekt vom kommunalen Servicebetrieb Koblenz, der die Wimpel mit einem Hubsteiger aufhängte.
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2: Auch um 11.03 Uhr schauen wir nochmal auf die Straßen der Antenne Koblenz-Region und da habe ich eine Gefahrenmeldung für euch auf der A48 Koblenz Richtung Dreieck Vulkaneifel. Zwischen dem Kreuz Koblenz und Ochtenlung haben wir Gegenstände auf der Fahrbahn. Fahrt vorsichtig, ansonsten sind die Straßen frei.
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2: Es blitzt in Neuhäusl auf der Hauptstraße auf dem Parkplatz des Friseurs. Das Ganze in Richtung Montabaur. Hier sind 50 erlaubt. Ein weiterer Blitzer steht in Nickenich auf der Lavastraße. Dort zählen 30. Und solltet ihr sonst noch was gesehen haben, Staus, Blitzer oder jegliche andere Gefahren, meldet sie mir gerne durch einen Anruf im Studio oder ihr schreibt eine WhatsApp. Beides geht an unsere Antenne Koblenz Hotline, die 0261 98 820 99. Denn nur so machen wir gemeinsam unsere Straßen sicherer. Vielen Dank!
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2: Meine Damen und Herren, was war das doch gestern für ein Auftaktspiel der deutschen Mannschaft? 7 zu 1 gewann die Mannschaft von Julian Nagelsmann in Houston, Texas gegen Curaçao. Sehr überzeugend. Doch in der Nacht auf Sonntag, da kam es bereits für einen Koblenzer zum Highlight schlechthin. Josué Duverger vom FC Cosmos Koblenz musste sich mit Haiti gegen Schottland zwar geschlagen geben, zu einem Einsatz kam der 26-Jährige wegen der Partie auch nicht. Doch zwei Gruppenspiele bleiben ihm noch und die Atmosphäre, die ist doch auch so schön. Bei uns geht es jetzt aber weiter mit Queen, Taylor Swift und Holy Humberstone mit To Love Somebody. Und im Anschluss, da liefere ich euch noch den aktuellsten Polizeireport. Ich bin Lenz Göbels, alles fit bei euch.
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1: Mit Lenz Göbels, guten Tag. In Bendorf sucht die Polizei nach Zeugen einer Unfallflucht. Ein bislang unbekannter Fahrer hatte am Samstagvormittag auf dem Parkplatz eines Einkaufsmarktes in der Hauptstraße einen geparkten schwarzen PKW beschädigt. Das Auto wurde dabei auf der rechten Seite getroffen. Nach dem Zusammenstoß entfernte sich der Verursacher vom Unfallort, ohne sich um den Schaden zu kümmern. Die Höhe des entstandenen Sachschadens liegt nach ersten Schätzungen im unteren vierstelligen Bereich. Wann genau sich der Unfall ereignet hat, ist bislang nicht bekannt. Die Polizei Bendorf hat die Ermittlungen aufgenommen. In Kruft hat es in der Nacht zum Sonntag mehrere Sachbeschädigungen an Autos gegeben. Betroffen waren Fahrzeuge in der Dioniusstraße und im Neuen Weg. Nach Angaben der Polizei wurden an mehreren geparkten Autos Reifen beschädigt. Die Täter nutzten dafür offenbar einen spitzen Gegenstand. Wie hoch der entstandene Schaden ist, steht bislang nicht fest. Wer hinter den Taten steckt, ist noch unklar. Die Polizei hat die Ermittlungen aufgenommen und sucht nun nach Zeugen. Hinweise nimmt die Polizeiinspektion Andernach entgegen. Am Samstagnachmittag ereignete sich in der Jahnstraße in Müllheim-Kärlich ein Verkehrsunfall. Zwei Fahrzeuge waren in entgegengesetzter Richtung unterwegs. In Höhe der Hausnummer 25 wollte eine Autofahrerin mehrere am Straßenrand geparkte Fahrzeuge überholen. Dabei bemerkte sie das entgegenkommende Auto nach ersten Erkenntnissen zu spät. Beide Fahrer konnten nicht mehr rechtzeitig bremsen, sodass es zum Zusammenstoß kam. Durch die Wucht des Aufpralls wurde das verursachende Fahrzeug gegen ein Hoftor und anschließend gegen ein geparktes Auto geschoben. Auch eine Hauswand wurde leicht beschädigt. Ein Fahrer kam zur Untersuchung in ein Krankenhaus. Beide Fahrzeuge mussten abgeschleppt werden. Die Jahnstraße war während der Unfallaufnahme rund eine Stunde lang vollgesperrt.
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2: 16 Grad haben wir in Boppard gemessen. 16 Grad sind es auch in Kettig und in der Koblenzer Goldgrube. Da messen wir derzeit ebenfalls 16 Grad. Zwar sieht es am Himmel so aus, als könnte die Sonne gleich eine Lücke finden. Doch wir müssen uns noch etwas beruhigen. Das Ganze geht dann erst ab 15 Uhr los. Da zeigt sich dann die Sonne vermehrt und bringt auch unsere Maximaltemperatur von maximalen 21 Grad. Zur Nacht kühlt es dann nochmal ein bisschen ab auf 11 Grad, ehe der morgige Dienstag dann mit Regen in den Tag startet. Doch über den Tag verteilt dann maximale 26 Grad und einen Mix aus Sonne und Wolken bringt. Der Donnerstag macht es gleich, legt aber nochmal eine Schippe drauf. Über den Tag verteilt ein Mix aus keinem Regen, sondern Sonne und Wolken bei maximalen 28 Grad und bis zu 11 Sonnenstunden.
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3: Mit Alla Schenz, guten Tag. In der Koblenzer Altstadt hängen in diesen Tagen bunte Wimpelketten, gestaltet von Kindern aus verschiedenen Kitas. Anlass ist der bundesweite Tag der Familie im Mai, der jedes Jahr mit einer besonderen Aktion begleitet wird. Die diesjährige Aktion stand unter dem Motto Bildung fördern, Familien stärken. Familien hatten die Wimpel gemeinsam gestaltet, die nun die Altstadt zwischen den vier Türmen und dem Jesuitenplatz schmücken. Unterstützt wurde das Projekt vom kommunalen Servicebetrieb Koblenz, der die Wimpel mit einem Hubsteiger aufhängte. Der Immobilienmarkt in Koblenz und der Region Main-Koblenz zeigt sich weiterhin stabil. Das geht aus dem aktuellen Immobilienmarktbericht 2026 der Sparkasse Koblenz hervor. Trotz gestiegener Zinsen und hoher Preise bleibt die Nachfrage nach Immobilien hoch. Besonders Wohnungen werden wieder teurer, während die Preise für Häuser leicht sinken. Auch die Miete in der Region steigen weiter. Die Sparkasse Koblenz berichtet zudem von einer wachsenden Zahl an Immobilienvermittlungen im vergangenen Jahr. Insgesamt wurden 213 Immobilien erfolgreich vermittelt und zahlreiche Finanzierungen begleitet. In Lahnstein lädt Oberbürgermeister Lennart Siefert erneut zur mobilen Bürgersprechstunde ein. Die Veranstaltung Lennart Live findet am Donnerstag in Niederlahnstein statt. Zwischen 17 und 19 Uhr steht der Oberbürgermeister am Platz im Lag für Gespräche bereit. Bürger können ohne Anmeldung vorbeikommen und ihre Anliegen direkt vorbeibringen. Dabei geht es um Fragen, Ideen und Hinweise aus dem Alltag in der Stadt. Die Sprechstunde soll den direkten Austausch zwischen Verwaltung und Bevölkerung stärken.
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2: Um kurz nach 11:30 werfen wir einen Blick auf die Straßen und auf der A3 Köln Richtung Frankfurt haben wir zwischen Neustadt-Wied und Neuwied ein defektes Fahrzeug und auf der A48 Koblenz Richtung Dreieck Vulkaneifel haben wir weiterhin Gegenstände auf der Fahrbahn zwischen dem Kreuz Koblenz und Ochtendung. Ansonsten sind die Straßen frei, kommt gut durch.
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2: Geblitzt wird in Neuhäusel auf der Hauptstraße, auf dem Parkplatz des Friseurs Richtung Montabaur. Hier gelten 50. In Nickenich wird ebenfalls geblitzt auf der Lavastraße in einer 30er-Zone. Und wenn ihr sonst noch was gesehen haben sollt, Staus, Blitzer oder jegliche andere Gefahren, meldet mir die doch gerne durch einen Anruf oder eine WhatsApp an unsere Antenne Koblenz Hotline. Die 0261 98 820 99 ist immer für euch offen. Denn nur so machen wir gemeinsam unsere Straßen sicherer. Vielen Dank euch.
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1: Mit Lenz Göbels, hallo. Eine neue Woche bedeutet auch immer wieder neue Möglichkeiten zum Blutspenden. Heute könnt ihr im Waldescher Bürgerhaus in der Römerstraße 1 von 16 bis 20 Uhr Blut spenden. Am Mittwoch startet das DRK Blutspendemobil dann seinen dreitägigen Aufenthalt in der Koblenzer Innenstadt. Am Le Rondel 1a vor der Herz-Jesu-Kirche kann jeweils von 11 bis 17 Uhr dann gespendet werden. Am Donnerstag stehen weitere Termine in Neuwied-Feldkirchen und Kruft an. In der Landesblindenschule in der Feldkircher Straße 100 kann von 16 bis 19.30 Uhr gespendet werden und auch in Kruft öffnet die Vulkanhalle in der Jahnstraße ebenfalls von 16 bis 19.30 Uhr. Zum Ende der Woche bietet Nassstetten eine weitere Möglichkeit. Im Bürgerhaus in der Schulstraße 29 könnt ihr am Freitag von 15.30 Uhr bis 20 Uhr Blut spenden. Am 22. Juni kann dann erneut in Neuwied gespendet werden. In der VR-Bank-Filiale in der Langendorfer Straße 147 sind alle Spender von 10 bis 15 Uhr willkommen. Einen Tag später gibt es außerdem eine weitere Möglichkeit in Neuwied-Engers. Das Heinrichhaus in der Neuwieder Straße 21b öffnet von 17 bis 20 Uhr seine Türen für alle Interessierten. Und wie immer, wenn eine Blutspende dabei ist in der nächsten Woche oder in der übernächsten, die wir noch nicht erwähnt haben, dann könnt ihr uns das gerne melden. Entweder per E-Mail an redaktion@antenne-koblenz.de oder per WhatsApp direkt live ins Studio unter 0261 988 20 99. Eure Blutspendetermine in der Region.
0: Das war ABAB0, das DRK Blutspende-Update. 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
1: Bei der Fußball-WM 2026 werden viele Spiele wegen der Zeitverschiebung erst spät am Abend oder sogar nachts angepfiffen. Doch viele Fans wollen trotzdem live dabei sein. Was das für unseren Alltag bedeutet, weiß Danica Grosser.
2: Wenn die WM in Nordamerika läuft, verschiebt sich für viele Fans auch der Tagesablauf. Doch selbst zum Anstoß um Mitternacht oder um 3 Uhr morgens schlagen sich einige Fußballfans die Nacht um die Ohren.
3: Das ist die Fußball-Weltmeisterschaft. Natürlich bleibe ich da wach.
4: Also ich werde mir auf jeden Fall auch nach Mitternacht Deutschlandspiele angucken, aber das sind dann auch schon die einzigen, für die ich so lange wach bleibe.
5: Nee, also bestimmt nicht. Schlaf ist mir wichtiger. Ich gucke dann halt einfach die Wiederholungen.
2: Laut einer aktuellen Forsa-Umfrage im Auftrag der Kaufmännischen Krankenkasse sind es rund 10% der Fußballfans, die auch ab Mitternacht noch live dabei sein wollen. Wie wir trotz wenig Schlaf am Tag danach in Schwung kommen, weiß Justin Onyechi, Präventionsexperte bei der KKH.
6: Kurzfristig durch einen Kaffee vielleicht. Langfristig würde ich eher empfehlen, auf Bewegung zu setzen, das heißt morgens einen Spaziergang zu machen oder mit dem Fahrrad zur Arbeit zu fahren.
2: Dass Bewegung wichtig für unsere Gesundheit ist, wissen viele. Nur die Umsetzung bleibt oft schwierig. Nur 8% der Befragten fühlt sich laut Umfrage durch große Sportereignisse selbst zu mehr Aktivität motiviert.
6: Da freuen wir uns vor allem als KKH, als Gesundheitspartner von Borussia Dortmund aktiv zu sein. Und gemeinsam mit dem Verein versuchen wir Themen wie Bewegung oder mentale Gesundheit oder generell einen aktiveren Lebensstil in den Alltag einzubringen.
2: Und wer die Fußballbegeisterung für mehr Bewegung nutzt, der gewinnt dann auch über die WM hinaus.
1: Die WM-Fitnessformel lautet also: Fußball als Event genießen, auf ausreichend Erholung achten und die Begeisterung vielleicht für etwas mehr Bewegung nutzen. Weitere Informationen gibt es auch unter kkh.de.
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2: In Braubach haben wir 16 Grad gemessen. 16 Grad sind es auch in Saffig und in Koblenz-Metternich. Da sind es aktuell auch noch 16 Grad. Maximal erwarten wir heute noch die 21 Grad und das dann bei einem Mix aus Sonne und Wolken. Aktuell dominieren noch die Wolken, doch in den kommenden Stunden, da ändert sich das dann. Die Wolkendecke lockert zum Nachmittag ein bisschen auf und bringt uns dann ordentlich Sonnenschein bis in den Abend hinein. Der morgige Dienstag beginnt am Vormittag mit leichten Regenschauern, bleibt dann aber über den restlichen Tag verteilt trocken bei einem Mix aus Sonne und Wolken und Höchsttemperaturen von 26 Grad. Der Mittwoch mit 28 Grad noch einen Ticken wärmer und bringt bei 11 Sonnenstunden auch hier wieder einen leichten Mix aus Sonne und Wolken, aber mit mehr Sonne am Himmel als sonst.
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3: Ich bin Lea Matschulat. Das Abkommen zwischen den USA und dem Iran könnte einen Aufschwung für die Wirtschaft bringen. Außerdem könnten neben den Ölpreisen auch die Spritpreise sinken. Das dürfte aber noch eine Weile dauern, selbst wenn die Straße von Hormuz wieder für den Schiffsverkehr freigegeben ist.
4: Eine schnelle Entspannung bei der Inflation und auf den Ölmärkten ist nicht in Sicht, sagt Bundesbankpräsident Joachim Nagel. Zustimmung bekommt er aus der Mineralölbranche. Bis sich die Spritpreise wieder normalisieren, könne es Monate dauern. Zwar soll die Straße von Hormuz laut der Einigung zwischen USA und Iran bald wieder freigegeben werden, dann müsse sie aber erstmal auf Minen untersucht werden. Außerdem sei die Infrastruktur in der Region stark beschädigt worden. Und besonders entscheidend, das Abkommen muss ja erstmal noch unterzeichnet werden. Das soll am Freitag passieren. Fiona Reinhardt, Nachrichtenredaktion.
3: In Großbritannien will die Regierung ein Social-Media-Verbot für unter 16-Jährige durchsetzen. Soziale Medien machten Kinder unglücklich, sagte Premierminister Starmer. Und auch wenn die Nutzung Jugendlichen auch Vorteile bringe, sei ein vollständiges Verbot angesichts der Risiken und der negativen Konsequenzen richtig. Starmer kündigte auch konsequente Maßnahmen beim Gaming und Livestreaming an. Marius Borg-Höibi, der Sohn von Norwegens Kronprinzessin Mette-Marit, ist norwegischen Medienberichten zufolge für eine Reihe von Straftaten zu 4 Jahren Haft verurteilt worden.
5: Ausufernde Partys, Drogen, Gewalt und andere schockierende Vorwürfe. Der Fall Høibi hatte Norwegen monatelang in Atem gehalten. Mit dem Urteil ist nun ein vorläufiger Schlusspunkt gesetzt. Doch der Schaden für die Königsfamilie bleibt. Und die Belastungen für die Royals werden in Zukunft wohl nicht weniger. Neben dem Skandal um Marius Borg-Høibi steht vor allem dessen schwerkranke Mutter im Fokus. Mette-Marits Gesundheitszustand hatte sich zuletzt deutlich verschlechtert. Aus Skandinavien Julia Weschenbach.
3: Der ukrainische Präsident Zelensky hat die Gruppe der 7 großen Industrienationen zu einer entschlossenen Antwort auf die russischen Angriffe in Kiew und anderen Städten aufgerufen. Es brauche mehr Druck auf den Aggressor, mehr Unterstützung für die Luftverteidigung der Ukraine und vor allem zum Schutz vor Angriffen mit ballistischen Raketen. Das teilte Zelensky bei Telegram mit. Er wird am Abend beim G7-Gipfel im französischen Evian erwartet.
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6: Mit aller Schenz, guten Tag. In Koblenz findet am Mittwoch der Tag der Müllabfuhr statt. Der kommunale Servicebetrieb Koblenz nutzt diesen Tag, um die Arbeit der Müllabfuhr und Straßenreinigung zu würdigen. Rund 250 Beschäftigte sorgen in der Stadt für Sauberkeit und Ordnung. Ein großer Teil von ihnen arbeitet in der Abfallwirtschaft und in der Straßenreinigung. Weitere Teams kümmern sich um Straßen, Beleuchtung und Fahrzeuge. Auch der Umweltschutz spielt immer eine größere Rolle. So werden bereits viele Fahrzeuge elektrisch betrieben und weitere Projekte geplant. Ziel ist es, die Arbeit der Beschäftigten sichtbar zu machen.
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2: Um kurz nach 12 werfen wir einen Blick raus zu euch Autofahrern. Und da haben wir auf der A3 Köln Richtung Frankfurt zwischen Neustadt-Wied und Neuwied ein defektes Fahrzeug. Auf der A48 Koblenz Richtung Dreieck Vulkaneifel haben wir zwischen dem Kreuz Koblenz und Ochtendom Gegenstände auf der Fahrbahn. Und auf der A61 München-Gladbach Richtung Koblenz haben wir zwischen der Raststätte Brohltal West und Wehr eine Gefahr durch ein defektes Fahrzeug auf dem mittleren Fahrstreifen. Seid hier bitte besonders vorsichtig. Ansonsten sind die Straßen frei, kommt gut und sicher an euer Ziel.
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2: Es blitzt in Neuhäusel auf der Hauptstraße, auf dem Parkplatz des Friseurs, das Ganze in Richtung Montabaur und hier gelten 50. In Nickenich steht ein Blitzer auf der Lavastraße und das innerhalb einer 30er-Zone. Und solltet ihr sonst noch was gesehen haben, seien es Staus, Blitzer oder jegliche andere Gefahren, dann meldet mir doch gerne durch einen Anruf im Studio oder alternativ eine WhatsApp. Beides geht an unsere Antenne Koblenz Hotline, die 0261 98 8 20 99. Denn nur so machen wir gemeinsam unsere Straßen sicherer. Vielen Dank!
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2: Kurz nach 12 und damit offiziell Zeit für die Mittagspause. Das heißt Füße hochlegen, lecker Essen bereitstellen und dem Radio lauschen. Denn ihr habt es bestimmt schon gehört, Antenne Koblenz war on Tour in Berlin. Vor Ort hat mein Kollege Max Dehmann nicht nur die Eindrücke der Hauptstadt genossen, sondern auch mit den besonderen Teilnehmern seiner Reisegruppe gesprochen. Alles dazu hört ihr nach 3 Hits am Stück. Es läuft gleich Michael Patrick Kelly, Tina Turner und jetzt direkt Leonie mit Don't Worry. Ich bin Lenz Göbels und wir hören uns gleich.
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1: Mein Kollege Max Dehmann war in der letzten Woche in Berlin mit mehr als 40 gekrönten Häuptern in der Hauptstadt unterwegs. Mit dabei auch die Schmetterlingskönigin aus Bendorf sein.
2: Da stell dich doch einmal gerne mal vor, du bist die.
3: Ich bin die Laura Kiewis, ich bin die deutsche Schmetterlingskönigin.
2: Wie wird man denn Schmetterlingskönigin? Vielleicht haben das auch viele Hörer noch gar nicht gehört, was das ist. Was ist denn deine Aufgabe?
3: Also ich repräsentiere den Schmetterlingsgarten in Bendorf-Sein. Und ich bin darauf gekommen, weil meine Mutter damals auch die Schmetterlingskönigin war. Und genau, dann hat die Fürstin mich dazu erkoren.
2: Das ist man dann auch 2 Jahre oder wie lange ist man das dann?
3: Das ist man tatsächlich so lange, bis man abgelöst wird. Aber ich freue mich jetzt erstmal, das Amt zu starten.
2: Aber du hast jetzt, wie lange machst du das jetzt schon?
3: Ich bin im Juli letzten Jahres gekrönt worden und das ist jetzt tatsächlich auch mein erster richtiger großer Auftritt nach der Eröffnung des Schmetterlingsgartens.
2: Wunderbar, dann müssen wir natürlich ein bisschen darüber sprechen, über das, was du dann trägst. Ich weiß, hast du dann immer das gleiche Kleid an oder wechselt das auch? Man kann ja von einer Krone sprechen, einem Kranz, den du da hast. Ist das wechselhaft oder ist das alles, trägst du das dann immer?
3: Genau, also das trage ich immer. Das Kleid hat die Fürstin für mich ausgesucht. Es ist ein wunderschönes Kleid mit Schmetterlingen drauf und Pflanzen, Ranken und Blumen. Und das repräsentiert natürlich den Garten der lebenden Schmetterlinge auch sehr schön. Und dazu trage ich mein Diadem und einen Blumenkranz, der mit kleinen Schmetterlingen noch bestückt ist.
2: Aber der schöne Schmetterlingsgarten ist ja auch ein Thema bei uns. Wir waren auch schon mal da, haben uns nochmal einen Tag umgesehen, was man da so eigentlich arbeitet ja auch, was vielleicht die Leute auch gar nicht wissen, die sich da nur die Schmetterlinge anschauen. Brich doch mal so eine Lanze dafür, warum soll man den Schmetterlingsgarten denn besuchen? Warum ist der so schön? Weil es ist ja manchmal auch so ein bisschen versteckt, vielleicht wissen das noch gar nicht so alle.
3: Ja, also der Schmetterlingsgarten ist natürlich eine wundervolle Gelegenheit, mal verschiedene Schmetterlingsarten zu sehen. Wir haben so viele schöne Schmetterlingsarten. Den blauen Morpho kann man da eben auch schön betrachten in seiner freien Natur, wie er da rumflattert. Man sieht die Puppen schön und man kann auch manchmal, wenn man zur richtigen Zeit kommt, auch sehen, wie sich ein Schmetterling langsam verpuppt. Genau, und das ist einfach super schön, da die Natur mal so hautnah mitzuerleben. Und dadurch, dass es eben in diesem Garten ist, lässt sich das auch schön in Schlechtwettertage integrieren. Genau, also es ist auf jeden Fall ein Besuch wert.
2: Schön warm ist es da auch drin, wenn einem irgendwie draußen zu kalt ist. Wie muss ich mir das vorstellen? Auf welchen Veranstaltungen trifft man dich dann so an? Bist du auch auf Weinfesten bei den Kolleginnen dann? Oder wo kann man dich bestaunen?
3: Genau, also ich war jetzt bei der Eröffnung des Schmetterlingsgartens. Das war sehr schön und ansonsten, das war jetzt mein erster großer Auftritt. Ich bin natürlich gespannt, wozu ich noch so eingeladen werde und da freue ich mich auch sehr drauf.
1: Und nachher gibt es noch mehr aus Berlin mit meinem Kollegen Max Dehmann. Hier geht's jetzt weiter mit Nico Santos und seiner Single Ray of Light.

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2: 15 Grad messen wir aktuell in Montabaur. 16 Grad sind es schon in Bassenheim. Und in Koblenz-Ehrenbreitstein, da messen wir derzeit ebenfalls 16 Grad. Über der Antenne-Region ist der Himmel noch ziemlich grau. Doch in den kommenden Stunden ändert sich das dann. Ab 15 Uhr lockert sich die Wolkendecke am Himmel etwas auf und die Sonne kommt hervor. Das Ganze dürfen wir dann bis in den Abend hinein genießen bei Maximaltemperaturen von 21 Grad. Der morgige Dienstag verspricht nochmal ein bisschen schöner zu werden. Der Vormittag wird noch leicht regnerisch. Doch über den Tag verteilt erwarten wir dann einen Mix aus Sonne und Wolken bei 26 Grad. Und der Mittwoch, der bringt 11 Sonnenstunden und maximale 28 Grad.
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3: Mit aller Schenz, guten Tag. In Koblenz findet am Mittwoch der Tag der Müllabfuhr statt. Der kommunale Servicebetrieb Koblenz nutzt diesen Tag, um die Arbeit der Müllabfuhr und Straßenreinigung zu würdigen. Rund 250 Beschäftigte sorgen in der Stadt für Sauberkeit und Ordnung. Ein großer Teil von ihnen arbeitet in der Abfallwirtschaft und in der Straßenreinigung. Weitere Teams kümmern sich um Straßen, Beleuchtung und Fahrzeuge. Auch der Umweltschutz spielt immer eine größere Rolle. So werden bereits viele Fahrzeuge elektrisch betrieben und weitere Projekte geplant. Ziel ist es, die Arbeit der Beschäftigten sichtbar zu machen. Im Rhein-Lahn-Kreis ist ein neuer digitaler Veranstaltungskalender online gegangen. Unter der Adresse www.rhein-lahn-events.de finden Bürger einen Überblick über Kultur, Feste und Freizeitangebote in der Region. Der Kalender zeigt unter anderem Märkte, Konzerte, Ausstellungen und Führungen durch historische Orte. Auch kleinere Dorfveranstaltungen und größere Festivals werden dort gesammelt dargestellt. Vereine, Gemeinden und weitere Veranstalter können eigene Termine selbst eintragen. Im Kreis Neuwied wird im Juni eine Fortbildung für die Jugendarbeit angeboten. Der Workshop richtet sich an Fachkräfte und Ehrenamtliche aus der Region. Auch Lehrkräfte und Schulsozialarbeiter können teilnehmen. Die Veranstaltung findet Donnerstag in Koblenz statt. Thema ist der Ansatz Citybound, bei dem der Stadtraum aktiv genutzt wird. Teilnehmer sollen neue Methoden für die Arbeit mit Jugendlichen kennenlernen. Geplant sind praktische Übungen direkt im öffentlichen Raum. Ziel ist es, junge Menschen stärker in die Gesellschaft einzubinden. Anmeldungen sind über die Kreisjugendpflege Neuwied möglich.
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2: Hallo liebe Autofahrer, die Uhr sagt 12.32 Uhr, also schauen wir raus zu euch auf die Straßen und sehen auf der A3 Köln Richtung Frankfurt zwischen Neustadt-Wied und Neuwied herrscht weiterhin ein defektes Fahrzeug. Auf der A48 Dernbach Richtung Koblenz zwischen Bendorf, Neuwied und Koblenz Nord haben wir einen defekten LKW auf dem Abbiegestreifen. Das Ganze voraussichtlich noch bis 1 Uhr. Auf der A61 München-Gladbach Richtung Koblenz haben wir zwischen der Raststätte Brohltal West und Wehr Gefahr durch ein defektes Fahrzeug auf dem mittleren Fahrstreifen. Seid ihr vorsichtig. Und auch auf der A61 Koblenz Richtung Ludwigshafen steht ein defektes Fahrzeug im Bereich der Anschlussstelle Koblenz-Metternich. Seid in allen Bereichen bitte besonders vorsichtig und kommt gut an.
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2: Es blitzt in Neuhäusel, das Ganze auf der Hauptstraße, auf dem Parkplatz des Friseurs in Richtung Montabaur. Hier gelten 50 und ein weiterer Blitzer steht in Nickenich auf der Lavastraße. Dort sind 30 erlaubt. Solltet ihr sonst noch was gesehen haben, einfach anrufen unter der Antenne Koblenz Hotline oder alternativ eine WhatsApp schreiben. Das Ganze geht an die 0261 98 820 99, denn nur so machen wir gemeinsam unsere Straßen sicherer. Vielen Dank.
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1: Die Hochschule Koblenz öffnet morgen ihre Türen und lädt zum Tag der offenen Tür auf den Campus ein. Anlass ist das 30-jährige Bestehen der Hochschule, das unter dem Motto Gemeinsam Zukunft gestalten gefeiert wird. Besucher können einen Blick hinter die Kulissen werfen und Labore, Forschungseinrichtungen sowie verschiedene Studienbereiche kennenlernen. Wissenschaftler präsentieren aktuelle Projekte und geben Einblicke in ihre Arbeit. Auch Familien kommen auf ihre Kosten. Für Kinder gibt es Mitmachaktionen und Spielangebote. Die Veranstaltung bietet Gelegenheit, die Hochschule und ihre Arbeit aus nächster Nähe zu erleben. In Mayen gibt es am Donnerstag eine besondere Gelegenheit für alle Theaterfans. Die Freunde der Burgfestspiele laden gemeinsam mit Intendanz und Ensemble zu einer öffentlichen Probe ein. Ab 19 Uhr können Besucher auf der Hauptbühne an der Herz-Jesu-Kirche miterleben, wie Wilhelm Shakespeares Komödie »Was ihr wollt« für die Aufführung vorbereitet wird. Regie führt Matze Vogel, der dem Mainer Publikum bereits aus früheren Projekten bekannt ist. Die Burgfestspiele feiern in diesem Jahr ihr 40-jähriges Bestehen. Der Eintritt zur öffentlichen Probe ist kostenlos. In Neuwied beginnen am Freitag die Rommersdorfer Festspiele mit einem abwechslungsreichen Programm unter freiem Himmel. Zum Auftakt zeigt die Freie Bühne Neuwied die Komödie Liebe à la Woody, in der sich alles um Freundschaft, Beziehungen und turbulente Verwicklungen dreht. Familien können sich dann ab kommender Woche auf das Stück Der Meisterdetektiv von Pumpernudel freuen, das Schauspiel und Puppenspiel miteinander verbindet. Veranstaltungsort ist die historische Abtei Rommersdorf, die für eine besondere Atmosphäre sorgt. Neben Theater stehen im Rahmen der Festspiele auch Musik- und Kabarettveranstaltungen auf dem Programm. Und bei allem wünschen wir euch natürlich auch wie immer viel Spaß.
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2: In Kruft haben wir 17 Grad gemessen. 17 Grad sind es auch in Neuwied und in Koblenz-Stolzenfels. Da messen wir aktuell auch 17 Grad. Am Himmel der Antenne-Region ist es weiterhin grau. Doch in den kommenden Stunden, da ziehen die grauen Wolken ein bisschen davon. Aus denen wird es zwar nicht regnen, aber ganz viel Sonne lassen sie auch nicht zu. Das erst ab 15 Uhr, dann bilden sich einzelne Lücken in der Wolkendecke und die Sonne nutzt wirklich dann jede Chance bis zum Abend sich zu zeigen. Gegen 19 Uhr erreichen wir dann auch noch weiterhin unsere Höchsttemperatur von 21 Grad, dann kühlt es ab bis in die Nacht auf 11 Grad, ehe der morgige Dienstag wieder Höchstwerte von 26 Grad bringt bei einem Mix aus Sonne, Wolken und einzelnen Regenschauern am Morgen und der Mittwoch legt nochmal eine Schippe drauf, 28 Grad und bis zu 11 Sonnenstunden.
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3: Ich bin Lea Matschulat. In Großbritannien will die Regierung ein Social-Media-Verbot für unter 16-Jährige durchsetzen. Soziale Medien machten Kinder unglücklich, sagte Premierminister Starmer. Und auch wenn die Nutzung Jugendlichen auch Vorteile bringe, sei ein vollständiges Verbot angesichts der Risiken und der negativen Konsequenzen richtig. Die USA und der Iran haben sich auf ein Abkommen zur Beilegung des Krieges verständigt. Die Einigung dürfte auch beherrschendes Thema beim G7-Gipfel sein, der heute im französischen Evian beginnt. Erwartet wird auch US-Präsident Trump. Das Abkommen zwischen den USA und dem Iran soll dann am Freitag in Genf in der Schweiz unterzeichnet werden.
4: Eigentlich sollte es beim Gipfel um Lieferketten, künstliche Intelligenz und Migration gehen. Doch das Rahmenabkommen zwischen den USA und dem Iran wird alles überstrahlen. Viel ist noch nicht bekannt, was genau in der Verabredung steht. Auf jeden Fall wird Trump den Moment am Genfer See nutzen, um andere G7-Länder in die nächsten Schritte einzubinden. Es geht um die Öffnung der Straße von Hormuz und vor allem danach. Die Sicherheit, dass Öltanker wieder problemlos die Meerenge passieren können. Aus Genf, Anna Ringle.
3: Marius Borghøby, der Sohn von Norwegens Kronprinzessin Mette Marit, ist norwegischen Medienberichten zufolge für eine Reihe von Straftaten zu 4 Jahren Haft verurteilt worden.
5: Ausufernde Partys, Drogen, Gewalt und andere schockierende Vorwürfe. Der Fall Høby hatte Norwegen monatelang in Atem gehalten. Mit dem Urteil ist nun ein vorläufiger Schlusspunkt gesetzt. Doch der Schaden für die Königsfamilie bleibt. Und die Belastungen für die Royals werden in Zukunft wohl nicht weniger. Neben dem Skandal um Marius Borghøby steht vor allem dessen schwerkranke Mutter im Fokus. Mette Marits Gesundheitszustand hatte sich zuletzt deutlich verschlechtert. Aus Skandinavien Julia Weschenbach.
3: Influencer und soziale Medien haben inzwischen einen erheblichen Einfluss auf das Online-Shopping-Verhalten von Kindern und Jugendlichen. So werden 47% der 10- bis 17-Jährigen durch Werbung auf Social-Media-Plattformen auf Produkte aufmerksam, 40% durch Empfehlungen von Influencerinnen und Influencern. Das zeigt die Mediensucht-Sonderanalyse unter anderem der Krankenkasse DAK Gesundheit.
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6: Mit Alla Schenz, guten Tag. In der Koblenzer Altstadt hängen in diesen Tagen bunte Wimpelketten, gestaltet von Kindern aus verschiedenen Kitas. Anlass ist der bundesweite Tag der Familie im Mai, der jedes Jahr mit einer besonderen Aktion begleitet wird. Die diesjährige Aktion stand unter dem Motto Bildung fördern, Familien stärken. Familien hatten die Wimpel gemeinsam gestaltet, die nun die Altstadt zwischen den 4 Türmen und dem Jesuitenplatz schmücken. Unterstützt wurde das Projekt vom kommunalen Servicebetrieb Koblenz, der die Wimpel mit einem Hubsteiger aufhängte.
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2: Kurz nach 1 schauen wir raus auf die Straßen und da haben wir auf der A3 Köln Richtung Frankfurt zwischen Neustadt-Wied und Neuwied weiterhin ein defektes Fahrzeug. Auf der A48 Dernbach Richtung Koblenz haben wir zwischen Bendorf-Neuwied und Koblenz-Nord einen defekten LKW auf dem Ackebiegestreifen. Das Ganze wird sich aber in der kommenden Stunde voraussichtlich lösen. Auf der B262 Mayen Richtung Mendig haben wir zwischen Kottenheim und Mendig eine Unfallaufnahme. Seid hier besonders vorsichtig, ansonsten sind die Straßen frei. Kommt gut durch.
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2: Es blitzt in Neuhäusl, auf der Hauptstraße, auf dem Parkplatz des Friseurs, das Ganze in Richtung Montabaur. Hier gelten 50. In Nickenich steht ein Blitzer auf der Lavastraße, dort sind 30 erlaubt. Und solltet ihr sonst noch was gesehen haben, seien es Staus, Blitzer oder jegliche andere Gefahren, dann meldet das doch gerne durch einen Anruf hier im Studio. Oder ihr schreibt eine WhatsApp an unsere Antenne Koblenz Hotline, die 0261 988 2099. Denn nur so machen wir gemeinsam unsere Straßen sicherer. Vielen Dank euch!
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2: Das Ganze um 13.04 Uhr. Da habe ich gerade noch mal ganz schnell einen Blitzer aufgekommen. Da wird nämlich auf der B9 Stadt auswärts Richtung Boppard auf der Römerstraße einer aufgebaut. Hier sind 50 erlaubt, das Ganze auf Höhe des Oberwerts. Doch was passiert in der nächsten Stunde? Ich habe es vor einer Stunde angeteasert. Es ist Antenne Koblenz on Tour. In unserer schönen Hauptstadt waren wir unterwegs. Gemeinsam mit dem Koblenzer Abgeordneten Josef Oster ging es auf große Kulturreise. Auch mit dabei war der Verbandsgemeindebürgermeister von Bad Ems-Nassau. Und was er zur Reise sagt, das hören wir gleich. Vorher liefert aber erstmal der Supermix den passenden Soundtrack für euren Nachmittag. Mit dabei sind Stars on 45, Purple Disco Machine und jetzt direkt Alex Warren mit seinem Hit Fever Dream. Ich bin Hans Göbels. Dranbleiben lohnt sich auf jeden Fall.
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1: Mein Kollege Max Dehmann war in der letzten Woche in Berlin unterwegs. Mit dabei auch der Bürgermeister der Verbandsgemeinde Bad Ems-Nassau, Uwe Bruchhäuser.
2: Herr Bruchhäuser, jetzt würde man sagen, Sie sind aus Bad Ems, wir sind aus Koblenz. Das heißt, wir treffen uns irgendwo bei uns an Rhein, Mosel oder Lahn. Jetzt treffen wir uns aber in Berlin. Wir sind auf Einladung von Josef Oster hier. Wie gefällt es Ihnen bisher?
3: Also das ist sehr angenehm. Ich bin sehr erfreut, dass ich hier mit dabei sein kann. Und heute der erste Tag mit dem offiziellen Programm und informativen Landwirtschaftsministerium und jetzt aktuell im Bundestag in dem Ausschuss mit Kollegen von Josef Oster. Also das war schon auch für mich als Bürgermeister schon nicht alltäglich.
2: Wir haben gerade eben auch im Austausch mit dem Bundesminister über das Thema Veranstaltung auch gesprochen. Sie haben zum Beispiel auch angesprochen, dass Sie jetzt so Terrorsperren auch anschaffen, die dann mit Wasser gefüllt werden. Das heißt, wir sprechen so ein bisschen über das Thema Bürokratie. Sehen Sie Hoffnung, dass das irgendwann mal besser wird?
3: Wir als Verwaltung und meine Verwaltung, wir wenden Gesetze an und das ist unsere Aufgabe und die Gesetzeslage ist so. In Rheinland-Pfalz mag die relativ scharf sein. Das beurteilt sich nach dem Polizei- und Ordnungsbehördengesetz. Und da sind die Spielräume sehr eng. Und Sicherheit ist natürlich ein hohes Gut, Veranstaltungssicherheit. Und da sind wir irgendwo in der Pflicht. Und deswegen, der Herr Oster hat es angedeutet, in der neuen Landesregierung hat man die Tendenzen, auch die Beschwerden aus vor Ort erkannt. Das betrifft viele Karnevalsumzüge und sonstige Campsumzüge. Und vielleicht ergibt sich dort von der Gesetzgebung her eine Lockerung der momentanen Situation.
2: Dann sind wir natürlich heute auch zum Thema Wein hier natürlich zusammengekommen. Wir wollen die Region repräsentieren und präsentieren in Berlin. Wie ist denn so Ihr Verhältnis zum Wein eigentlich?
3: Also aktuell, ich komme ja von der Lahn. Wir haben dort ein ganz kleines Weinanbaugebiet in Obernhof. Und die sind Teil des Mittelrheins. Natürlich habe ich einen Bezug dazu. Ich gehe auch dann mal öfters in die Straußwirtschaften. Und das gehört zum Alltag, nicht zum Alltag, aber doch zum Leben, zum guten Lebensgefühl mit dazu.
1: Und nachher liefert euch meine Kollegin Lisa Tauchen in ihrer Sendung noch mehr aus Berlin. Das Ganze natürlich mit meinem Kollegen Max Dehmann. Hier geht es jetzt weiter mit Welsh Armies und ihrer Hitsingle Sanctuary. Viel Spaß euch.

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2: In Lahnstein haben wir 17 Grad gemessen. 17 Grad sind es auch in Mayen und in der Koblenzer Altstadt. Da messen wir derzeit auch 17 Grad. Und die Sonne, die kommt so langsam aber sicher durch die Wolkendecke hindurch. Einzelne Löcher gibt es schon, doch in den kommenden Stunden, da wird es nur noch besser. Der Feierabend, der kann sich sehen lassen. Maximale 21 Grad erreichen wir noch. Und das Ganze dann bei Sonne pur, bis sie dann um kurz vor 10 untergeht. Und auch die morgigen Tage, die bleiben wunderbar. Der Dienstag, der bringt 26 Grad in der Spitze, noch leichten Regen am Vormittag. Darüber den Tag verteilt erwarten wir einen Mix aus Sonne und Wolken bei maximalen 6 Sonnenstunden. Der Mittwoch wird dann noch freundlicher, 28 Grad und 11 Sonnenstunden. Und der Donnerstag wird dann wieder richtig heiß, 33 Grad und bis zu 15 Sonnenstunden.
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3: Mit Alla Schenz, guten Tag. In der Koblenzer Altstadt hängen in diesen Tagen bunte Wimpelketten, gestaltet von Kindern aus verschiedenen Kitas. Anlass ist der bundesweite Tag der Familie im Mai, der jedes Jahr mit einer besonderen Aktion begleitet wird. Die diesjährige Aktion stand unter dem Motto Bildung fördern, Familien stärken. Familien hatten die Wimpel gemeinsam gestaltet, die nun die Altstadt zwischen den vier Türmen und dem Jesuitenplatz schmücken. Unterstützt wurde das Projekt vom kommunalen Servicebetrieb Koblenz, der die Wimpel mit einem Hubsteiger aufhängte. Der Immobilienmarkt in Koblenz und der Region Main-Koblenz zeigt sich weiterhin stabil. Das geht aus dem aktuellen Immobilienmarktbericht 2026 der Sparkasse Koblenz hervor. Trotz gestiegener Zinsen und hoher Preise bleibt die Nachfrage nach Immobilien hoch. Besonders Wohnungen werden wieder teurer, während die Preise für Häuser leicht sinken. Auch die Miete in der Region steigen weiter. Die Sparkasse Koblenz berichtet zudem von einer wachsenden Zahl an Immobilienvermittlungen im vergangenen Jahr. Insgesamt wurden 213 Immobilien erfolgreich vermittelt und zahlreiche Finanzierungen begleitet. In Lahnstein lädt Oberbürgermeister Lennart Siefert erneut zur mobilen Bürgersprechstunde ein. Die Veranstaltung Lennart Live findet am Donnerstag in Niederlahnstein statt. Zwischen 17 und 19 Uhr steht der Oberbürgermeister am Platz im Lag für Gespräche bereit. Bürger können ohne Anmeldung vorbeikommen und ihre Anliegen direkt vorbeibringen. Dabei geht es um Fragen, Ideen und Hinweise aus dem Alltag in der Stadt. Die Sprechstunde soll den direkten Austausch zwischen Verwaltung und Bevölkerung stärken.
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2: 13.33 Uhr sagt die Uhr und wir schauen raus zu euch auf die Straßen. Zu euch Autofahrern auf der A48 Dernbach Richtung Koblenz haben wir zwischen Bendorf, Neuwied und Koblenz Nord einen defekten LKW auf dem Abbiegestreifen. Das Ganze wird sich in der kommenden Stunde aber wahrscheinlich auflösen. Auf der A48 Dernbach Richtung Koblenz haben wir ebenfalls ein defektes Fahrzeug im Bereich des Dreieck Dernbachs. Auf der A61 Koblenz Richtung Ludwigshafen steht ein defektes Fahrzeug im Bereich der Anschlussstelle Koblenz-Metternich. Auf der B262 haben wir von Mayen Richtung Mendig zwischen Kottenheim und Mendig eine Unfallaufnahme. Seid bitte in allen Bereichen besonders vorsichtig und kommt gut an.
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2: Es blitzt in Koblenz auf der B9 Stadt auswärts Richtung Boppard auf der Römerstraße auf Höhe des Oberwerts. Hier sind 50 erlaubt. Ein weiterer Blitzer steht in Neuhäusel auf der Hauptstraße auf dem Parkplatz des Friseurs und blitzt in Richtung Montabaur. Auch hier sind 50 vorgesehen. In Nickenich steht ein Blitzer auf der Lavastraße. Hier gelten 30. Und solltet ihr sonst noch was gesehen haben, Staus, Blitzer oder jegliche weitere Gefahren, meldet sie mir gerne, einfach anrufen im Studio oder eine WhatsApp schreiben. Das Ganze geht an unsere Antenne Koblenz Hotline, die 0261 98 820 99. Denn nur so machen wir gemeinsam unsere Straßen sicherer. Vielen Dank euch.
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1: Mit Lenz Göbels aus der Sportredaktion. Hallo. Am nächsten Sonntag geht es in Mülheim-Kärlich um den Titel. USA gegen Österreich, Mexiko gegen Ghana, Japan gegen Kroatien und Panama gegen Südkorea. Mit gleich 4 parallel ausgetragenen Eröffnungsspielen startet am Sonntag, den 21. Juni um 11 Uhr, die Mainort-Mini-WM bei der gastgebenden SG 2000 in Mülheim-Kärlich. Eine Weltmeisterschaft für die Kleinen während der Weltmeisterschaft der Großen. Der Fußballverband Rheinland richtet das Turnier für E-Junioren aus und schafft damit ein besonderes Fußballerlebnis für junge Spieler aus dem gesamten Verbandsgebiet. Der Einmarsch der Nationen inklusive der jeweiligen Hymnen erfolgt um 10 Uhr. Das Finale ist für 17 Uhr geplant. Bereits seit dem Frühjahr haben sich die Teams über zahlreiche Vorrundenturniere in den Fußballkreisen für das Endturnier qualifiziert. Die jeweils 3 besten Teams jedes Kreises haben sich das Ticket für das Finale in Mülheim-Kärlich gesichert. Gespielt wird vor Ort mit 7er Teams und pro Partie über 12 Minuten. Die Vorfreude auf das Finalturnier der Mini-WM in Mülheim-Kärlich ist riesig. Wenn 28 E-Junioren-Mannschaften in den zuvor ausgelosten Nationalfarben auflaufen, entsteht eine Atmosphäre, die einer großen Fußball-Weltmeisterschaft in nichts nachsteht, sagt Sven Edinger, Vorsitzender des Fußballverbandes Rheinland-Verbandsjugendausschusses. Für einen Tag werden die Kinder zu Nationalspielern, vertreten ihre Farben mit Stolz und erleben Emotionen, die sie so schnell nicht vergessen werden. Wir freuen uns auf einen großartigen Finaltag in Mülheim-Kärlich mit vielen strahlenden

0: Augen, einer fantastischen Atmosphäre und einem Fußballfest, das seinem WM-Vorbild alle Ehre macht. Soweit das Neueste vom Sport.
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0: Sommer, Sonne, Freizeit. Gerade für Kinder und Jugendliche ist es jetzt ganz normal, sich mit Freundinnen und Freunden zu treffen und diese Zeit zu genießen. Doch nicht alle junge Menschen haben die gleichen Möglichkeiten, Freizeitangebote zu nutzen, neue Erfahrungen zu sammeln oder einfach irgendwo dazuzugehören. Es fehlen passende Angebote oder barrierefreie Orte. Mehr dazu jetzt von meinem Kollegen Hendrik Enderlein.
3: Junge Menschen brauchen Räume, in denen sie Gemeinschaft erleben, sich ausprobieren und mitgestalten können. Genau hier setzt die Aktion Mensch an. Sie fördert inklusive Projekte, die jungen Menschen neue Chancen eröffnen, unabhängig davon, ob sie mit einer Behinderung leben oder in einem schwierigen Umfeld aufwachsen. Christina Marx von der Aktion Mensch.
4: Vielfach fehlen einfach offene Angebote oder Räume für junge Menschen, in denen sie zusammenkommen und gemeinsam etwas erleben können. Und genau solche Orte fördert die Aktion Mensch. Denn wenn Kinder und Jugendliche mit und ohne Behinderung gemeinsam aktiv sind, dann entstehen neue Perspektiven, mehr Selbstbestimmung und echter Zusammenhalt.
3: Ein Projekt, das die Aktion Mensch unterstützt, ist das Bauernhof-Kunstatelier auf dem Kinder- und Jugendbauernhof Nickern am Stadtrand von Dresden. Dort können Kinder mit und ohne Behinderung gemeinsam kreativ werden. Projektleiterin Christine Schierer.
5: Das ist mir ganz wichtig, dass Kinder ohne Wertung sich ausprobieren können und daraus lernen können und dafür ganz viel hoffentlich für ihr späteres Leben mitnehmen.
3: Wer soziale Projekte wie dieses unterstützen möchte, kann das ganz einfach mit einem Los der Aktion Mensch tun. Und aktuell lohnt sich Mitmachen ganz besonders. Christina Marx.
4: Am 8. Juli findet unsere große Sonderverlosung statt. Mit 16 Millionen Euro extra im Lostopf. Garantiert 11 Mitspielende werden zu Millionärinnen oder Millionären.
0: Mitmachen kann man bis zum 5. Juli, um bei der großen Sonderverlosung dabei zu sein. Weitere Infos gibt es auf www.aktion-mensch.de und auch bei uns auf www.antenne-koblenz.de im Ratgeber.
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2: 18 Grad messen wir aktuell in Fallendar. 18 Grad sind es auch in Münstermaifeld. Und in Koblenz-Rauental messen wir derzeit ebenfalls 18 Grad. Und da ist sie, die schöne Sonne. Es finden sich langsam Lücken in der Wolkendecke. Und sie zeigt sich, und das auch bis in den Feierabend hinein. Das kann sich sehen lassen. Bis 21.42 Uhr ist die Sonne heute dort und maximale 21 Grad bringt sie uns heute noch. In der Nacht kühlt es nochmal ordentlich ab auf 12 Grad, ehe der morgige Dienstag dann wieder maximale 25 Grad bringt. Bei einem Mix aus Sonne, Wolken und einzelnen Regenschauern am Vormittag und einem leichten Wind am Nachmittag. Der Mittwoch wird schön sonnig bei 27 Grad und 11 Sonnenstunden. Und der Donnerstag, der verspricht dann Sonne pur bei 33 Grad.
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3: Ich bin Tine Klimach. Bundesaußenminister Johann Wadephul sieht in dem Rahmenabkommen zwischen den USA und dem Iran eine gute Chance für die gesamte Region, warnt aber vor voreiliger Euphorie. Die vorläufige Verständigung sei eine gute Nachricht. Gewissheit über die Substanz der Einigung werde man aber erst am Freitag haben. Das sagte Wadephul am Rande eines Treffens der EU-Außenminister in Luxemburg. Die USA und der Iran wollen die Einigung am Freitag in Genf unterzeichnen. Die britische Regierung plant ein Verbot von mehreren Social-Media-Plattformen für Kinder und Jugendliche unter 16 Jahren. Das kündigte Premierminister Starmer bei einer Pressekonferenz in London an. Damit folgt Großbritannien dem Vorbild Australiens.
4: Soziale Medien machen Kinder unglücklich, sagte Starmer. Aber weil sie auch Vorteile brächten, sei die Entscheidung nicht leicht gefallen. Doch die Risiken und negativen Konsequenzen überwiegen nach Ansicht der Regierung. Ein vollständiges Verbot sei daher die richtige Entscheidung. Geplant sind auch strengere Regeln für Gaming- und Streaming-Plattformen, damit Erwachsene dort keine Kinder direkt kontaktieren können. Kritiker befürchten, dass das Verbot von Teenagern leicht umgangen werden kann, zum Beispiel durch falsche Altersangaben oder VPN-Dienste, die den Standort virtuell verändern. Aus London, Philipp Detlefs.
3: Der älteste Sohn der norwegischen Kronprinzessin Mette-Marit, Marius Borg-Høiby, ist von einem Gericht in Oslo für 34 Straftaten zu 4 Jahren Haft verurteilt worden. 4 Frauen muss der Norweger eine Entschädigung zahlen, darunter 2 Ex-Freundinnen.
5: Das Urteil fiel milder aus, als die Staatsanwaltschaft gefordert hatte. 4 Jahre dürften trotzdem ein schwerer Schlag sein. Nicht nur für Høiby, sondern für die ganze Königsfamilie. Schuldig in 34 Anklagepunkten, darunter in 2 Fällen von Vergewaltigung nach norwegischem Recht. Das Gericht sah es als erwiesen an, dass Høiby mit dem Finger in die Frauen eingedrungen war, während sie schliefen. Einen Freispruch gab es dagegen von 2 weiteren Vergewaltigungsvorwürfen. Aus Skandinavien, Julia Weschenbach.
3: Bei einem Flugzeugabsturz im US-Bundesstaat Missouri sind Behördenangaben zufolge alle 12 Insassen ums Leben gekommen. Die Maschine eines örtlichen Unternehmens habe nach dem Start nicht an Höhe gewinnen können, schreibt die Washington Post. Das Flugzeug schlug schließlich in einem steilen Winkel auf den Boden auf. Die Passagiere waren an Bord, um Fallschirm zu sprengen.
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6: Mit aller Schenz, guten Tag. In Koblenz findet am Mittwoch der Tag der Müllabfuhr statt. Der kommunale Servicebetrieb Koblenz nutzt diesen Tag, um die Arbeit der Müllabfuhr und Straßenreinigung zu würdigen. Rund 250 Beschäftigte sorgen in der Stadt für Sauberkeit und Ordnung. Ein großer Teil von ihnen arbeitet in der Abfallwirtschaft und in der Straßenreinigung. Weitere Teams kümmern sich um Straßen, Beleuchtung und Fahrzeuge. Auch der Umweltschutz spielt immer eine größere Rolle. So werden bereits viele Fahrzeuge elektrisch betrieben und weitere Projekte geplant. Ziel ist es, die Arbeit der Beschäftigten sichtbar zu machen.
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2: Um kurz nach 2 schauen wir raus zu euch Autofahrern und auf der A48 Dernbach Richtung Koblenz haben wir zwischen Bendorf Neuwied und Koblenz Nord weiterhin einen defekten LKW auf dem Abbiegestreifen. Das Ganze sollte sich eigentlich in der kommenden Stunde auflösen. Ebenfalls auf der A48 Dernbach Richtung Koblenz haben wir ein defektes Fahrzeug im Bereich des Dreieck Dernbachs. Hier gibt es auch leichten Rückstau. Auf der A61 Koblenz Richtung Ludwigshafen haben wir ein defektes Fahrzeug im Bereich der Schlussstelle Koblenz-Metternich und auf der B262 Mayen Richtung Mendig haben wir zwischen Kottenheim und Mendig eine Unfallaufnahme. Seid in allen Bereichen bitte besonders vorsichtig. Mehr Zeit müsst ihr aktuell auf der B42 einplanen. Zwischen Orbau und Fallendar herrscht dichter Verkehr. Rechnet hier mit 5 Minuten extra, wenn ihr pünktlich ankommen wollt. Ansonsten sind die Straßen frei. Kommt gut an.
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2: Es blitzt in Koblenz auf der B9 Stadt auswärts Richtung Boppard auf der Römerstraße. Das Ganze auf Höhe des Oberwerts. Hier sind 50 vorgesehen. In Nickenich steht ein Blitzer auf der Lavastraße. Hier sind 30. Und solltet ihr sonst noch was gesehen haben, dann meldet das gerne einfach über unsere Antenne Koblenz Hotline, einfach eine WhatsApp oder anrufen die 0261 98 8 20 99. Denn nur so machen wir gemeinsam unsere Straße sicherer. Vielen Dank.
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2: Montag, der 15. Juni. Der Nachmittag läuft auf Hochtouren und das Wochenende, das liegt hinter uns. Gleichzeitig schleicht sich das Ende meiner Sendung an und meine Kollegin Lisa Tauchen wartet bereits sehnsüchtig vor dem Studio. Doch eine gemeinsame Stunde haben wir noch und in der präsentieren wir euch nicht nur die Antwort auf die Frage, woher der Muschelbrunnen seinen Namen hat, sondern mein Max-Kollege Max Demann, der liefert euch noch die neuesten Infos aus der Oberliga Rheinland-Saar. Doch vorher drehen wir die Musik noch einmal richtig auf. Es kommt Nico Santos, Queen und Austies mit Electrified. Die liefern den passenden Soundtrack für euren Nachmittag. Ich bin Lenz Göbels, macht's gut und habt einen schönen Tag.
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2: Im Lützeler Volkspark steht ein Brunnen aus Kalkstein, der einen glatt in die Unterwasserwelt versetzt. Über dem Becken erheben sich 4 Wassernixen mit geschuppten Flossen. Auf ihren Köpfen tragen sie Muscheln, aus denen in der Vergangenheit Wasserfontänen in ein kleeblattförmiges Wasserbecken gelaufen sind. Vielleicht bekommt ihr ja schon eine Idee, wie der Brunnen heißen könnte. Genau, heute geht's bei uns um den Muschelbrunnen. Der etwa 2 Meter hohe Brunnen ist in einem neubarocken Stil gebaut und entstand etwa um das Jahr 1900. Im Jahr 1936 wurde er dann im Lützeler Volkspark in Höhe der ehemaligen Bubenheimer Fläche aufgestellt. Laut einer Urkunde soll es sich dabei um eine Schenkung des Malermeisters Hemann gehandelt haben, der den Brunnen aus dem ehemaligen Garten des evangelischen Bürgervereins gerettet habe. Den Zweiten Weltkrieg überstand der Brunnen unbeschadet. Als aber der Wiederaufbau des während des Kriegs zerstörten Areals begann, zog der Brunnen 1953 in die Rheinanlagen um, in die Nähe des ehemaligen preußischen Regierungsgebäudes. Im Zuge der Vorbereitungen der Bundesgartenschau 2011 ließ die Stadt 2008 den Brunnen abbauen und einlagern. Im Frühjahr 2023 kehrte der Brunnen dann aber restauriert wieder zurück an seinen Ursprungsort, in den Lützeler Volkspark. Sie haben sogar extra die Wege verändert, weil der Volkspark heutzutage nämlich ein Teil des Lützeler Friedhofs ist.
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2: 19 Grad messen wir aktuell in Winningen. 19 Grad sind es auch in Urbar. Und die 19 Grad, die sind es auch in Koblenz auf der Pfaffendorfer Höhe. Das Ganze langsam bei einem schönen Sonnenschein. Nur noch einzelne Wolken sind am Himmel zu sehen. Und die Löcher, die werden immer größer in der Wolkendecke. Bis zum Feierabend lässt sich das Ganze doch sehen. Bei maximalen 21 Grad wird es draußen auch schön angenehm. Der Dienstagmorgen startet etwas feucht in den Vormittag hinein mit etwas Regen. Doch über den Tag verteilt erwarten wir dann eher wieder einen Sonne-Wolkenmix wie heute bei 25 Grad. Der Mittwoch tut es gleich mit mehr Sonne bei 27 Grad und der Donnerstag legt dann nochmal eine Schippe obendrauf. 33 Grad und bis zu 14 Sonnenstunden.
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3: Mit Alla Schenz, guten Tag. In Koblenz findet am Mittwoch der Tag der Müllabfuhr statt. Der kommunale Servicebetrieb Koblenz nutzt diesen Tag, um die Arbeit der Müllabfuhr und Straßenreinigung zu würdigen. Rund 250 Beschäftigte sorgen in der Stadt für Sauberkeit und Ordnung. Ein großer Teil von ihnen arbeitet in der Abfallwirtschaft und in der Straßenreinigung. Weitere Teams kümmern sich um Straßen, Beleuchtung und Fahrzeuge. Auch der Umweltschutz spielt immer eine größere Rolle. So werden bereits viele Fahrzeuge elektrisch betrieben und weitere Projekte geplant. Ziel ist es, die Arbeit der Beschäftigten sichtbar zu machen. Im Rhein-Lahn-Kreis ist ein neuer digitaler Veranstaltungskalender online gegangen. Unter der Adresse www.rhein-lahn-events.de finden Bürger einen Überblick über Kultur, Feste und Freizeitangebote in der Region. Der Kalender zeigt unter anderem Märkte, Konzerte, Ausstellungen und Führungen durch historische Orte. Auch kleinere Dorfveranstaltungen und größere Festivals werden dort gesammelt dargestellt. Vereine, Gemeinden und weitere Veranstalter können eigene Termine selbst eintragen. Im Kreis Neuwied wird im Juni eine Fortbildung für die Jugendarbeit angeboten. Der Workshop richtet sich an Fachkräfte und Ehrenamtliche aus der Region. Auch Lehrkräfte und Schulsozialarbeiter können teilnehmen. Die Veranstaltung findet Donnerstag in Koblenz statt. Thema ist der Ansatz Citybound, bei dem der Stadtraum aktiv genutzt wird. Teilnehmer sollen neue Methoden für die Arbeit mit Jugendlichen kennenlernen. Geplant sind praktische Übungen direkt im öffentlichen Raum. Ziel ist es, junge Menschen stärker in die Gesellschaft einzubinden. Anmeldungen sind über die Kreisjugendpflege Neuwied möglich.
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2: Gemeinsam schauen wir noch mal raus um 2:30 und sehen auf der A3 Frankfurt Richtung Köln haben wir ein defektes Fahrzeug zwischen Ransbach, Baumbach, Mogendorf und Dierdorf. Auf der A48 Dernbach Richtung Koblenz steht ein defekter LKW auf dem Abbiegestreifen zwischen Bendorf-Neuwied und Koblenz-Nord. Das Ganze sollte sich aber eigentlich in der kommenden Stunde auflösen. Auf der A48 Dernbach Richtung Koblenz haben wir ein defektes Fahrzeug im Bereich des Dreieck Dernbachs. Auf der A61 Koblenz Richtung Ludwigshafen im Bereich der Anschlussstelle Koblenz-Metternich. Und auf der B262 Mayen Richtung Mendig haben wir zwischen Kottenheim und Mendig aktuell eine Unfallaufnahme. Stau ist weiterhin auf der B42 zwischen Urbar und Fallender. Dort braucht ihr 5 Minuten extra. Ansonsten sind die Straßen frei. Kommt gut an.
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2: Geblitzt wird auf der B9 Stadt auswärts Richtung Boppard auf der Römerstraße. Das Ganze auf Höhe des Oberwerts. Hier gelten 50. In Nickenich steht ein Blitzer weiterhin auf der Lavastraße. Hier sind 30 erlaubt. Und solltet ihr sonst noch was sehen, Staus, Blitzer oder jegliche andere Gefahren, zögert nicht lang, nehmt den Hörer in die Hand oder das Handy und ruft an oder schreibt eine WhatsApp an unsere Antenne Koblenz. Hotline, denn die erreicht beides. Das ist die 0261 98 8 20 99. Denn nur so machen wir gemeinsam unsere Straßen sicherer. Vielen Dank.
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1: Mit Max Dehmann, hallo. Miguel Garcia wechselt zum FC Cosmos Koblenz. Der flexible Linksfuß kommt aus der A-Jugend der Sportfreunde Siegen und bringt trotz seines jungen Alters bereits wertvolle Erfahrungen auf hohem Niveau mit. Miguel Garcia durchlief unter anderem die U17 und U19 Bundesliga bei Hennef und konnte dort wichtige Entwicklungsschritte machen. Mit seiner Größe von knapp 2 Metern, seiner Ruhe am Ball und seiner Variabilität bringt er spannende Voraussetzungen für die Zukunft mit. Geschäftsführer Admir Softic zur Verpflichtung. Miguel ist ein vielversprechender Spieler, der mit seiner Größe bereits vieles mitbringt. Er ist als Linksfuß variabel einsetzbar und kann sowohl als Innenverteidiger als auch im defensiven Mittelfeld agieren. Wir verfolgen seine Entwicklung schon seit einiger Zeit und freuen uns sehr, dass er nun den Weg mit uns gehen wird. Dennis Arnst unterdessen wird auch in der neuen Saison für Cosmos auf Torejagd gehen. In seiner ersten Saison für Cosmos überzeugte er mit starken Leistungen und wichtigen Scorerpunkten. In 32 Einsätzen gelangen ihm 5 Tore und 6 Assists. Coach Peter Neustädter: Dennis bringt vieles mit, was wir in einem Stürmer suchen. Geschwindigkeit, Abschlussqualitäten und ein gutes Auge für seine Mitspieler. Wir haben dennoch einige Punkte, an denen wir gemeinsam weiterarbeiten wollen, um Dennis auf ein noch höheres Level zu bringen. So, das Neueste vom Oberliga-Update.
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1: In Dieblechdamm ist mir aktuell 19 Grad, 18 Grad in Urbar und in Koblenz-Ahrenberg, da haben wir auch 19 Grad gemessen. Bis zu 21 Grad können wir heute noch bekommen. Dafür, dass der Tag ja so grau und auch kühl gestartet ist, wird es jetzt dann doch nochmal richtig schön. Aber heute Nacht, da kommt dann doch ein bisschen Regen auf uns zu. So starten wir auch morgen in den Tag. Morgen Vormittag gibt es einiges an Regen. Aber zum Nachmittag bleibt es dann bewölkt und die Sonne kommt doch immer wieder raus. Und zum Abend wird es dann richtig schön, bis zu 25 Grad. Auch der Mittwoch wird dann immer wärmer, bis zu 27 Grad. Absolut keine Spur mehr vom Regen und 11 Stunden Sonne.
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2: Ich bin Tine Klimach. Die Lage im Nahen Osten hat sich zuletzt etwas entspannt. Die Ölpreise sind gesunken. An den Zapfsäulen kommt davon bisher aber noch zu wenig an, sagt der ADAC. Der Verkehrsclub fordert deshalb, dass die Spritpreise jetzt schnell nachziehen.
3: Konkrete Zahlen nennt der ADAC zwar nicht, aber in angemessenem Umfang müssten die gesunkenen Ölpreise jetzt auch an die Autofahrer weitergegeben werden. Und das zügig, so die klare Forderung des Autoclubs. Der Preis für Superbenzin hat sich in den vergangenen Tagen im Schnitt kaum geändert. Diesel ist immerhin ein bisschen günstiger geworden. Aber im Moment werden die Spritpreise noch durch den Tankrabatt gedrückt. Der läuft aber am Monatsende aus. Und dann, so erwarten jedenfalls die Experten, dürfte der Sprit so oder so wieder teurer werden. Thomas Thon, Feld Nachrichtenredaktion.
2: Die Bundesregierung reagiert mit deutlicher Kritik auf eine Welle russischer Luftangriffe auf die Ukraine. Dabei ist auch die Hauptkirche des zum Weltkulturerbe zählenden Höhlenklosters in Kiew in Brand geraten. Die Angriffe auf das Kloster verurteilen wir auf das Schärfste, sagte ein Regierungssprecher. Es zeige, wie wenig ausgeprägt die Bereitschaft auf russischer Seite sei, irgendetwas in Richtung einer Beruhigung und einer Befriedung dieses Konfliktes zu tun. Bei den russischen Luftangriffen gab es landesweit ukrainischen Behördenangaben zufolge mindestens 10 Tote und Dutzende Verletzte. Wie steht es um die Bildung in Deutschland? Alle 2 Jahre präsentiert ein Bericht eine umfassende Bestandsaufnahme. In der heute in Berlin vorgestellten aktuellen Fassung wird nun eine Trendwende sichtbar. Der Geburtenknick macht sich bemerkbar.
4: Durch den Geburtenknick sinkt die Zahl der zu betreuenden Kinder. Noch bedeutet das aber keine spürbare Entlastung des Systems. Denn in den Kitas gibt es noch viele Personallücken und in Grundschulen erfordert der neue Rechtsanspruch auf eine ganztägige Betreuung viele Ressourcen. Inhaltlich bestätigt der aktuelle Bildungsbericht erneut 2 Trends. Die Kompetenzen in Lesen, in Mathe und Naturwissenschaften werden insgesamt schwächer. Und für den Bildungserfolg eines Kindes ist in Deutschland oft entscheidend, in was für einem Elternhaus es aufwächst. Aus Berlin, Ronny Tochau.
2: Als Kate Tanner wurde sie in der Fernsehserie ALF berühmt. Nun ist die US-Schauspielerin Ann Schedin im Alter von 77 Jahren gestorben. Ihr langjähriger Agent bestätigte den Tod auf Anfrage der deutschen Presseagentur. Eine Todesursache wurde nicht genannt.
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5: Mit Lenz Göbels, guten Tag. In Lahnstein hat sich der Ausschuss für Bauen, Umwelt und Stadtplanung mit mehreren Bau- und Sanierungsprojekten beschäftigt. Im Mittelpunkt stand die geplante Renaturierung eines Weihers im Ernst-Wagner-Park. Das Vorhaben soll bis zur Bundesgartenschau 2029 abgeschlossen werden. Ziel ist eine langfristige Aufwertung des Geländes. Außerdem wurde der Abriss einer Fußgängerbrücke zwischen der Braubacher Straße und der Max-Schwarzer-Straße beschlossen. Auch die Erneuerung der Straßenbeleuchtung in mehreren Straßen wurde vergeben. In weiteren Bereichen der Stadt sind neue Arbeiten an Straßen und Wegen geplant. Außerdem in den Regionalnachrichten um 5:30. In der Koblenzer Goldgrube laufen die Vorbereitungen für weitere Kanalbauarbeiten und eine Koblenzer Schülerin erhält ein Stipendium für die USA.
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1: Es ist 15.03 Uhr und wir schauen zu euch auf die Straßen und wir fangen an auf der A3 Frankfurt Richtung Köln zwischen Ransbach, Baumbach und Dierdorf. Hier steht ein defektes Fahrzeug, so auch auf der A48 Dernbach Richtung Koblenz im Bereich Dreieck Dernbach. Und dann nochmal auf der A48 Dernbach Richtung Koblenz zwischen Bendorf-Neuwied und Koblenz-Nord. Hier Gefahr durch einen defekten LKW auf dem Abbiegestreifen, der sollte jetzt aber abtransportiert werden. Fahrt trotzdem vorsichtig, wenn ihr dort unterwegs seid. Und dann noch auf der B42, hier habt ihr einen kleinen Stau zwischen Urba und Fallender Westerwaldstraße. Hier ist dichter Verkehr, 5 Minuten müsst ihr mehr einplanen und ich hoffe, ihr kommt gut an.
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1: Und es blitzt auf der B9 Stadt auswärts Richtung Boppard auf der Römerstraße, Höhe des Oberwert. Und hier ist 50 erlaubt. Und dann steht noch ein Blitzer auf der Winninger Straße, Höhe der Uni Metternich, und zwar in Richtung der Kurt-Schumacher-Brücke. Hier ist 70 erlaubt. Und wenn ihr sonst was seht, Staus, Blitzer oder auch andere Gefahren melden wollt, schreibt mir auf jeden Fall eine WhatsApp direkt hierher ins Studio oder ihr klingelt einfach kurz durch bei unserer Hotline 0261 988 2099 und ich wünsche euch eine gute Fahrt.
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1: Einen wunderschönen Montag wünsche ich euch. Ja, diese Woche hört ihr mich wieder im Nachmittag und ich kann es kaum erwarten, mit euch in den Abend zu starten. Als kleine Startauswahl im Supermix habe ich gleich John Farnham, dann noch Mark Amber und jetzt direkt Kygo, Khalid und Griffin mit Save My Love für euch. Ja, und da ich natürlich nicht möchte, dass ihr meinen Kollegen Max Dehmann zu sehr vermisst, ja, da wird er euch einfach gleich nach den 3 Hits am Stück mehr zu seiner Reise nach Berlin erzählen. Und mein Name ist Lisa Tauchen. Startet in den Nachmittag mit mir.
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1: Mein Kollege Max Dehmann war in den letzten Wochen in Berlin mit mehr als 40 gekrönten Häuptern in der Hauptstadt unterwegs. Mit dabei auch Schmetterlingskönigin aus Bendorf-Sein.
2: Da stell dich doch einmal gerne mal vor, du bist die.
3: Ich bin die Laura Kiewis, ich bin die deutsche Schmetterlingskönigin.
2: Wie wird man denn Schmetterlingskönigin? Vielleicht haben das auch viele Hörer noch gar nicht gehört, was das ist. Was sind deine Aufgaben?
3: Also ich repräsentiere den Schmetterlingsgarten in Bendorf-Sein und ich bin darauf gekommen, weil meine Mutter damals auch die Schmetterlingskönigin war und genau, dann hat die Fürstin mich dazu erkoren.
2: Und das ist man dann auch 2 Jahre oder wie lange ist man das dann?
3: Das ist man tatsächlich so lange, bis man abgelöst wird, aber ich freue mich jetzt erstmal das Amt zu starten.
2: Aber du hast jetzt, wie lange machst du das jetzt schon?
3: Ich bin im Juli letzten Jahres gekrönt worden und das ist jetzt tatsächlich auch mein erster richtiger großer Auftritt nach der Eröffnung des Schmetterlingsgartens.
2: Wunderbar, dann müssen wir natürlich ein bisschen darüber sprechen, über das, was du dann trägst. Ich weiß, hast du dann immer das gleiche Kleid an oder wechselt das auch? Man kann ja von einer Krone sprechen, einem Kranz, den du da hast. Ist das wechselhaft oder ist das alles, trägst du das dann immer?
3: Genau, also das trage ich immer. Das Kleid hat die Fürstin für mich ausgesucht. Das ist ein wunderschönes Kleid mit Schmetterlingen drauf und Pflanzenranken und Blumen. Und das repräsentiert natürlich den Garten der lebenden Schmetterlinge auch sehr schön. Und dazu trage ich mein Diadem und einen Blumenkranz, der mit kleinen Schmetterlingen noch bestückt ist.
2: Aber der schöne Schmetterlingsgarten ist ja auch ein Thema bei uns. Wir waren auch schon mal da, haben uns nochmal einen Tag umgesehen, was man da so eigentlich arbeitet ja auch, was vielleicht die Leute auch gar nicht wissen, die sich dann nur die Schmetterlinge anschauen. Brich doch mal so eine Lanze dafür, warum sollte man den Schmetterlingsgarten denn besuchen? Warum ist der so schön? Weil es ist ja manchmal auch so ein bisschen versteckt, vielleicht wissen das noch gar nicht so alle.
3: Ja, also der Schmetterlingsgarten ist natürlich eine wundervolle Gelegenheit, mal verschiedene Schmetterlingsarten zu sehen. Wir haben so viele schöne Schmetterlingsarten. Den blauen Morpho kann man da eben auch schön betrachten in seiner freien Natur, wie er da rumflattert. Man sieht die Puppen schön und man kann auch manchmal, wenn man zur richtigen Zeit kommt, auch sehen, wie sich ein Schmetterling langsam verpuppt. Genau, und das ist einfach super schön, da die Natur mal so hautnah mitzuerleben. Und dadurch, dass es eben in diesem Garten ist, lässt sich das auch schön in Schlechtwettertage integrieren. Genau, also es ist auf jeden Fall ein Besuch wert.
2: Schön warm ist es da auch drin, wenn einem irgendwie draußen zu kalt ist. Wie muss ich mir das vorstellen? Auf welchen Veranstaltungen trifft man dich dann so an? Bist du auch auf Weinfesten bei den Kolleginnen dann oder wo kann man dich bestaunen?
3: Genau, also ich war jetzt bei der Eröffnung des Schmetterlingsgartens. Das war sehr schön und ansonsten, das war jetzt mein erster großer Auftritt. Ich bin natürlich gespannt, wozu ich noch so eingeladen werde und freue ich mich auch sehr drauf.
1: Und in einer Stunde gibt es noch mehr aus Berlin mit meinem Kollegen Max Dehmann.

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1: In Hillscheid, da messen wir aktuell 19 Grad, 18 Grad in Urmitz und in Koblenz auf dem Asterstein haben wir auch 19 Grad gemessen. Bis zu 21 Grad können wir heute im Laufe des Nachmittags noch bekommen. Ja, es wird nochmal richtig schön warm, nachdem es heute Morgen ja doch noch recht kühl war. Aber heute Abend kühlt es dann doch nochmal ein bisschen ab, denn es soll regnen heute Nacht. Bis zu 9 Grad können wir bekommen. Morgen wird es aber ganz schnell wieder warm. Bis zu 25 Grad in der Spitze, trotz Regen am Vormittag. Aber dann am Nachmittag und vor allem Abend kommt die Sonne wieder richtig raus. Der Mittwoch, der wird dann nochmal wärmer. Von Regen ist dann gar keine Spur mehr. 27 Grad in der Spitze und 11 Sonnenstunden.
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2: Mit Lenz Göbels, guten Tag. In Lahnstein hat sich der Ausschuss für Bauen, Umwelt und Stadtplanung mit mehreren Bau- und Sanierungsprojekten beschäftigt. Im Mittelpunkt stand die geplante Renaturierung eines Weihers im Ernst-Wagner-Park. Das Vorhaben soll bis zur Bundesgartenschau 2029 abgeschlossen werden. Ziel ist eine langfristige Aufwertung des Geländes. Außerdem wurde der Abriss einer Fußgängerbrücke zwischen der Braubacher Straße und der Max-Schwarzer-Straße beschlossen. Auch die Erneuerung der Straßenbeleuchtung in mehreren Straßen wurde vergeben. In weiteren Bereichen der Stadt sind neue Arbeiten an Straßen und Wegen geplant. Im Zuge der Sanierung der Hochstraße und angrenzender Gassen werden zunächst mögliche Altlasten geprüft. Im Rathaus Kirchstraße sollen zudem Fenster und Sonnenschutz erneuert werden. In der Koblenzer Goldgrube laufen die Vorbereitungen für weitere Kanalbauarbeiten an. Ab heute werden neben der Diesterwegstraße auch die Devora und die Fröbelstraße in das Projekt einbezogen. Bevor die Abwasserkanäle erneuert werden können, untersucht die Stadtentwässerung den Untergrund auf mögliche Kampfmittel aus dem Zweiten Weltkrieg. Die Arbeiten erfolgen abschnittsweise und beginnen zunächst in der Devora-Straße. Anwohner werden gebeten, die örtliche Beschilderung und die Anweisung vor Ort zu beachten. Die Stadtentwässerung bittet um Verständnis für die vorübergehende Einschränkung durch die notwendigen Untersuchungen. Eine Schülerin aus Lahnstein wird im kommenden Schuljahr ein Austauschjahr in den USA verbringen. Die 15-jährige Ada Schramm vom Koblenzer Hilda-Gymnasium wird für das parlamentarische Patenschaftsprogramm des Deutschen Bundestages ausgewählt. Der Koblenzer Bundestagsabgeordnete Thorsten Rudolph übernimmt die Patenschaft für die Teilnehmerin aus seinem Wahlkreis. Das Stipendium ermöglicht ihr den Aufenthalt in der Nähe von Baltimore und übernimmt alle wichtigen Kosten. Die Schülerin will ihre Englischkenntnisse verbessern und mehr über das Leben in den USA erfahren. Das Programm soll den Austausch zwischen beiden Ländern fördern und junge Menschen für politische und gesellschaftliche Themen sensibilisieren. In der Stadtbibliothek Koblenz steht am Donnerstag eine Vorlesestunde für Kinder im Alter von 4 bis 7 Jahren auf dem Programm. Vorgelesen wird das Kinderbuch Robin, ein kleiner Seehund räumt auf, von Andrea Reitmeier. Darin erlebt der kleine Seehund Robin gemeinsam mit einer Kegelrobbe ein Abenteuer und entdeckt dabei die Verschmutzung der Meere durch Müll. Die Veranstaltung beginnt um 16 Uhr im 4. Obergeschoss der Bibliothek am Zentralplatz. Im Anschluss an die Lesung wird gemeinsam gebastelt. Die Teilnahme ist kostenlos, eine vorherige Anmeldung wird jedoch erbeten.
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1: Und da ist auch einiges los aktuell auf den Straßen. Wir fangen an auf der A3 Frankfurt Richtung Köln zwischen Ransbach-Baumbach und Dierdorf. Hier steht ein defektes Fahrzeug. So auch auf der A48 Dernbach Richtung Koblenz. Und zwar im Bereich Dreieck Dernbach. Dann nochmal auf der A48 Dernbach Richtung Koblenz, aber zwischen Bendorf-Neuwied und Koblenz Nord. Hier Gefahr durch einen LKW auf dem Abbiegestreifen. Der sollte jetzt aber abtransportiert werden. Seid aber auf jeden Fall vorsichtiger unterwegs. Und auf der B42 zwischen Urba und der Fallender Westerwaldstraße ist aktuell dichter Verkehr. 5 Minuten müsst ihr da mehr einplanen und ich hoffe sehr, ihr kommt gut an.
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1: Und es blitzt auf der B9 Stadt auswärts Richtung Boppard auf der Römerstraße. Höhe des Oberwert und hier ist 50 erlaubt. Und dann noch ein Blitzer auf der Winninger Straße. Höhe der Uni Metternich und zwar in Richtung der Kurt-Schumacher-Brücke. Und hier ist 70 erlaubt. Und wenn ihr sonst was seht, Staus, Blitzer oder auch andere Gefahren melden wollt, schreibt mir gerne WhatsApp direkt ins Studio oder ihr ruft kurz an auf unserer Hotline 0261 988 2099. So machen wir gemeinsam unsere Straßen sicherer. Dankeschön.
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1: Antenne Koblenz, hier der Supermix. Wir sind hier im Tierheim Neuwied und ich spreche mit Nadine. Welches Tier stellen Sie uns heute vor?
2: Heute geht es um unseren Konrad. Das heißt, heute geht es um meinen Hund. Genauer gesagt, ein Labrador-Mix, der auf der Suche nach einem neuen Zuhause ist.
1: Können Sie den Hund einmal beschreiben?
2: Ja, Konrad ist schwarz, als Labrador eben mittelgroß, ist circa 5 Jahre alt, ein unkastrierter Rüde, ist sozial verträglich mit anderen Hunden, ist sehr aufgeschlossen, bei uns so ein bisschen der Elefant im Porzellanladen, das beschreibt ihn, glaube ich, ganz gut. Das heißt, total freundlich, aber mit viel Energie freut er sich über jeden Menschen, der ihm begegnet.
1: Das hört sich auf jeden Fall sehr gut an. Für wen ist denn das Tier?

0: besonders geeignet?
1: Ja, bei Konrad sollte man aufgrund der Energie auf jeden Fall standfest sein. Man muss erziehungstechnisch auch noch ein bisschen was aufarbeiten, was in seinem vorherigen Leben auf der Strecke geblieben ist. Das heißt, man sollte Hundeerfahrung mitbringen und ihn einfach die nötige Grunderziehung jetzt noch beibringen. Aber Konrad ist sehr gewillt, arbeitet sehr gern mit den Menschen zusammen und geht vorrangig gerne spazieren. Das kann gar nicht lang genug sein, wenn es nach ihm geht. Sammelt mit Vorliebe Stückchen auf dem Spaziergang, also vielleicht für Menschen mit Kamin ein doppelter Gewinn. Die bringt er dann immer zuverlässig nach Hause.
0: Und wenn ein Hörer nun auf der Suche nach genauso einem Hund ist, wie kann man sich melden?
1: Ja, wir freuen uns über Interesse. Einfach Kontakt aufnehmen. Konrad findet man auch auf unserer Homepage www.tierheim-neubiet.de. Dort ist auch unsere Telefonnummer oder einfach eine E-Mail schreiben.
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1: In Mayen, da messen wir aktuell 19 Grad, 18 Grad in Kettich und in Koblenz-Lay haben wir auch 19 Grad gemessen. Bis zu 21 Grad können wir heute noch bekommen und die Sonne, die soll auch zum Abend hin immer mehr kommen. Allerdings wird es dann in der Nacht ziemlich regnerisch werden und es kühlt auch ab bis zu 9 Grad nur. Morgen wird es aber auch schnell wieder warm, trotz dem Regen, der uns am Vormittag blüht, ja, wird es trotzdem bis zu 25 Grad warm und ab dem Abend kommt dann auch die Sonne wieder raus und der Mittwoch, der wird dann so richtig warm bis zu 27 Grad. Von Regen ist dann keine Spur mehr und wir bekommen 11 Stunden Sonne.
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2: Ich bin Tine Klimach. Nach Wochen der Verhandlungen gibt es Bewegungen im Konflikt zwischen den USA und dem Iran. Beide Seiten haben sich auf ein Rahmenabkommen verständigt. Das soll kommenden Freitag in Genf unterzeichnet werden. Die Einigung dürfte auch den heute beginnenden G7-Gipfel im französischen Evian prägen, zu dem unter anderem US-Präsident Trump erwartet wird.
3: Der G7-Gipfel startet mit einem Signal der Hoffnung und Trump wird das Rahmenabkommen mit dem Iran als Triumph verkaufen. Aber schon jetzt gibt es Streit über die Bedingungen. So deutet der Iran an, nach den 60 weiteren Verhandlungstagen doch eine Gebühr in der Straße von Hormuz zu erheben. Es gibt auch Differenzen über freizugebende Vermögenswerte des Irans. Die Umsetzung der Vereinbarung wird ein Drahtseilakt. Aber zunächst erhoffen sich die Gipfelpartner einen positiven Effekt auf andere schwierige Themen, wie NATO- und Ukraine-Diplomatie. Aus den USA, Tina Eck.
2: Nach jahrelangen Verhandlungen um Fluggastrechte in der EU ist klar, es bleibt bei den bisherigen Entschädigungszahlungen bei Verspätungen. Reisende haben damit ab 3 Stunden Verspätung unter bestimmten Voraussetzungen Anspruch auf Geld. Vertreter von Europaparlament und EU-Staaten haben sich aber auf einige Änderungen verständigt.
4: Die EU-Abgeordneten wollten ursprünglich, dass Passagiere immer ein Recht auf Mitnahme eines kleinen Koffers haben. Damit konnten sie sich nicht durchsetzen. Aber Preise sollen im Netz immer einschließlich Handgepäck angezeigt werden, der Transparenz wegen. Kinder müssen nicht für einen reservierten Sitzplatz neben den Eltern zahlen. Bei Verspätungen bleibt es beim bisherigen. Ab 3 Stunden gibt es Geld, gestaffelt nach Entfernungen, wenn die Fluggesellschaft Schuld hat. Aus Brüssel, Dieter Ebeling.
2: In Großbritannien will die Regierung ein Social-Media-Verbot für unter 16-Jährige durchsetzen. Auch wenn die Nutzung Jugendlichen Vorteile bringe, sei ein vollständiges Verbot angesichts der Risiken richtig, sagte Premierminister Keir Starmer. Er kündigte auch konsequente Maßnahmen bei Gaming- und Livestream-Plattformen an. Fremde Erwachsene sollen nicht mehr mit Kindern chatten können. Der Sohn von Norwegens Kronprinzessin Mette-Marit, Marius Borg-Høiby, will laut norwegischen Medien Berufung gegen das ihnen ergangene Urteil einlegen. Ein Gericht in Oslo hatte ihn für insgesamt 34 Straftaten zu 4 Jahren Haft verurteilt.
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5: Mit Lenz Göbels, guten Tag. Bei Geschwindigkeitskontrollen auf der B9 haben Beamte der Polizeiinspektion Andernach mehrere Verstöße festgestellt. Die Kontrollen fanden am Donnerstag zwischen 10 und 15 Uhr im Bereich Andernach und Weißenturm statt. Ein Autofahrer fiel zunächst durch überhöhte Geschwindigkeit auf und versuchte anschließend bei der Kontrolle seine fehlende Fahrerlaubnis durch falsche Personalien zu verbergen. Gegen ihn wurde eine Strafanzeige gefertigt. Am Nachmittag registrierten die Beamten einen weiteren Fahrer mit 142 Stundenkilometer nach Abzug der Toleranz. Ihn erwartet ein Bußgeld von 320 Euro sowie ein einmonatiges Fahrverbot. Außerdem in den Regionalnachrichten um 20:30. Das Ordnungsamt Koblenz ruft zu Zivilcourage im Alltag auf und an der Hochschule Koblenz fand der Tag der Forschung statt.
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1: Um 16.03 Uhr schauen wir raus auf die Straßen der Region und da geht es los auf der A3 Frankfurt Richtung Köln. Zwischen Dierdorf und Neuwied, hier steht ein defektes Fahrzeug. So auch auf der A61 Mönchengladbach Richtung Koblenz zwischen Niederzissen und Wehr. Außerdem staut es sich auf der B42 zwischen Urbar und der Fallender Westerwaldstraße. Dichter Verkehr, ihr müsst 8 Minuten mehr einplanen. Und auf der B256 Neuwied Richtung Waldbröl zwischen Rengsdorf und Neuwied ist auch dichter Verkehr. Hier mindestens 10 Minuten länger und ich hoffe, ihr kommt gut an.
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1: Ein Blitzer steht auf der Winninger Straße, Höhe der Uni Metternich, und zwar in Richtung der Kurt-Schumacher-Brücke. Hier ist 70 erlaubt. Und wenn ihr sonst was seht, Staus, Blitzer oder auch andere Gefahren melden wollt, schreibt mir doch gerne eine WhatsApp. Einfach direkt hierher ins Studio oder ihr ruft an auf der Antenne Koblenz Hotline. Beides geht ganz schnell und einfach. 0261 988 2099 und ich wünsche euch eine gute Fahrt.
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1: Es ist Montag, der 15. Juni um kurz nach 4 und wie ihr wisst, war mein Kollege Max Dehmann auf großer Reise. Ihr konntet es auf Social Media verfolgen und heute hört ihr mehr von seinen Erlebnissen in Berlin hier bei mir in der Sendung. Mehr dazu gibt's nach 3 Hits am Stück und den Anfang, den macht er auch direkt Kamrat mit Hug Yourself. Ich bin Lisa Tauchen. Hallo.
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1: Mein Kollege Max Dehmann war in der letzten Woche in Berlin unterwegs. Mit dabei auch der Bürgermeister der Verbandsgemeinde Bad Ems, Uwe Buchhäuser.
2: Herr Buchhäuser, jetzt würde man sagen, Sie sind aus Bad Ems, wir sind aus Koblenz. Das heißt, wir treffen uns irgendwo bei uns an Rhein-Mosel oder Lahn. Jetzt treffen wir uns aber in Berlin. Wir sind auf Einladung von Josef Oster hier. Wie gefällt es Ihnen bisher?
3: Also das ist sehr angenehm. Ich bin sehr erfreut, dass ich hier mit dabei sein kann. Und heute der erste Tag mit dem offiziellen Programm und informativen Landwirtschaftsministerium und jetzt aktuell im Bundestag in dem Ausschuss mit Kollegen von Josef Oster. Also das war schon auch für mich als Bürgermeister schon nicht alltäglich.
2: Wir haben gerade eben auch im Austausch mit dem Bundesminister über das Thema Veranstaltung auch gesprochen. Sie haben zum Beispiel auch angesprochen, dass Sie jetzt so Terrorsperren auch anschaffen, die dann mit Wasser gefüllt werden. Das heißt, wir sprechen so ein bisschen über das Thema Bürokratie. Sehen Sie Hoffnung, dass das irgendwann mal besser wird?
3: Wir als Verwaltung und meine Verwaltung, wir wenden Gesetze an und das ist unsere Aufgabe und die Gesetzeslage ist so. In Rheinland-Pfalz mag die relativ scharf sein, das beurteilt sich nach dem Polizei- und Ordnungsbehördengesetz und da sind die Spielräume sehr eng und Sicherheit ist natürlich ein hohes Gut, Veranstaltungssicherheit und da sind wir irgendwo in der Pflicht. Und deswegen, der Herr Oster hat es angedeutet, in der neuen Landesregierung hat man die Tendenzen, auch die Beschwerden aus vor Ort erkannt. Das betrifft viele Karnevalsumzüge und sonstige Campsumzüge. Und vielleicht ergibt sich dort von der Gesetzgebung her eine Lockerung der momentanen Situation.
2: Dann sind wir natürlich heute auch zum Thema Wein hier natürlich zusammengekommen. Wir wollen die Region repräsentieren und präsentieren in Berlin. Wie ist denn so Ihr Verhältnis zum Wein eigentlich?
3: Also aktuell, ich komme ja von der Lahn. Wir haben dort ein ganz kleines Weinanbaugebiet in Obernhof. Und die sind Teil des Mittelrheins. Natürlich habe ich einen Bezug dazu. Ich gehe auch dann mal öfters in die Straußwirtschaften. Und das gehört zum Alltag, nicht zum Alltag, aber doch zum Leben, zum guten Lebensgefühl mit dazu.
1: Und nachher gibt es dann noch mehr aus Berlin mit meinem Kollegen Max Dehmann. Und jetzt geht es aber erstmal weiter mit Olivia Rodrigo und Drop Dead.

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1: In Mendig, da messen wir aktuell 19 Grad, 18 Grad in Kruft und in Koblenz-Lützel, da messen wir auch 19 Grad. Bis zu 21 Grad können wir noch bekommen und das wird jetzt bestimmt auch relativ schnell noch passieren, denn die Sonne kommt zum Abend immer mehr raus. Aber heute Nacht kühlt es auch schnell wieder ab. Wir bekommen nur bis zu 9 Grad und ein bisschen Regen. Morgen starten wir auch mit Regen in den Tag und sogar mit recht viel Regen. Allerdings wird es dann zum Nachmittag und vor allem zum Abend nochmal richtig warm, bis zu 25 Grad. Auch der Mittwoch wird dann richtig warm, bis zu 27 Grad. Die Sonne, die begleitet uns dann schon seit dem Morgen bis in den Abend und wir bekommen 11 Sonnenstunden.
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2: Mit Lenz Göbels, guten Tag. Bei Geschwindigkeitskontrollen auf der B9 haben Beamte der Polizeiinspektion Andernach mehrere Verstöße festgestellt. Die Kontrollen fanden am Donnerstag zwischen 10 und 15 Uhr im Bereich Andernach und Weißenturm statt. Ein Autofahrer fiel zunächst durch überhöhte Geschwindigkeit auf und versuchte anschließend bei der Kontrolle seine fehlende Fahrerlaubnis durch falsche Personalien zu verbergen. Gegen ihn wurde eine Strafanzeige gefertigt. Am Nachmittag registrierten die Beamten einen weiteren Fahrer mit 142 Stundenkilometer nach Abzug der Toleranz. Ihn erwartet ein Bußgeld von 320 Euro sowie ein einmonatiges Fahrverbot. Das Ordnungsamt Koblenz ruft dazu auf, im Alltag Zivilcourage zu zeigen und Menschen in Notsituationen zu unterstützen. Dabei gehe es nicht um heldenhafte Einsätze, sondern darum, aufmerksam zu sein und Verantwortung zu übernehmen, ohne sich selbst in Gefahr zu bringen. Wer Zeuge von Belästigungen, Beleidigungen oder anderen Konflikten wird, sollte die Situation zunächst beobachten, Hilfe organisieren und Betroffene ansprechen. In Notfällen empfiehlt die Initiative Sicherheit in unserer Stadt, umgehend die Polizei über den Notruf 110 zu verständigen und wichtige Beobachtungen weiterzugeben. Zudem sollten Zeugen Tätermerkmale möglichst genau wahrnehmen und Betroffene nach dem Vorfall unterstützen. Die Hochschule Koblenz hat beim Tag der Forschung gezeigt, wie wissenschaftliche Arbeit in die Praxis von Unternehmen übertragen werden kann. Im Mittelpunkt der Veranstaltung standen aktuelle Forschungsprojekte und deren Nutzen für Innovation, Digitalisierung und Produktentwicklung. Hochschulpräsident Karl Stoffel betonte die Bedeutung des Austauschs zwischen Wissenschaft, Wirtschaft und Politik. Vorgestellt wurden Projekte aus allen Fachbereichen der Hochschule, darunter auch Arbeiten zu künstlicher Intelligenz und nachhaltigem Bauen. Am Ende wurden die besten Arbeiten ausgezeichnet und der Dialog zwischen Forschenden und Gästen weiter vertieft. In Berlin sind drei Gründer aus der Region Koblenz mit dem Preis 4x4 unter 40 ausgezeichnet worden. Darunter ist auch Marc Hehlweg aus Koblenz, der in der Kategorie Wirkung geehrt wurde. Er ist Mitgründer einer Organisation, die sich für Umwelt- und Hilfsprojekte engagiert. Auch zwei weitere Unternehmen aus der Region erhielten Bundespreise in den Bereichen Innovation und Mobilität. Die Jury wählt die Preisträger aus mehr als 100 Bewerbungen aus. Die Auszeichnung gilt als Anerkennung für neue Ideen und gesellschaftliches Engagement junger Unternehmer.
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1: Und da sage ich euch natürlich gerne, was aktuell auf den Straßen los ist. Auf der A3 Frankfurt Richtung Köln zwischen Dierdorf und Neuwied steht ein defektes Fahrzeug. Und noch eins auf der A61 Mönchengladbach Richtung Koblenz zwischen Niederzissen und Wehr. Und dann staut es sich ein bisschen auf der B42 zwischen Urbar und der Fallender Westerwaldstraße. Da ist dichter Verkehr, 8 Minuten Zeitverlust. Und auf der B256 Neuwied Richtung Waldbröl zwischen Rengsdorf und Neuwied ist auch dichter Verkehr, aber da müsst ihr 10 Minuten mehr einplanen. Und ich hoffe, ihr kommt gut an.
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1: Ein Blitzer steht auf der Winninger Straße, Höhe der Uni Metternich, und zwar in Richtung der Kurt-Schumacher-Brücke. Hier ist 70 erlaubt. Und wenn ihr sonst was seht, Staus, Blitzer oder auch andere Gefahren melden wollt, schreibt mir gerne WhatsApp einfach direkt ins Studio oder klingelt durch auf unserer Hotline. 0261 988 20 99. So machen wir gemeinsam unsere Straßen sicherer. Dankeschön.
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1: Mit Lenz Göbels, hallo. Eine neue Woche bedeutet auch immer wieder neue Möglichkeiten zum Blutspenden. Heute könnt ihr im Waldescher Bürgerhaus in der Römerstraße 1 von 16 bis 20 Uhr Blut spenden. Am Mittwoch startet das DRK Blutspendemobil dann seinen dreitägigen Aufenthalt in der Koblenzer Innenstadt. Am Le Rondel 1a vor der Herz-Jesu-Kirche kann jeweils von 11 bis 17 Uhr dann gespendet werden. Am Donnerstag stehen weitere Termine in Neuwied-Feldkirchen und Kruft an. In der Landesblindenschule in der Feldkircher Straße 100 kann von 16 bis 19.30 Uhr gespendet werden. Und auch in Kruft öffnet die Vulkanhalle in der Jahnstraße ebenfalls von 16 bis 19.30 Uhr. Zum Ende der Woche bietet Nassstetten eine weitere Möglichkeit. Im Bürgerhaus in der Schulstraße 29 könnt ihr am Freitag von 15.30 Uhr bis 20 Uhr Blut spenden. Am 22. Juni kann dann erneut in Neuwied gespendet werden. In der VR-Bank-Filiale in der Langendorfer Straße 147 sind alle Spender von 10 bis 15 Uhr willkommen. Einen Tag später gibt es außerdem eine weitere Möglichkeit in Neuwied-Engers. Das Heinrichhaus in der Neuwieder Straße 21b öffnet von 17 bis 20 Uhr seine Türen für alle Interessierten. Und wie immer, wenn eine Blutspende dabei ist in der nächsten Woche oder in der übernächsten, die wir noch nicht erwähnt haben, dann könnt ihr uns das gerne melden. Entweder per E-Mail an redaktion@antenne-koblenz.de oder per WhatsApp direkt live ins Studio unter 0261 988 20 99. Eure Blutspendetermine in der Region.
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1: In Ochtendung, da messen wir aktuell 19 Grad, 18 Grad haben wir in Pleit und in Koblenz-Niederberg haben wir auch 19 Grad gemessen. Ja, damit haben wir unser Temperaturmaximum für heute auch schon fast erreicht. Vielleicht bekommen wir noch die 20 Grad, aber zum Abend kühlt es dann auch schon wieder bald ab. Bis zu 9 Grad können wir heute Nacht bekommen und auch ein bisschen Regen. Morgen starten wir dann nämlich auch mit Regen in den Tag, aber dann ab Nachmittag hört es auf. Es bleibt bewölkt bis zum Abend, aber dann kommt die Sonne nochmal raus und wir können bis zu 25 Grad bekommen. Der Mittwoch, der wird dann auch richtig warm, bis zu 27 Grad in der Spitze. Vormittags vielleicht noch ein bisschen bewölkt, aber 11 Sonnenstunden.
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2: Ich bin Tine Klimach. Wenige Tage vor der erwarteten Unterzeichnung eines Rahmenabkommens mit dem Iran hat US-Vizepräsident J.D. Vance den direkten Draht zu Teheran betont. Man spreche jetzt direkt mit dem iranischen System. Man habe dort einige gute Beziehungen. Daher werden diese Verhandlungen erfolgreich sein, sagte er im Gespräch mit dem US-Sender CNBC. Washington und Teheran seien nicht mehr auf die Vermittlung durch Dritte angewiesen. In der Vergangenheit hatte etwa Pakistan und der Oman vermittelt. Wie steht es um die Bildung in Deutschland? Alle zwei Jahre präsentiert ein Bericht eine umfassende Bestandsaufnahme. In der heute in Berlin vorgestellten aktuellen Fassung wird nun eine Trendwende sichtbar. Der Geburtenknick macht sich auch hier bemerkbar.
3: Durch den Geburtenknick sinkt die Zahl der zu betreuenden Kinder. Noch bedeutet das aber keine spürbare Entlastung des Systems. Denn in den Kitas gibt es noch viele Personallücken und in Grundschulen erfordert der neue Rechtsanspruch auf eine ganztägige Betreuung viele Ressourcen. Inhaltlich bestätigt der aktuelle Bildungsbericht erneut zwei Trends. Die Kompetenzen in Lesen, in Mathe und Naturwissenschaften werden insgesamt schwächer. Und für den Bildungserfolg eines Kindes ist in Deutschland oft entscheidend, in was für einem Elternhaus es aufwächst. Aus Berlin, Ronny Tochau.
2: Die britische Regierung plant ein Verbot von mehreren Social-Media-Plattformen für Kinder und Jugendliche unter 16 Jahren. Das kündigte Premierminister Keir Starmer bei einer Pressekonferenz in London an. Damit folgt Großbritannien dem Vorbild Australiens.
4: Soziale Medien machen Kinder unglücklich, sagte Starmer. Aber weil sie auch Vorteile brächten, sei die Entscheidung nicht leicht gefallen. Doch die Risiken und negativen Konsequenzen überwiegen nach Ansicht der Regierung. Ein vollständiges Verbot sei daher die richtige Entscheidung. Geplant sind auch strengere Regeln für Gaming- und Streaming-Plattformen, damit Erwachsene dort keine Kinder direkt kontaktieren können. Kritiker befürchten, dass das Verbot von Teenagern leicht umgangen werden kann, zum Beispiel durch falsche Altersangaben oder VPN-Dienste, die den Standort virtuell verändern. Aus London, Philipp Detlefs.
2: Zum Sport. Am fünften Tag der Fußball-Weltmeisterschaft steigt in einer Stunde Spanien ein. In Atlanta geht es gegen Kap Verde. Sie ist mit 500.000 Einwohnern die drittkleinste Nation, die sich je für eine WM qualifiziert hat. Später am Abend um 21 Uhr trifft Belgien auf Ägypten. Beide Spiele gibt es live im Ersten, aber auch bei Magenta TV zu sehen.
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5: Midlands Göbels, guten Tag. In Lahnstein hat sich der Ausschuss für Bauen, Umwelt und Stadtplanung mit mehreren Bau- und Sanierungsprojekten beschäftigt. Im Mittelpunkt stand die geplante Renaturierung eines Weihers im Ernst-Wagner-Park. Das Vorhaben soll bis zur Bundesgartenschau 2029 abgeschlossen werden. Ziel ist eine langfristige Aufwertung des Geländes. Außerdem wurde der Abriss einer Fußgängerbrücke zwischen der Braubacher Straße und der Max-Schwarzer-Straße beschlossen. Auch die Erneuerung der Straßenbeleuchtung in mehreren Straßen wurde vergeben. In weiteren Bereichen der Stadt sind neue Arbeiten an Straßen und Wegen geplant. Außerdem in den Regionalnachrichten um halb. In der Koblenzer Goldgrube laufen die Vorbereitungen für weitere Kanalbauarbeiten. Und eine Koblenzer Schülerin erhält ein Stipendium für die USA.
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1: Es ist 17.03 Uhr und wir schauen zu euch auf die Straßen und auf der A3 Frankfurt Richtung Köln zwischen Dierdorf und Neuwied. Da steht ein defektes Fahrzeug. Da habe ich gleich noch eins für euch auf der A61 Ludwigshafen Richtung Koblenz zwischen Waldesch und Dieblich. Außerdem staut es sich auf der B42 zwischen Urbar und der Fallender Westerwaldstraße. Hier braucht ihr mittlerweile fast eine Viertelstunde länger. Und auf der B256 Neuwied Richtung Mayen zwischen Andernach Süd und Pleit ist auch dichter Verkehr. 5 Minuten müsst ihr hier mehr einplanen und ich hoffe, ihr kommt gut an.
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1: Und es blitzt auf der Winninger Straße, Höhe der Uni Metternich in Richtung der Kurt-Schumacher-Brücke. Hier ist 70 erlaubt. Und wenn ihr sonst was seht, Staus, Blitzer oder auch andere Gefahren melden wollt, schreibt mir auf jeden Fall eine WhatsApp. Einfach direkt hierher ins Studio oder klingelt durch bei unserer Hotline 0261 988 2099. Und ich wünsche euch eine gute Fahrt.
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1: Es ist kurz nach 5 und direkt nach 3 Hits am Stück hört ihr, wen mein Kollege Max Dehmann auf seiner Reise nach Berlin alles getroffen hat und was er alles Neues erfahren hat und vor allem, was er für euch herausgefunden hat. Aber das hört ihr gleich, denn jetzt geht's erstmal weiter mit dem Supermix. Mit dabei ist jetzt Hooters, Miles Smith und wir fangen an mit BTS und Swim. Ich bin Lisa Tauchen. Genießt euren Nachmittag.
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1: Mein Kollege Max Seemann war in den letzten Wochen in Berlin unterwegs. Auf Einladung vom Koblenzer Bundestagsabgeordneten von der CDU, Josef Oster, sind mehr als 40 gekrönte Häupter in der Stadt unterwegs gewesen. Im Reichstag hat sich Max mit Josef Oster getroffen und einmal eure Fragen gestellt.
2: So, Herr Oster, wir haben uns heute an Ihrem Arbeitsplatz in Berlin sozusagen getroffen und wir haben Hörerfragen bekommen. Sie haben gerade schon einige davon beantwortet in der Gruppe. Aber deswegen möchte ich sie gerne für die Hörer auch nochmal stellen. So vielleicht auch so Mythen aufräumen. Ja. Wenn Sie hier arbeiten im Plenum, haben Sie da einen festen Platz?
3: Also es gibt keine festen Sitzplätze im Deutschen Bundestag. Natürlich hat jede Fraktion einen eigenen Block, aber innerhalb dieses Blocks kann jeder sich hinsetzen, wo er möchte.
2: Dann die nächste Frage ist, mag man sich parteiübergreifend eigentlich? Also man natürlich, fürs Fernsehen ist das dann auch manchmal ein bisschen Show vielleicht auch dabei, das haben Sie auch schon genannt, aber kann man schon auch mit manchen auch privat ein bisschen kommunizieren?
3: Ja, man darf das nicht verwechseln. Natürlich, wenn wir am Rednerpult stehen, da geht es um Zuspitzung, da geht es darum, die Unterschiede deutlich zu machen. Aber in den Ausschüssen, auch nach Feierabend, hat man hier auch guten Austausch, auch über Fraktionsgrenzen hinweg. Das funktioniert hier schon ganz gut.
2: Dass manche Leute denken, dass das manchmal irgendwie ein bisschen eher wie Trash-TV wirkt als irgendwie ernsthafte Politik, das ist dann auch so ein bisschen gewollt dann auch, oder hört man raus? Es soll auch vielleicht polarisieren.
3: Ja, ich weiß, viele wünschen sich, dass wir immer irgendwie alles einig wäre und alles in viel Gemeinsamkeit ausstrahlen würde. Aber es geht hier natürlich auch darum, die Unterschiede deutlich zu machen zwischen den Parteien, zwischen den Fraktionen. Und dazu dienen solche Debatten auch. Also man darf nicht jedes Wort auf die Goldwaage legen, das hier in so einer Debatte geäußert wird. Im Hintergrund gibt es schon eine Menge Zusammenarbeit.
2: Eine Frage war auch, die häufig kam, ist, wie oft sind Sie eigentlich in Berlin und wie viel sind Sie im Wahlkreis, wenn man mal so aufs Jahr schaut?
3: Also wir haben feste Sitzungswochen, in denen wir auf jeden Fall hier in Berlin sein müssen. Das sind 22 im Jahr. Und wenn man so ein bisschen die Sommerpause rausrechnet, wo wir ja gar nicht hier sind, wo wir in Wahlkreisen unterwegs sind, dann sind wir im Rest des Jahres ungefähr 2/3 der Zeit hier in Berlin und 1/3 im Wahlkreis.
2: Richtung Sommerpause geht es ja jetzt auch allmählich wieder. Was würden Sie sagen, wären das nochmal intensive Wochen?
3: Ja, das ist ja klar. Wir haben ganz, ganz viele Reformprojekte angestoßen und diese Diskussionen gehen weiter. Und das ist ja auch mein Anspruch, die Dinge, die wir hier vorbereiten und beraten, die jetzt auch im Wahlkreis zu hinterfragen, auch mit den Akteuren, die betroffen sind, darüber zu sprechen. Genau das ist meine Aufgabe jetzt in der sitzungsfreien Zeit in Berlin.
1: Das waren einige Eindrücke von Max' Reise nach Berlin. Wir sind gespannt, was als nächstes kommt.

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1: In Lahnstein, da messen wir aktuell 19 Grad, 18 Grad in Polch und in Koblenz-Neuendorf haben wir auch 19 Grad gemessen. Sehr viel wärmer wird es heute nicht mehr. Es wird eher kühler zum Abend, würde ich sagen. In der Nacht bekommen wir nur maximal 9 Grad und es wird auch regnen. Und das zieht sich dann bis morgen Vormittag. Es wird sogar immer stärker, der Regen. Aber ab morgen Nachmittag wird es dann nur bewölkt und zum Abend kommt sogar nochmal die Sonne raus bei 25 Grad. Und der Mittwoch, der wird dann so richtig schön. Die Sonne, die begleitet uns schon seit dem Vormittag durch den gesamten Tag. Und dann bekommen wir 11 Sonnenstunden bei 27 Grad.
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2: Mit Lenz Göbels, guten Tag. In Lahnstein hat sich der Ausschuss für Bauen, Umwelt und Stadtplanung mit mehreren Bau- und Sanierungsprojekten beschäftigt. Im Mittelpunkt stand die geplante Renaturierung eines Weihers im Ernst-Wagner-Park. Das Vorhaben soll bis zur Bundesgartenschau 2029 abgeschlossen werden. Ziel ist eine langfristige Aufwertung des Geländes. Außerdem wurde der Abriss einer Fußgängerbrücke zwischen der Braubacher Straße und der Max-Schwarzer-Straße beschlossen. Auch die Erneuerung der Straßenbeleuchtung in mehreren Straßen wurde vergeben. In weiteren Bereichen der Stadt sind neue Arbeiten an Straßen und Wegen geplant. Im Zuge der Sanierung der Hochstraße und angrenzender Gassen werden zunächst mögliche Altlasten geprüft. Im Rathaus Kirchstraße sollen zudem Fenster und Sonnenschutz erneuert werden. In der Koblenzer Goldgrube laufen die Vorbereitungen für weitere Kanalbauarbeiten an. Ab heute werden neben der Diesterwegstraße auch die Devora und die Fröbelstraße in das Projekt einbezogen. Bevor die Abwasserkanäle erneuert werden können, untersucht die Stadtentwässerung den Untergrund auf mögliche Kampfmittel aus dem Zweiten Weltkrieg. Die Arbeiten erfolgen abschnittsweise und beginnen zunächst in der Devora-Straße. Anwohner werden gebeten, die örtliche Beschilderung und die Anweisung vor Ort zu beachten. Die Stadtentwässerung bittet um Verständnis für die vorübergehende Einschränkung durch die notwendigen Untersuchungen. Eine Schülerin aus Lahnstein wird im kommenden Schuljahr ein Austauschjahr in den USA verbringen. Die 15-jährige Ada Schramm vom Koblenzer Hilda-Gymnasium wird für das parlamentarische Patenschaftsprogramm des Deutschen Bundestages ausgewählt. Der Koblenzer Bundestagsabgeordnete Thorsten Rudolf übernimmt die Patenschaft für die Teilnehmerin aus seinem Wahlkreis. Das Stipendium ermöglicht ihr den Aufenthalt in der Nähe von Baltimore und übernimmt alle wichtigen Kosten. Die Schülerin will ihre Englischkenntnisse verbessern und mehr über das Leben in den USA erfahren. Das Programm soll den Austausch zwischen beiden Ländern fördern und junge Menschen für politische und gesellschaftliche Themen sensibilisieren. In der Stadtbibliothek Koblenz steht am Donnerstag eine Vorlesestunde für Kinder im Alter von 4 bis 7 Jahren auf dem Programm. Vorgelesen wird das Kinderbuch Robin, ein kleiner Seehund räumt auf, von Andrea Reitmeier. Darin erlebt der kleine Seehund Robin gemeinsam mit einer Kegelrobbe ein Abenteuer und entdeckt dabei die Verschmutzung der Meere durch Müll. Die Veranstaltung beginnt um 16 Uhr im 4. Obergeschoss der Bibliothek am Zentralplatz. Im Anschluss an die Lesung wird gemeinsam gebastelt. Die Teilnahme ist kostenlos, eine vorherige Anmeldung wird jedoch erbeten.
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1: Und wir werfen einen Blick zu euch raus auf die Straßen. Auf der A3 Frankfurt Richtung Köln zwischen Dierdorf und Neuwied steht aktuell ein defektes Fahrzeug. Und auch noch auf der A61 Ludwigshafen Richtung Koblenz zwischen Waldesch und Dieblich, hier steht auch ein defektes Fahrzeug. Dann staut es sich auf der B42 zwischen Urba und der Fallender Westerwaldstraße. Eine Viertelstunde braucht ihr hier länger. Und auf der B256 Neuwied Richtung Mayen zwischen Andernach Süd und Pleit. Hier ist auch dichter Verkehr. 5 Minuten müsst ihr mehr einplanen und ich hoffe, ihr kommt gut an.
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1: Ein Blitzer steht auf der Winninger Straße, Höhe der Uni Metternich in Richtung Kurt-Schumacher-Brücke. 70 ist hier erlaubt und wenn ihr sonst was seht, Staus, Blitzer oder auch andere Gefahren melden wollt, schreibt mir gerne WhatsApp. Einfach direkt ins Studio oder ihr klingelt durch auf der Antenne Koblenz Hotline. 0261 988 20 99. So machen wir gemeinsam unsere Straßen sicherer. Dankeschön.
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1: Mit Lenz Göbels aus der Sportredaktion. Hallo. Am nächsten Sonntag geht es in Mülheim-Kärlich um den Titel. USA gegen Österreich, Mexiko gegen Ghana, Japan gegen Kroatien und Panama gegen Südkorea. Mit gleich 4 parallel ausgetragenen Eröffnungsspielen startet am Sonntag, den 21. Juni um 11 Uhr, die Mainort-Mini-WM bei der gastgebenden SG 2000 in Mülheim-Kärlich. Eine Weltmeisterschaft für die Kleinen während der Weltmeisterschaft der Großen. Der Fußballverband Rheinland richtet das Turnier für E-Junioren aus und schafft damit ein besonderes Fußballerlebnis für junge Spieler aus dem gesamten Verbandsgebiet. Der Einmarsch der Nationen inklusive der jeweiligen Hymnen erfolgt um 10 Uhr. Das Finale ist für 17 Uhr geplant. Bereits seit dem Frühjahr haben sich die Teams über zahlreiche Vorrundenturniere in den Fußballkreisen für das Endturnier qualifiziert. Die jeweils 3 besten Teams jedes Kreises haben sich das Ticket für das Finale in Mülheim-Kärlich gesichert. Gespielt wird vor Ort mit 7er Teams und pro Partie über 12 Minuten. Die Vorfreude auf das Finalturnier der Mini-WM in Mülheim-Kärlich ist riesig. Wenn 28 E-Junioren-Mannschaften in den zuvor ausgelosten Nationalfarben auflaufen, entsteht eine Atmosphäre, die einer großen Fußball-Weltmeisterschaft in nichts nachsteht, sagt Sven Edinger, Vorsitzender des Fußballverbandes Rheinland-Verbandsjugendausschusses. Für einen Tag werden die Kinder zu Nationalspielern, vertreten ihre Farben mit Stolz und erleben Emotionen, die sie so schnell nicht vergessen werden. Wir freuen uns auf einen großartigen Finaltag in Mülheim-Kärlich mit vielen strahlenden Kinderaugen, einer fantastischen Atmosphäre und einem Fußballfest, das seinem WM-Vorbild alle Ehre macht. Soweit das Neueste vom Sport.
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1: In Bad Ems, da messen wir aktuell 16 Grad. Ja und nein, Quatsch, 19 Grad. Und wir haben auch 19 Grad in Montabaur und in Koblenz-Moselweiß. Da haben wir auch 19 Grad gemessen und das ist praktisch unser Temperaturmaximum für heute. Vielleicht gehen die Temperaturen auch noch auf 20 Grad hoch, aber mehr wird es dann nicht. Und heute Nacht kühlt es auch nochmal ordentlich ab, nur bis zu 9 Grad. Ich würde euch vorschlagen zu lüften, denn ab morgen wird es dann so richtig warm. Wir starten zwar mit Regen in den Tag, aber bis zu 25 Grad gehen die Temperaturen dann nach oben. Zum Abend wird es nämlich richtig sonnig und auch der Mittwoch, da ist dann von Regen keine Spur mehr, bis zu 27 Grad und 11 Stunden Sonne.
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2: Ich bin Tine Klimach. Nach Wochen der Verhandlungen gibt es Bewegung im Konflikt zwischen den USA und dem Iran. Beide Seiten haben sich auf ein Rahmenabkommen verständigt. Das soll kommenden Freitag in Genf unterzeichnet werden. Die Einigung dürfte auch den heute beginnenden G7-Gipfel im französischen Evian prägen. US-Präsident Trump ist bereits eingetroffen.
3: Auch wenn vieles beim Deal der USA mit dem Iran noch offen ist, wird es hier beim G7-Gipfel darum gehen, wie die Schifffahrt durch die vom Iran blockierte Straße von Hormuz wieder in Gang kommt. Und dabei kann der US-Präsident Hilfe gut gebrauchen. Frankreich und Großbritannien haben eine Marinemission vorbereitet, bei der es um das Räumen von Minen und das Begleiten von Schiffen durch die Meerenge geht. Auch Deutschland hat eine Beteiligung in Aussicht gestellt. Aus Evian, Michael Evers.
2: Die Lage im Nahen Osten hat sich zuletzt etwas entspannt. Die Ölpreise sind gesunken. An den Zapfsäulen kommt davon bisher aber noch zu wenig an, sagt der ADAC. Der Verkehrsclub fordert deshalb, dass die Spritpreise jetzt schnell nachziehen.
4: Konkrete Zahlen nennt der ADAC zwar nicht, aber in angemessenem Umfang müssten die gesunkenen Ölpreise jetzt auch an die Autofahrer weitergegeben werden. Und das zügig, so die klare Forderung des Autoclubs. Der Preis für Superbenzin hat sich in den vergangenen Tagen im Schnitt kaum geändert. Diesel ist immerhin ein bisschen günstiger geworden. Aber im Moment werden die Spritpreise noch durch den Tankrabatt gedrückt. Der läuft aber am Monatsende aus. Und dann, so erwarten jedenfalls die Experten, dürfte der Sprit so oder so wieder teurer werden. Thomas Thonfeld, Nachrichtenredaktion.
2: Der Sohn von Norwegens Kronprinzessin Mette-Marit, Marius Borg-Høiby, will laut norwegischen Medien Berufung gegen das gegen ihn ergangene Urteil einlegen. Ein Gericht in Oslo hatte ihn für insgesamt 34 Straftaten zu 4 Jahren Haft verurteilt. Nicht akzeptieren wollte sein Mandant die Verurteilung wegen 2 Vergewaltigungen sowie wegen des Missbrauchs einer Ex-Freundin, sagte sein Verteidiger der Nachrichtenagentur NTB zufolge. Influencer und soziale Medien haben inzwischen einen erheblichen Einfluss auf das Online-Shopping-Verhalten von Kindern und Jugendlichen. So werden 47% der 10- bis 17-Jährigen durch Werbung auf Social-Media-Plattformen auf Produkte aufmerksam. 40% durch Empfehlungen von Influencern. Das zeigt die Mediensucht-Sonderanalyse der Krankenkasse DRK Gesundheit und des Universitätsklinikums Hamburg-Eppendorf.
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5: Mit Lenz Göbels, guten Abend. Bei Geschwindigkeitskontrollen auf der B9 haben Beamte der Polizeiinspektion Andernach mehrere Verstöße festgestellt. Die Kontrollen fanden am Donnerstag zwischen 10 und 15 Uhr im Bereich Andernach und Weißenturm statt. Ein Autofahrer fiel zunächst durch überhöhte Geschwindigkeit auf und versuchte anschließend bei der Kontrolle seine fehlende Fahrerlaubnis durch falsche Personalien zu verbergen. Gegen ihn wurde eine Strafanzeige gefertigt. Am Nachmittag registrierten die Beamten einen weiteren Fahrer mit 142 Stundenkilometer nach Abzug der Toleranz. Ihn erwartet ein Bußgeld von 320 Euro sowie ein einmonatiges Fahrverbot. Außerdem in den Regionalnachrichten um 9:30. Das Ordnungsamt Koblenz ruft zu Zivilcourage im Alltag auf und an der Hochschule Koblenz fand der Tag der Forschung statt.
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1: Wir schauen zu euch auf die Straßen und es staut sich auf der A48 Koblenz Richtung Dernbach. Zwischen Koblenz Nord und Bendorf-Neuwied habt ihr 1 Kilometer Stau. Dann noch auf der B42 bei der Einmündung Urbar, da ist dichter Verkehr, 10 Minuten müsst ihr mehr einplanen. Nochmal auf der B42 zwischen Urbar und der Fallender Westerwaldstraße, auch hier dichter Verkehr und auch hier 10 Minuten Zeitverlust. Und dann noch auf der B256 Neuwied Richtung Waldbröl, zwischen Bohnefeld und Straßenhaus ist dichter Verkehr und da braucht ihr ungefähr 5 Minuten länger. Und ich hoffe, ihr habt Geduld und kommt gut an.
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1: Ein Blitzer steht auf der A61 Richtung Koblenz zwischen Mendig und Gruft, und zwar auf dem Rastplatz am Streitgirin. Und das ist 130 erlaubt. Und wenn ihr sonst was seht, Staus, Blitzer oder auch andere Gefahren melden wollt, schreibt mir gerne WhatsApp direkt hierher ins Studio oder klingelt durch bei der Hotline 0261 98 820 99. Und ich wünsche euch eine gute Fahrt.
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1: Es ist Montagabend und ich hoffe doch wirklich sehr, dass wir alle langsam aber sicher auf den Feierabend zusteuern. Und falls ihr auf Arbeit dann doch noch etwas länger durchhalten müsst, begleite ich euch natürlich mit dem Antenne Koblenz Supermix und steigere die Vorfreude auf einen sonnigen Feierabend. Und da starten wir auch direkt mit Harry Styles und American Girls. Später hört ihr dann noch den neuen Polizeireport. Da hat sich mein Kollege Göbels die Mühe gemacht und die wichtigsten Blaulichtmeldungen aus der Region für euch zusammengestellt. Und ich bin Lisa Tauchen. Hallo.
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1: Mit Lenz Göbels, guten Tag. In Bendorf sucht die Polizei nach Zeugen einer Unfallflucht. Ein bislang unbekannter Fahrer hatte am Samstagvormittag auf dem Parkplatz eines Einkaufsmarktes in der Hauptstraße einen geparkten schwarzen PKW beschädigt. Das Auto wurde dabei auf der rechten Seite getroffen. Nach dem Zusammenstoß entfernte sich der Verursacher vom Unfallort, ohne sich um den Schaden zu kümmern. Die Höhe des entstandenen Sachschadens liegt nach ersten Schätzungen im unteren vierstelligen Bereich. Wann genau sich der Unfall ereignet hat, ist bislang nicht bekannt. Die Polizei Bendorf hat die Ermittlungen aufgenommen. In Kruft hat es in der Nacht zum Sonntag mehrere Sachbeschädigungen an Autos gegeben. Betroffen waren Fahrzeuge in der Dioniusstraße und im Neuen Weg. Nach Angaben der Polizei wurden an mehreren geparkten Autos Reifen beschädigt. Die Täter nutzten dafür offenbar einen spitzen Gegenstand. Wie hoch der entstandene Schaden ist, steht bislang nicht fest. Wer hinter den Taten steckt, ist noch unklar. Die Polizei hat die Ermittlungen aufgenommen und sucht nun nach Zeugen. Hinweise nimmt die Polizeiinspektion Andernach entgegen. Am Samstagnachmittag ereignete sich in der Jahnstraße in Müllheim-Kärlich ein Verkehrsunfall. Zwei Fahrzeuge waren in entgegengesetzter Richtung unterwegs. In Höhe der Hausnummer 25 wollte eine Autofahrerin mehrere am Straßenrand geparkte Fahrzeuge überholen. Dabei bemerkte sie das entgegenkommende Auto nach ersten Erkenntnissen zu spät. Beide Fahrer konnten nicht mehr rechtzeitig bremsen, sodass es zum Zusammenstoß kam. Durch die Wucht des Aufpralls wurde das verursachende Fahrzeug gegen ein Hoftor und anschließend gegen ein geparktes Auto geschoben. Auch eine Hauswand wurde leicht beschädigt. Ein Fahrer kam zur Untersuchung in ein Krankenhaus. Beide Fahrzeuge mussten abgeschleppt werden. Die Jahnstraße war während der Unfallaufnahme rund eine Stunde lang vollgesperrt.
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1: In Boppard, da messen wir aktuell 20 Grad, 19 Grad in Münster-Maifeld und in Koblenz-Metternich haben wir auch 20 Grad gemessen. Ja, und das ist auch schon unser Temperaturmaximum für heute. Zum Abend und vor allem in der Nacht kühlt es dann ganz schön ab. Bis zu 9 Grad bekommen wir heute Abend nur und auch ordentliche Regen in der Nacht. Das zieht sich dann bis morgen Vormittag, das verstärkt sich sogar bis morgen Vormittag. Aber dann ab Nachmittag bleibt es bewölkt und dann abends kommt die Sonne wieder raus bei bis zu 25 Grad. Und ab Mittwoch geht dann die richtig heiße Woche los. 27 Grad starten wir am Mittwoch und da wird es dann nur noch leicht bewölkt sein und ganz viel Sonne bis zu 11 Stunden.
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2: Mit Lenz Göbels, guten Abend. Bei Geschwindigkeitskontrollen auf der B9 haben Beamte der Polizeiinspektion Andernach mehrere Verstöße festgestellt. Die Kontrollen fanden am Donnerstag zwischen 10 und 15 Uhr im Bereich Andernach und Weißenturm statt. Ein Autofahrer fiel zunächst durch überhöhte Geschwindigkeit auf und versuchte anschließend bei der Kontrolle seine fehlende Fahrerlaubnis durch falsche Personalien zu verbergen. Gegen ihn wurde eine Strafanzeige gefertigt. Am Nachmittag registrierten die Beamten einen weiteren Fahrer mit 142 Stundenkilometer nach Abzug der Toleranz. Ihn erwartet ein Bußgeld von 320 Euro sowie ein einmonatiges Fahrverbot. Das Ordnungsamt Koblenz ruft dazu auf, im Alltag Zivilcourage zu zeigen und Menschen in Notsituationen zu unterstützen. Dabei gehe es nicht um heldenhafte Einsätze, sondern darum, aufmerksam zu sein und Verantwortung zu übernehmen, ohne sich selbst in Gefahr zu bringen. Wer Zeuge von Belästigungen, Beleidigungen oder anderen Konflikten wird, sollte die Situation zunächst beobachten, Hilfe organisieren und Betroffene ansprechen. In Notfällen empfiehlt die Initiative Sicherheit in unserer Stadt, umgehend die Polizei über den Notruf 110 zu verständigen und wichtige Beobachtungen weiterzugeben. Zudem sollten Zeugen Tätermerkmale möglichst genau wahrnehmen und Betroffene nach dem Vorfall unterstützen. Die Hochschule Koblenz hat beim Tag der Forschung gezeigt, wie wissenschaftliche Arbeit in die Praxis von Unternehmen übertragen werden kann. Im Mittelpunkt der Veranstaltung standen aktuelle Forschungsprojekte und deren Nutzen für Innovation, Digitalisierung und Produktentwicklung. Hochschulpräsident Karl Stoffel betonte die Bedeutung des Austauschs zwischen Wissenschaft, Wirtschaft und Politik. Vorgestellt wurden Projekte aus allen Fachbereichen der Hochschule, darunter auch Arbeiten zu künstlicher Intelligenz und nachhaltigem Bauen. Am Ende wurden die besten Arbeiten ausgezeichnet und der Dialog zwischen Forschenden und Gästen weiter vertieft. In Berlin sind drei Gründer aus der Region Koblenz mit dem Preis 4x4 unter 40 ausgezeichnet worden. Darunter ist auch Marc Hehlweg aus Koblenz, der in der Kategorie Wirkung geehrt wurde. Er ist Mitgründer einer Organisation, die sich für Umwelt- und Hilfsprojekte engagiert. Auch zwei weitere Unternehmen aus der Region erhielten Bundespreise in den Bereichen Innovation und Mobilität. Die Jury wählt die Preisträger aus mehr als 100 Bewerbungen aus. Die Auszeichnung gilt als Anerkennung für neue Ideen und gesellschaftliches Engagement junger Unternehmer.
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1: Und wir schauen zu euch raus auf die Straßen. Da fangen wir an auf der A48 Koblenz Richtung Dernbach. Zwischen Koblenz Nord und Bendorf Neuwied, da habt ihr 1 Kilometer Stau. Und dann noch auf der B42. Bei der Einmündung Urbar, da ist dichter Verkehr, 10 Minuten braucht ihr länger. Dann nochmal auf der B42 zwischen Urbar und der Fallender Westerwaldstraße ist auch dichter Verkehr und auch 10 Minuten Zeitverlust. Und auf der B256 Neuwied Richtung Waldbröl zwischen Bohnefeld und Straßenhaus ist auch dichter Verkehr, aber hier nur 5 Minuten Zeitverlust und ich hoffe, ihr kommt gut an.
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1: Ein Blitzer steht auf der A61 Richtung Koblenz zwischen Mendig und Kruft auf dem Rastplatz am Streitgieren. Hier ist 130 erlaubt. Und wenn ihr sonst was seht, Staus, Blitzer oder auch andere Gefahren melden wollt, schreibt mir auf jeden Fall eine WhatsApp. Einfach ganz schnell hierher ins Studio. Oder ihr klingelt durch bei der Hotline 0261 98 8 2099. Und so machen wir gemeinsam unsere Straßen sicherer. Dankeschön.
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1: Mit dem Mai hat nicht nur ein wärmerer Monat begonnen, sondern auch die Koblenzer Weinsaison. Zusammen mit einem feierlichen Beginn am Schengelbrunn eröffnet der Bürgermeister das bekannte Weinfestival in Koblenz. Und das nun schon zum dritten Mal in Folge. Und deswegen ist unsere Koblenz-Zahl des Tages heute auch die 3. Über einen Monat lang können sich alle Weinliebhaber an einem vielfältigen Angebot erfreuen, das dieses Jahr nochmal deutlich erweitert wurde. Mit ganzen 20 Events könnt ihr die ausgewählten Weine an den schönsten Plätzen in Koblenz genießen, sei es mit einer Picknickdecke bei der Blauen Stunde, wo ihr entspannt mit einem Glas Wein in den Feierabend gehen könnt, oder ihr besucht eine Weinprobe in der Altstadt mit der Vinothek on Tour. Und für alle, die es noch mit einem einzigartigen Ausblick ergänzen wollen, bietet die Wine on the Water, eine wunderschöne Schiffsfahrt den Rhein entlang. Begleitet wird das Ganze natürlich mit verschiedener Musik, leckeren Essensständen und einem tollen Ambiente. Anfang Juni habt ihr die Gelegenheit, am traditionellen Augustafest teilzunehmen, das dieses Jahr 2 Tage stattfindet und eine noch größere Vielfalt von musikalischen Beiträgen und Weinständen anbietet. Am 14. und 15. Juni findet das sehr beliebte Electronic Wine wieder am Deutschen Eck statt, wo Wein und Feiern mit einer Silent Disco dann aufeinandertreffen und auf der Bühne viele Künstler und DJs für gute Stimmung sorgen. Ausgewählt wurden die Weine übrigens im Rahmen einer

0: Weinverkostung, wo Gebietsweinköniginnen von der Mosel, dem Mittelrhein und der Ahr sowie Vertreter der Vereine Moselwein und vielen mehr sich für die Besten entschieden haben. Ob ihr auch mit ihrer Wahl einverstanden seid, das könnt ihr jetzt mit der offiziellen Festival-App bei jeder Veranstaltung zeigen. Dort stimmt ihr immer für den Wein des Tages ab und am 4. Juli endet es dann mit einer feierlichen Kür des Weinkaiserweins 2024. Die App könnt ihr ganz einfach auf der offiziellen Internetseite runterladen und bekommt gleichzeitig damit noch alle weiteren Infos rund um das Festival. Wie ihr hört, hat das Weinfestival in der dritten Runde nochmal seine Angebote erweitert. Also viel Spaß euch beim Verkosten, aber nicht vergessen, immer mal ein Zwieba zwischendurch.
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1: In Neuwied, da messen wir aktuell 20 Grad, 19 Grad in Winningen und in Koblenz-Ehrenbreitstein, da haben wir auch 20 Grad gemessen. Und das ist auch unser Temperaturmaximum für heute. Heute Nacht kühlt es dann nochmal ordentlich ab, nur bis zu 9 Grad bekommen wir und auch einiges an Regen. Und morgen starten wir auch mit Regen in den Vormittag, aber dann wird es am Nachmittag ab nur noch bewölkt und zum Abend kommt die Sonne auch immer mehr raus und wir bekommen bis zu 25 Grad. Auch der Mittwoch, der wird dann so richtig schön. Kein Regen mehr, 11 Sonnenstunden und 27 Grad in der Spitze.
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2: Ich bin Tine Klimach. Mit großen Krisen auf der Tagesordnung beginnt morgen der G7-Gipfel im französischen Evian. Bundeskanzler Friedrich Merz reist vorsichtig optimistisch zu dem Treffen und sieht trotz der angespannten Lage Chancen auf Fortschritte, sowohl im Konflikt mit dem Iran als auch im Ukraine-Krieg.
3: Die Ukraine ist heute in einer neuen Position der Stärke. Russland kann militärisch nicht gewinnen. Zudem ist seine Wirtschaft angeschlagen. Ich sage mit der sehr gebotenen Vorsicht und Zurückhaltung. Erstmals kann sich hier langsam ein Fenster für die Diplomatie öffnen. Auch hier liegt eine Chance.
2: US-Präsident Trump und die anderen Staats- und Regierungschefs der G7 tagen im Kohort Evian am Genfer See. Zur Gruppe der G7 gehören die wirtschaftsstarken Demokratien wie USA, Kanada, Japan, Frankreich, Großbritannien, Italien und Deutschland. Nach jahrelangen Verhandlungen um Fluggastrechte in der EU ist klar, es bleibt bei den bisherigen Entschädigungszahlungen bei Verspätungen. Reisende haben damit ab 3 Stunden Verspätung unter bestimmten Voraussetzungen Anspruch auf Geld. Vertreter von Europaparlament und EU-Staaten haben sich aber auf einige Änderungen verständigt.
4: Die EU-Abgeordneten wollten ursprünglich, dass Passagiere immer ein Recht auf Mitnahme eines kleinen Koffers haben. Damit konnten sie sich nicht durchsetzen. Aber Preise sollen im Netz immer einschließlich Handgepäck angezeigt werden, der Transparenz wegen. Kinder müssen nicht für einen reservierten Sitzplatz neben den Eltern zahlen. Bei Verspätungen bleibt es beim bisherigen. Ab 3 Stunden gibt es Geld, gestaffelt nach Entfernungen, wenn die Fluggesellschaft Schuld hat. Aus Brüssel, Dieter Ebeling.
2: In Großbritannien will die Regierung ein Social-Media-Verbot für unter 16-Jährige durchsetzen. Auch wenn die Nutzung Jugendlichen Vorteile bringe, sei ein vollständiges Verbot angesichts der Risiken richtig, sagte Premierminister Keir Starmer. Er kündigte auch konsequente Maßnahmen bei Gaming- und Livestream-Plattformen an. Fremde Erwachsene sollen nicht mehr mit Kindern chatten können. Als Kate Tanner wurde sie in der Fernsehserie ALF berühmt. Nun ist die US-Schauspielerin Ann Schedin im Alter von 77 Jahren gestorben. Ihr langjähriger Agent bestätigte den Tod auf Anfrage der deutschen Presseagentur. Eine Todesursache wurde nicht genannt.
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5: Mit Lenz Göbels, guten Abend. In Berlin sind 3 Gründer aus der Region Koblenz mit dem Preis 4x4 unter 40 ausgezeichnet worden. Darunter ist auch Marc Hehlweg aus Koblenz, der in der Kategorie Wirkung geehrt wurde. Er ist Mitgründer einer Organisation, die sich für Umwelt- und Hilfsprojekte engagiert. Auch 2 weitere Unternehmen aus der Region erhielten Bundespreise in den Bereichen Innovation und Mobilität. Die Jury wählt die Preisträger aus mehr als 100 Bewerbungen aus. Die Auszeichnung gilt als Anerkennung für neue Ideen und gesellschaftliches Engagement junger Unternehmer.
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1: Aktuell ist es 19.03 Uhr und wir schauen zu euch auf die Straßen und auf der A48 Dreieck Vulkaneifel Richtung Koblenz. Im Bereich Poll steht aktuell ein defektes Fahrzeug, so auch auf der A61 Ludwigshafen Richtung Koblenz zwischen Waldesch und Dieblich. Und dann staut es sich noch auf der A48 Koblenz Richtung Dernbach zwischen Koblenz Nord und Bendorf Neuwied 1 Kilometer Stau. Und auf der B42 bei der Einmündung Urbar, da ist dichter Verkehr, 10 Minuten müsst ihr mehr einplanen. Und nochmal auf der B42 zwischen Urbar und der Fallender Westerwaldstraße ist auch dichter Verkehr. Und auch hier braucht ihr 10 Minuten länger und ich wünsche euch eine gute Fahrt.
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1: Es blitzt und zwar auf der A61 Richtung Koblenz zwischen Mendig und Kruft bei dem Rastplatz am Streitgirn. Hier ist 130 erlaubt. Und wenn ihr sonst was seht, Staus, Blitzer oder auch andere Gefahren melden wollt, dann schreibt mir unbedingt eine WhatsApp direkt hierher ins Studio oder klingelt kurz durch bei uns auf der Hotline 0261 98 8 20 99. Und so machen wir gemeinsam unsere Straßen sicherer. Dankeschön.
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1: Einen wunderschönen Montagabend wünsche ich euch. Ja, so langsam komme ich wieder rein in die Nachmittagssendung und euch in euren Feierabend zu begleiten. Wie immer kann ich das natürlich nicht alleine. Ich bringe euch immer die besten Hits vom Antenne Koblenz Supermix. Und passend zum Thema fantastische Musik, da hören wir gleich das Tagebuch der großen Hits. Heute mit dem Hit Rhythm of the Night. Seid auf jeden Fall gespannt, aber zuerst solltet ihr auf jeden Fall euer Radio aufdrehen, um mit mir zu Bebe Rexha und Faceless mit New Religion zu tanzen. Ich bin Lisa Tauchen, habt einen schönen Abend und bis morgen.
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1: 15. Juni 1994. Corona sind mit The Rhythm of the Night neu in den Charts. Anfang der 90er ist der Eurodance beliebter denn je. Diese neuartige Musik verbreitet sich von Frankfurt aus über ganz Europa. Ein einfacher, sich immer und immer wieder wiederholender Techno-Beat, darüber eine soulige Frauenstimme, die einen Refrain singt und manchmal noch ein, zwei Typen, die ein bisschen was über den Beat rappen. Wie zum Beispiel bei The Power von Snap. Oder bei What is Love, einem der größten Hits von Hathaway. Oder zum Beispiel bei Culture Beat und Mr. Bang. Und auch in Italien kommt diese Musik gut an. Francesco Bontempi steht in den 80ern als Lee Marrow auf den Bühnen Italiens und möchte nun auch beim Eurodance-Hype mitmachen. Als er das brasilianische Model Olga de Souza kennenlernt, ist er sich sicher, die muss auf die Bühne. Das ist ein echter Hingucker. Nur leider kann sie so gar nicht singen. Aber kein Problem, denn dafür gibt es ja Playback. Also engagiert er verschiedene Sängerinnen, die gegen ein kleines Honorar die Songs singen und stellt dann, wenn der Song fertig ist, Olga auf die Bühne und lässt sie tanzen. Der erste Song dieser neu gegründeten Gruppe ist dann direkt ein Riesenhit. The Rhythm of the Night.

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1: In Nassau messen wir aktuell 19 Grad, 18 Grad in Waldesch und in Koblenz-Bubenheim, da haben wir auch 19 Grad gemessen. Aktuell ist es ein richtig schöner, sonniger Abend, das können wir auf jeden Fall noch genießen. Heute Nacht kühlt es dann ab, wir bekommen nur bis zu 9 Grad und ganz schön viel Regen. Vor allem morgen Vormittag regnet es dann nochmal richtig doll, aber zum Nachmittag bleibt es dann nur bewölkt und zum Abend kommt sogar die Sonne raus bei 25 Grad. Und der Mittwoch, der wird dann so richtig warm, bis zu 27 Grad, ganz viel Sonne und absolut kein Regen.
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1: Es ist kurz nach 7:30 und wir schauen zu euch auf die Straßen und seid vorsichtig auf der A48, Dreieck Vulkaneifel Richtung Koblenz, im Bereich Polsch, weil da steht ein defektes Fahrzeug. Und noch eins auf der A61, Ludwigshafen Richtung Koblenz, zwischen Koblenz-Waldesch und Dieblich, hier auch ein defektes Fahrzeug. Außerdem staut es sich ein bisschen auf der A48, Koblenz Richtung Dernbach, zwischen Koblenz-Nord und Bendorf-Neuwied. Hier habt ihr 1 Kilometer Stau, außerdem auch noch auf der B42 bei der Einmündung Urbar. Hier ist dichter Verkehr, 5 Minuten braucht ihr länger. Und nochmal auf der B42 zwischen Urbar und der Fallender Westerwaldstraße auch dichter Verkehr. Bis zu 5 Minuten könnt ihr länger brauchen und ansonsten wünsche ich euch eine gute Fahrt.
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1: Blitzer habe ich aktuell keine für euch, doch wenn ihr was seht, Staus, Blitzer oder auch andere Gefahren melden wollt, ganz einfach eine WhatsApp schreiben hier zu mir ins Studio oder anrufen auf der Antenne Koblenz Hotline. 0261 988 2099. So machen wir gemeinsam unsere Straßen sicherer. Dankeschön.
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0: 20-jährige Bestehen der Hochschule, das unter dem Motto Gemeinsam Zukunft gestalten gefeiert wird. Besucher können einen Blick hinter die Kulissen werfen und Labore, Forschungseinrichtungen sowie verschiedene Studienbereiche kennenlernen. Wissenschaftler präsentieren aktuelle Projekte und geben Einblicke in ihre Arbeit. Auch Familien kommen auf ihre Kosten. Für Kinder gibt es Mitmachaktionen und Spielangebote. Die Veranstaltung bietet Gelegenheit, die Hochschule und ihre Arbeit aus nächster Nähe zu erleben. In Mayen gibt es am Donnerstag eine besondere Gelegenheit für alle Theaterfans. Die Freunde der Burgfestspiele laden gemeinsam mit Intendanz und Ensemble zu einer öffentlichen Probe ein. Ab 19 Uhr können Besucher auf der Hauptbühne an der Herz-Jesu-Kirche miterleben, wie Wilhelm Shakespeares Komödie »Was ihr wollt« für die Aufführung vorbereitet wird. Regie führt Matze Vogel, der dem Mainer Publikum bereits aus früheren Projekten bekannt ist. Die Burgfestspiele feiern in diesem Jahr ihr 40-jähriges Bestehen. Der Eintritt zur öffentlichen Probe ist kostenlos. In Neuwied beginnen am Freitag die Rommersdorfer Festspiele mit einem abwechslungsreichen Programm unter freiem Himmel. Zum Auftakt zeigt die Freie Bühne Neuwied die Komödie Liebe à la Woody, in der sich alles um Freundschaft, Beziehungen und turbulente Verwicklungen dreht. Familien können sich dann ab kommender Woche auf das Stück Der Meisterdetektiv von Pumpernudel freuen, das Schauspiel und Puppenspiel miteinander verbindet. Veranstaltungsort ist die historische Abtei Rommersdorf, die für eine besondere Atmosphäre sorgt. Neben Theater stehen im Rahmen der Festspiele auch Musik- und Kabarettveranstaltungen auf dem Programm. Und bei allem wünschen wir euch natürlich auch wie immer viel Spaß.
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1: Ich bin Tine Klimach. Nach Wochen der Verhandlungen gibt es Bewegungen im Konflikt zwischen den USA und dem Iran. Beide Seiten haben sich auf ein Rahmenabkommen verständigt. Das soll kommenden Freitag in Genf unterzeichnet werden. Die Einigung dürfte auch den heute beginnenden G7-Gipfel im französischen Evian prägen, zu dem unter anderem US-Präsident Trump erwartet wird.
2: Der G7-Gipfel startet mit einem Signal der Hoffnung und Trump wird das Rahmenabkommen mit dem Iran als Triumph verkaufen. Aber schon jetzt gibt es Streit über die Bedingungen. So deutet der Iran an, nach den 60 weiteren Verhandlungstagen doch eine Gebühr in der Straße von Hormuz zu erheben. Es gibt auch Differenzen über freizugebende Vermögenswerte des Irans. Die Umsetzung der Vereinbarung wird ein Drahtseilakt. Aber zunächst erhoffen sich die Gipfelpartner einen positiven Effekt auf andere schwierige Themen, wie NATO- und Ukraine-Diplomatie. Aus den USA, Tina Eck.
1: Bundeskanzler Friedrich Merz hat sich vor dem offiziellen Start des G7-Gipfels vorsichtig optimistisch zu Fortschritten bei der Lösung der Kriege in der Ukraine und im Iran geäußert. Dieser Gipfel finde in einer ausgesprochenen bewegten Phase der Weltpolitik statt. Das eröffne aber auch einige Chancen, sagte Merz vor seinem Abflug nach Evian. Russland könne militärisch nicht gewinnen, zudem sei seine Wirtschaft angeschlagen. Erstmals könne sich hier langsam ein Fenster für Diplomatie öffnen, so Merz. Wie steht es um die Bildung in Deutschland? Alle zwei Jahre präsentiert ein Bericht eine umfassende Bestandsaufnahme. In der heute in Berlin vorgestellten aktuellen Fassung wird nun eine Trendwende sichtbar. Der Geburtenknick macht sich auch hier bemerkbar.
3: Durch den Geburtenknick sinkt die Zahl der zu betreuenden Kinder. Noch bedeutet das aber keine spürbare Entlastung des Systems. Denn in den Kitas gibt es noch viele Personallücken und in Grundschulen erfordert der neue Rechtsanspruch auf eine ganztägige Betreuung viele Ressourcen. Inhaltlich bestätigt der aktuelle Bildungsbericht erneut zwei Trends. Die Kompetenzen in Lesen, in Mathe und Naturwissenschaften werden insgesamt schwächer. Und für den Bildungserfolg eines Kindes ist in Deutschland oft entscheidend, in was für einem Elternhaus es aufwächst. Aus Berlin, Ronny Tochau.
1: Nach gut 5 Wochen im künstlichen Koma ist die britische Popsängerin Bonnie Tyler wieder bei Bewusstsein. Sie werde weiter auf der Intensivstation eines Krankenhauses in Portugal behandelt, teilte ihr Management mit. Die Ärzte der 75-Jährigen seien weiterhin zuversichtlich, dass sie sich gut erholen werde.
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1: Ich bin Tine Klimach. Die EU hat die Beitrittsverhandlungen mit der Ukraine begonnen. Vertreter beider Seiten starteten am Abend in Luxemburg offiziell die Aufnahme von Gesprächen zum ersten Themenblock, wie ein Sprecher des Rates der Mitgliedstaaten sagte. Mit dem ersten Verhandlungsabschnitt werden Gespräche über Themen wie das Justizsystem, den Grundwerteschutz und Sicherheit begonnen. Kandidatenländer müssen dabei unter anderem nachweisen, dass ihre Rechtssysteme, der Grenzschutz und die Polizei den EU-Standards entsprechen. Nach Wochen der Verhandlungen gibt es Bewegung im Konflikt zwischen den USA und dem Iran. Beide Seiten haben sich auf ein Rahmenabkommen verständigt. Das soll kommenden Freitag in Genf unterzeichnet werden. Die Einigung dürfte auch den heute beginnenden G7-Gipfel im französischen Evian prägen. US-Präsident Trump ist bereits eingetroffen.
2: Auch wenn vieles beim Deal der USA mit dem Iran noch offen ist, wird es hier beim G7-Gipfel darum gehen, wie die Schifffahrt durch die vom Iran blockierte Straße von Hormuz wieder in Gang kommt. Und dabei kann der US-Präsident Hilfe gut gebrauchen. Frankreich und Großbritannien haben eine Marinemission vorbereitet, bei der es um das Räumen von Minen und das Begleiten von Schiffen durch die Meerenge geht. Auch Deutschland hat eine Beteiligung in Aussicht gestellt. Aus Evian, Michael Evers.
1: Per Mausklick landen Sneaker, Beauty-Produkte und Elektronik im Warenkorb. Influencer und soziale Medien haben inzwischen einen erheblichen Einfluss auf das Shoppingverhalten von Kindern und Jugendlichen. Das geht aus der Mediensucht-Sonderanalyse der Krankenkasse DRK Gesundheit und des Universitätsklinikums Hamburg-Eppendorf hervor.
3: Knapp die Hälfte der 10- bis 17-Jährigen wird demnach via Social Media auf Produkte aufmerksam. 40% folgen Kaufempfehlungen von Influencerinnen und Influencern. Deren Einfluss und vom Algorithmus gesteuerte Werbung können aber zur Gefahr werden und einen Kaufrausch auslösen. Laut Studie stöbern inzwischen fast 4 von 10 Kindern und Jugendlichen zwischen 10 und 17 Jahren mindestens einmal pro Woche in Online-Shops. Mehr als jeder Zehnte gibt dann bis zu 1.200 Euro pro Jahr fürs Shopping aus. Katrin Müller, Nachrichtenredaktion.
1: Zum Sport. Favorit Spanien hat die erste große WM-Überraschung hinnehmen müssen und ist mit einem 0:0 gegen Außenseiter Kap Verde ins Turnier gestartet. Der Europameister war in Atlanta zwar überlegen, doch vor dem Tor fast komplett harmlos. Vor 4 Jahren war Spanien noch mit einem 7:0 gegen Costa Rica in die WM gestartet.
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1: Ich bin Ursula Winkler. Die EU hat die Beitrittsverhandlungen mit der Ukraine offiziell begonnen. In Luxemburg haben Vertreter beider Seiten am Abend die Gespräche zum ersten Verhandlungskapitel gestartet. Das sagte ein Sprecher des Rates der Mitgliedstaaten der deutschen Presseagentur.
2: Es geht jetzt erstmal um grundlegende Fragen wie Rechtsstaatlichkeit, Justiz, Sicherheit und den Schutz von Grundrechten. Die Ukraine muss dabei nachweisen, dass sie die Standards der Europäischen Union erfüllt. Bundesaußenminister Wadephul spricht von einem historischen Zeitpunkt für Europa und die Ukraine. Der Verhandlungsbeginn sei mehr als Symbolik. Bis zu einem möglichen EU-Beitritt dürfte es trotzdem noch Jahre dauern. Dafür sind weitere Reformen nötig, etwa im Kampf gegen Korruption. Tine Klimach, Nachrichtenredaktion.
1: Nach jahrelangen Verhandlungen um Fluggastrechte in der EU ist klar, es bleibt bei den bisherigen Entschädigungszahlungen bei Verspätungen. Reisende haben damit ab 3 Stunden Verspätung unter bestimmten Voraussetzungen Anspruch auf Geld. Vertreter von Europaparlament und EU-Staaten haben sich aber auf einige Änderungen verständigt.
3: Die EU-Abgeordneten wollten ursprünglich, dass Passagiere immer ein Recht auf Mitnahme eines kleinen Koffers haben, zusätzlich zu einem persönlichen Gegenstand. Damit konnten sie sich nicht durchsetzen. Aber Preise sollen im Netz immer einschließlich Handgepäck angezeigt werden, der Transparenz wegen. Kinder müssen nicht für einen reservierten Sitzplatz neben den Eltern zahlen. Bei Verspätungen bleibt es beim bisherigen. Ab 3 Stunden gibt es Geld, gestaffelt nach Entfernungen, wenn die Fluggesellschaft schuld hat. Dieter Ebeling, Brüssel.
1: Influencer und soziale Medien haben inzwischen einen erheblichen Einfluss auf das Online-Shopping-Verhalten von Kindern und Jugendlichen. So werden 47% der 10- bis 17-Jährigen durch Werbung auf Social-Media-Plattformen auf Produkte aufmerksam, 40% durch Empfehlungen von Influencerinnen und Influencern. Das zeigt die Mediensucht-Sonderanalyse der Krankenkasse DAK Gesundheit. Zum Fußball. Spanien hat die erste große WM-Überraschung hinnehmen müssen und ist mit einem 0:0 gegen Außenseiter Kap Verde ins Turnier gestartet. Auch der lange verletzte und spät eingewechselte Jungstar Jamal traf nicht. Vor 4 Jahren war Spanien noch mit einem 7:0 gegen Costa Rica in die WM gestartet.
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1: Ich bin Ursula Winkler. Die EU hat die Beitrittsverhandlungen mit der Ukraine begonnen. Vertreter beider Seiten starteten am Abend in Luxemburg offiziell die Gespräche zum ersten Themenblock. Mit dem ersten Verhandlungsabschnitt werden Gespräche über Themen wie das Justizsystem, dem Grundwerteschutz und Sicherheit begonnen. Kandidatenländer müssen dabei unter anderem nachweisen, dass ihre Rechtssysteme, der Grenzschutz und die Polizei den EU-Standards entsprechen. Nach Wochen der Verhandlungen gibt es Bewegung im Konflikt zwischen den USA und dem Iran. Beide Seiten haben sich auf ein Rahmenabkommen verständigt. Das soll am Freitag in Genf unterzeichnet werden. Die Einigung dürfte auch den aktuellen G7-Gipfel im französischen Evian prägen.
2: Auch wenn vieles beim Deal der USA mit dem Iran noch offen ist, wird es hier beim G7-Gipfel darum gehen, wie die Schifffahrt durch die vom Iran blockierte Straße von Hormuz wieder in Gang kommt. Und dabei kann der US-Präsident Hilfe gut gebrauchen. Frankreich und Großbritannien haben eine Marinemission vorbereitet, bei der es um das Räumen von Minen und das Begleiten von Schiffen durch die Meerenge geht. Präsident Macron pochte bereits darauf, die Mission solle möglichst schnell starten, schon in einigen Tagen. Auch Deutschland hatte eine Beteiligung in Aussicht gestellt. Michael Evers, Evian.
1: Wie steht es um die Bildung in Deutschland? Alle 2 Jahre präsentiert der Bericht Bildung in Deutschland dazu eine umfassende Bestandsaufnahme. In der in Berlin vorgestellten aktuellen Fassung wird nun eine Trendwende sichtbar, denn der Geburtenknick macht sich bemerkbar.
3: Durch den Geburtenknick sinkt die Zahl der zu betreuenden Kinder, noch bedeutet das aber keine spürbare Entlastung des Systems. Denn in den Kitas gibt es noch viele Personallücken und in Grundschulen erfordert der neue Rechtsanspruch auf eine ganztägige Betreuung viele Ressourcen. Inhaltlich bestätigt der aktuelle Bildungsbericht erneut 2 Trends. Die Kompetenzen in Lesen, in Mathe und Naturwissenschaften werden insgesamt schwächer und für den Bildungserfolg eines Kindes ist in Deutschland oft entscheidend, in was für einem Elternhaus es aufwächst. Ronny Thorau, Berlin.
1: Zum Fußball. Spanien hat die erste große WM-Überraschung hinnehmen müssen und ist mit einem 0:0 gegen Außenseiter Kap Verde ins Turnier gestartet. Auch der lange verletzte und spät eingewechselte Jungstar Jamal traf nicht. Vor 4 Jahren war Spanien noch mit einem 7:0 gegen Costa Rica in die WM gestartet.
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1: Ich bin Ursula Winkler. Die EU hat die Beitrittsverhandlungen mit der Ukraine begonnen. Vertreter beider Seiten starteten am Abend in Luxemburg offiziell die Gespräche zum ersten Themenblock. Mit dem ersten Verhandlungsabschnitt werden Gespräche über Themen wie das Justizsystem, den Grundwerteschutz und Sicherheit begonnen. Kandidatenländer müssen dabei unter anderem nachweisen, dass ihre Rechtssysteme, der Grenzschutz und die Polizei den EU-Standards entsprechen. Beim G7-Gipfel im französischen Evian stehen große Krisen auf der Tagesordnung. Bundeskanzler Merz zeigte sich vorsichtig optimistisch und sieht trotz der angespannten Lage Chancen auf Fortschritte, sowohl im Konflikt mit dem Iran als auch im Ukraine-Krieg.
2: Merz spricht von einem möglichen Fenster für die Diplomatie. Die Ukraine sei heute in einer stärkeren Position als noch vor einiger Zeit, sagte der Kanzler vor seinem Abflug. In Evian will er mit US-Präsident Trump und den anderen G7-Staaten über neue diplomatische Anläufe sprechen. Positiv sieht Merz auch die Einigung zwischen den USA und dem Iran. Das vereinbarte Rahmenabkommen könne aus seiner Sicht zur Stabilisierung der Region beitragen und der Weltwirtschaft neuen Rückenwind geben. Zoe Tassovali, Nachrichtenredaktion.
1: Der älteste Sohn der norwegischen Kronprinzessin Mette-Marit, Marius Borghøiby, ist vor einem Gericht in Oslo für 34 Straftaten zu 4 Jahren Haft verurteilt worden. 4 Frauen muss der Norweger eine Entschädigung zahlen, darunter 2 Ex-Freundinnen.
3: Das Urteil fiel milder aus, als die Staatsanwaltschaft gefordert hatte. 4 Jahre dürften trotzdem ein schwerer Schlag sein. Nicht nur für Høiby, sondern für die ganze Königsfamilie. Schuldig in 34 Anklagepunkten, darunter in 2 Fällen von Vergewaltigung nach norwegischem Recht. Das Gericht sah es als erwiesen an, dass Høiby mit dem Finger in die Frauen eingedrungen war, während sie schliefen. Einen Freispruch gab es dagegen von 2 weiteren Vergewaltigungsvorwürfen. Aus Skandinavien, Julia Weschenbach.
1: Zum Fußball. Belgien hat am Abend Ägypten den ersten Sieg der WM-Geschichte verdorben. Die Partie endete 1:1 unentschieden. Auch die WM-Partie davor war ein Unentschieden. Spanien und der Außenseiter Kap Verde trennten sich mit 0:0.
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1: Ich bin Ursula Winkler. Die EU hat die Beitrittsverhandlungen mit der Ukraine offiziell begonnen. In Luxemburg haben Vertreter beider Seiten am Abend die Gespräche zum ersten Verhandlungskapitel gestartet. Das sagte ein Sprecher des Rates der Mitgliedstaaten der deutschen Presseagentur.
2: Es geht jetzt erstmal um grundlegende Fragen wie Rechtsstaatlichkeit, Justiz, Sicherheit und den Schutz von Grundrechten. Die Ukraine muss dabei nachweisen, dass sie die Standards der Europäischen Union erfüllt. Bundesaußenminister Wadephul spricht von einem historischen Zeitpunkt für Europa und die Ukraine. Der Verhandlungsbeginn sei mehr als Symbolik. Bis zu einem möglichen EU-Beitritt dürfte es trotzdem noch Jahre dauern. Dafür sind weitere Reformen nötig, etwa im Kampf gegen Korruption. Tine Klimach, Nachrichtenredaktion.
1: Nach jahrelangen Verhandlungen um Fluggastrechte in der EU ist klar, es bleibt bei den bisherigen Entschädigungszahlungen bei Verspätungen. Reisende haben damit ab 3 Stunden Verspätung unter bestimmten Voraussetzungen Anspruch auf Geld. Vertreter von Europaparlament und EU-Staaten haben sich aber auf einige Änderungen verständigt.
3: Die EU-Abgeordneten wollten ursprünglich, dass Passagiere immer ein Recht auf Mitnahme eines kleinen Koffers haben, zusätzlich zu einem persönlichen Gegenstand. Damit konnten sie sich nicht durchsetzen. Aber Preise sollen im Netz immer einschließlich Handgepäck angezeigt werden, der Transparenz wegen. Kinder müssen nicht für einen reservierten Sitzplatz neben den Eltern zahlen. Bei Verspätungen bleibt es beim bisherigen. Ab 3 Stunden gibt es Geld, gestaffelt nach Entfernungen, wenn die Fluggesellschaft Schuld hat. Dieter Ebeling, Brüssel.
1: Influencer und soziale Medien haben inzwischen einen erheblichen Einfluss auf das Online-Shopping-Verhalten von Kindern und Jugendlichen. So werden 47% der 10- bis 17-Jährigen durch Werbung auf Social-Media-Plattformen auf Produkte aufmerksam, 40% durch Empfehlungen von Influencerinnen und Influencern. Das zeigt die Mediensucht-Sonderanalyse der Krankenkasse DAK Gesundheit. Zum Fußball. Belgien hat am Abend Ägypten den ersten Sieg der WM-Geschichte verdorben. Die Partie endete 1:1 unentschieden. Auch die WM-Partie davor war ein Unentschieden. Spanien und der Außenseiter Kap Verde trennten sich mit 0:0.
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1: Ich bin Ursula Winkler. Am Genfer See starten heute die G7 in den zweiten Tag ihres Gipfeltreffens. Die Staats- und Regierungschefs beraten unter anderem über gemeinsame Positionen, was den Welthandel sowie den Iran- und den Ukraine-Krieg angeht. Auch der ukrainische Präsident Zelensky soll bei der Arbeitssitzung im französischen Evian dabei sein.
2: Bislang galten die USA als alleiniger Vermittler im Ukraine-Krieg. Nun will man hier in Evian mit US-Präsident Trump über Vorschläge sprechen, die Deutschland, Frankreich und Großbritannien mit Zelensky beraten haben. Die Europäer wollen mit am Verhandlungstisch sitzen, sollte es zu neuen Gesprächen zwischen Russland und der Ukraine kommen. Das Problem, sie sind sich untereinander nicht einig, wer in Sachen Ukraine für sie sprechen soll. Außerdem ist die Initiative bei osteuropäischen EU-Mitgliedern wie Polen auf Skepsis gestoßen. Michael Evers, Evian.
1: Die EU hat die Beitrittsverhandlungen mit der Ukraine begonnen. Vertreter beider Seiten starteten am Abend in Luxemburg offiziell die Gespräche zum ersten Themenblock. Mit dem ersten Verhandlungsabschnitt werden Gespräche über Themen wie das Justizsystem, den Grundwerteschutz und Sicherheit begonnen. Kandidatenländer müssen dabei unter anderem nachweisen, dass ihre Rechtssysteme, der Grenzschutz und die Polizei den EU-Standards entsprechen. Die britische Regierung plant ein Verbot von mehreren Social-Media-Plattformen für Kinder und Jugendliche unter 16 Jahren. Das kündigte Premierminister Starmer bei einer Pressekonferenz in London an. Damit folgt Großbritannien dem Vorbild Australiens.
3: Soziale Medien machen Kinder unglücklich, sagte Starmer. Aber weil sie auch Vorteile brächten, sei die Entscheidung nicht leicht gefallen. Doch die Risiken und negativen Konsequenzen überwiegen nach Ansicht der Regierung. Ein vollständiges Verbot sei daher die richtige Entscheidung. Geplant sind auch strengere Regeln für Gaming- und Streaming-Plattformen, damit Erwachsene dort keine Kinder direkt kontaktieren können. Kritiker befürchten, dass das Verbot von Teenagern leicht umgangen werden kann, zum Beispiel durch falsche Altersangaben oder VPN-Dienste, die den Standort virtuell verändern. Aus London, Philipp Detlefs.
1: Zum Fußball. Belgien hat am Abend Ägypten den ersten Sieg der WM-Geschichte verdorben. Die Partie endete 1:1 unentschieden. Auch die WM-Partie davor wurde ein Remis. Spanien und der Außenseiter Kap Verde trennten sich mit 0:0 unentschieden.
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